0: trocken ist es bei uns in Schleswig-Holstein gerade. Dazu liegen die Temperaturen aktuell zwischen 15 und 10 Grad. In den nächsten Stunden bleibt der Himmel meistens frei, höchstens mal ein paar Wolken, aber kein Regen in Sicht. Der RSH-3-Tage-Trend. Heute wird's freundlich und trocken bei maximal 27 Grad. Am Donnerstag und Freitag geht's ähnlich weiter, mit viel Sonne und weiterhin trocken.
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0: Schleswig-Holsteins bester Verkehrsservice mit KI-Unterstützung. Im Moment ist alles frei auf den Straßen bei uns in Schleswig-Holstein. Es gibt keine Staus. Staus und Blitzer meldet ihr uns kostenlos unter 08000 774 774.
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3: 5 vor 3. Ich bin André Glatzel. Pendler müssen heute Morgen bei der Bahn noch mit Problemen rechnen. Es kann zu Verspätungen und Ausfällen kommen. Nach einer IT-Störung war gestern Abend der Bahnfunk ausgefallen. Mehr als 2 Stunden lang ging deshalb nichts mehr. In der Nacht lief der Bahnverkehr mit einem Notfallsystem wieder an. Ursache der Störung ist noch unklar. Mit einem ungewohnt entschlossenen Auftritt hat die Bundesregierung die Rentenreformpläne vorgestellt. Nach dem eher flach gefallenen Herbst der Reformen könnte also tatsächlich eins der ganz großen Projekte umgesetzt werden. Dadurch könnte Schwarz-Rot wieder Vertrauen aufbauen, sagt der Zukunftsforscher Ulrich Reinhardt. Er lobt auch, dass das Maßnahmenpaket der Experten als Ganzes umgesetzt werden soll.
4: Also ist jetzt alles oder nichts. Das reduziert eben auch die normalerweise stattfindenden Kompromissdiskussionen, Debatten, schafft Klarheit. Natürlich polarisiert es auch, aber es ist, glaube ich, ehrlich. Und das spüren doch viele Bürger.
3: Die Hitzewelle hat jetzt ganz Deutschland fest im Griff. Selbst ganz im Norden steigen die Temperaturen heute auf über 30 Grad. Weiter südlich sind auch die 40 Grad in Reichweite. Das macht auch Hobbysportlern zu schaffen. Die Laufrunde sollte am besten früh morgens oder abends eingelegt werden. Finn Okren vom Landessportverband in Schleswig-Holstein sagte uns weiter:
5: Wenn es halt richtig, richtig heiß wird, empfehlen wir ab einer gefühlten Temperatur von etwa 32 Grad grundsätzlich Sportangebote kritisch zu prüfen. Das gilt dann vor allen Dingen für Sportvereine und dann gegebenenfalls auch abzusagen. Denn die Gesundheit aller Beteiligten hat beim Sporttreiben immer oberste Priorität.
3: Nächster Schritt in Sachen Südlink-Stromautobahn. Die Tunnelbohrmaschine unter der Elbe hat gut 5 Kilometer hinter sich und den Zielschacht in Wischhafen erreicht. Seit Februar vergangenen Jahres hatte sich die Maschine von Wewelsfleth bis auf die andere Elbseite vorgearbeitet. Als nächstes wird der Tunnel für die Stromkabel vorbereitet. Ende 2028 soll die Stromtrasse Südlink ans Netz gehen.
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3: Cristiano Ronaldo schreibt WM-Geschichte. Er hat beim 5:0-Erfolg Portugals gegen Usbekistan einen Doppelpack beigesteuert. Der mittlerweile 41-Jährige ist damit der erste Spieler überhaupt, der in 6 verschiedenen Weltmeisterschaften getroffen hat. Im zweiten Abendspiel haben sich England und Ghana 0:0 getrennt.
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6: Klar und trocken ist es bei uns in Schleswig-Holstein gerade. Dazu liegen die Temperaturen aktuell zwischen 15 und 10 Grad. In den nächsten Stunden bleibt der Himmel meistens frei, höchstens mal ein paar Wolken, aber kein Regen in Sicht. Der RSH-3-Tage-Trend. Heute wird's freundlich und trocken bei maximal 27 Grad. Am Donnerstag und Freitag geht's ähnlich weiter, mit viel Sonne und weiterhin trocken.
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6: Schleswig-Holsteins bester Verkehrsservice mit KI-Unterstützung. Im Moment ist alles frei auf den Straßen bei uns in Schleswig-Holstein. Es gibt keine Staus. Staus und Blitzer meldet ihr uns kostenlos unter 08000 774 774.
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0: trocken ist es bei uns in Schleswig-Holstein gerade. Dazu liegen die Temperaturen aktuell zwischen 15 und 10 Grad. In den nächsten Stunden bleibt der Himmel meistens frei, höchstens mal ein paar Wolken, aber kein Regen in Sicht. Der RSH-3-Tage-Trend. Heute wird's freundlich und trocken bei maximal 27 Grad. Am Donnerstag und Freitag geht's ähnlich weiter, mit viel Sonne und weiterhin trocken.
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0: Schleswig-Holsteins bester Verkehrsservice mit KI-Unterstützung. Auf der A21 Bargteheide Richtung Kiel. Achtung, zwischen Bad Oldesloe-Nord und Lezen sind Rehe auf der Straße. Staus und Blitzer meldet ihr uns kostenlos unter 08000 774 774.
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3: 5:04. Ich bin André Glatzel. Guten Morgen. Wer mit dem Zug heute Morgen zur Arbeit pendelt, muss sich möglicherweise auf Verspätungen und Ausfälle einstellen. Durch eine IT-Störung war der Bahnfunk am Abend ausgefallen. Die Folge: über 2 Stunden lang ging nichts mehr. Tausende Reisende waren betroffen. Was die Störung genau ausgelöst hat, ist noch unklar. Die Bundesregierung will die Rente zukunftssicher machen und dazu den gesamten Ideenkatalog der Expertenkommission umsetzen. Dazu gehören etwa mehr Menschen, die einzahlen, und Beiträge, die in Aktien investiert werden. Trotz einiger Kritik zeigte sich Schwarz-Rot ungewohnt entschlossen und einig. Das gibt auch Hoffnung für das weitere Vorgehen, sagte uns der Zukunftsforscher Ulrich Reinhardt.
4: Persönlich glaube ich jetzt schon, dass die Regierung eben ihre Handlungsfähigkeit gezeigt hat. Die große Frage wird jetzt eben sein, wie kann sie das kommunizieren? Reformen gelingen ja meistens nicht nur durch politische Entschlossenheit, sondern dann auch, dass sie eben halt bei breiten Teilen der Gesellschaft auch auf Akzeptanz stoßen.
3: Die Hitzewelle lässt das Thermometer in Deutschland heute weiter steigen. Der Deutsche Wetterdienst erwartet in Teilen des Landes sogar bis zu 39 Grad. Das stellt auch viele Hobbysportler vor Herausforderungen. Die Experten raten zur Vorsicht. Man sollte beim Sport unbedingt viel trinken und sich mit luftiger Kleidung vor der prallen Sonne schützen. Christian Dahms vom Landessportbund Sachsen sagte uns auch:
5: Was wirklich zählt, ist, dass man erstmal auf den eigenen Körper hört. Und zweitens dann auch die Belastungen, auch wenn man jetzt laufen geht zum Beispiel oder Fahrradfahren geht, dass man das vielleicht in die frühen Morgen- oder in die Abendstunden packt.
3: Im Fall der seit März vergangenen Jahres vermissten Frau aus Nöhr sitzt der Ehemann jetzt in Untersuchungshaft. Ihm wird Totschlag vorgeworfen. Der 50-Jährige soll die 43-Jährige umgebracht und die Leiche beseitigt haben. Der Verdächtige wurde damals bereits festgenommen, musste aber wieder auf freien Fuß gesetzt werden. Seitdem hat die Kripo unter anderem Datenträger und Spuren untersucht. Jetzt reichten dem Haftrichter die Beweise.
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3: Bei der Fußball-WM hat Kroatien wichtige Punkte im Kampf um die K.O.-Runde gesammelt. Die Kroaten gewannen 1:0 gegen Panama. Zuvor hat England gegen Ghana 0:0 gespielt und Portugal mit 5:1 gegen Usbekistan gewonnen.
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6: Trocken ist es bei uns in Schleswig-Holstein gerade. Dazu liegen die Temperaturen aktuell zwischen 15 und 10 Grad. In den nächsten Stunden bleibt der Himmel meistens frei, höchstens mal ein paar Wolken, aber kein Regen in Sicht. Der RSH 3-Tage-Trend. Heute wird's freundlich und trocken bei maximal 27 Grad. Am Donnerstag und Freitag geht's ähnlich weiter, mit viel Sonne und weiterhin trocken.
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6: Schleswig-Holsteins bester Verkehrsservice mit KI-Unterstützung. Im Moment ist alles frei auf den Straßen bei uns in Schleswig-Holstein. Es gibt keine Staus. Staus und Blitzer meldet ihr uns kostenlos unter 08000 774 774.
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0: Klar und trocken ist es bei uns in Schleswig-Holstein gerade. Dazu liegen die Temperaturen aktuell zwischen 15 und 10 Grad. In den nächsten Stunden bleibt der Himmel meistens frei, höchstens mal ein paar Wolken, aber kein Regen in Sicht. Der RSH-3-Tage-Trend. Heute wird's freundlich und trocken bei maximal 27 Grad. Am Donnerstag und Freitag geht's ähnlich weiter, mit viel Sonne und weiterhin trocken.
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0: Schleswig-Holsteins bester Verkehrsservice mit KI-Unterstützung. Es gibt gerade keine Staus oder größere Behinderungen bei uns in Schleswig-Holstein. Staus und Blitzer meldet ihr uns kostenlos unter 08000 774 774.
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3: 5:05. Ich bin André Glatzel. Guten Morgen. Pendler müssen heute Morgen bei der Bahn noch mit Problemen rechnen. Es kann zu Verspätungen und Ausfällen kommen. Nach einer IT-Störung war gestern Abend der Bahnfunk ausgefallen. Mehr als 2 Stunden lang ging deshalb nichts mehr. In der Nacht lief der Bahnverkehr mit einem Notfallsystem wieder an. Ursache der Störung ist noch unklar. Wird das der große Wurf? Mit ungewöhnlich klaren Worten haben Bundeskanzler Merz und seine Regierung die Pläne zur Rentenreform vorgestellt. Das Konzept der Expertenkommission soll vollständig umgesetzt werden. Zuvor hatte es monatelang Diskussionen gegeben, auch in anderen Bereichen wie etwa der Krankenkassenreform. Der Zukunftsforscher Ulrich Reinhardt sagte uns:
4: Ich glaube, wir erleben hier wirklich gerade eine Entschlossenheit, die wir in den letzten Monaten oder Jahren selten erlebt haben. Dadurch können dann eben auch andere Bereiche profitieren. Also es wäre sozusagen eine Chance, dass jetzt die Politik wieder an Ansehen und an Vertrauen zulegen kann.
3: Die Hitzewelle hat jetzt ganz Deutschland fest im Griff. Selbst ganz im Norden steigen die Temperaturen heute auf über 30 Grad. Weiter südlich sind auch die 40 Grad in Reichweite. Das macht auch Hobbysportlern zu schaffen. Die Laufrunde sollte am besten früh morgens oder abends eingelegt werden. Finn Okren vom Landessportverband in Schleswig-Holstein sagte uns weiter:
5: Wenn es halt richtig, richtig heiß wird, empfehlen wir ab einer gefühlten Temperatur von etwa 32 Grad grundsätzlich Sportangebote kritisch zu prüfen. Das gilt dann vor allen Dingen für Sportvereine und dann gegebenenfalls auch abzusagen. Denn die Gesundheit aller Beteiligten hat beim Sporttreiben immer oberste Priorität.
3: Nächster Schritt in Sachen Südlink-Stromautobahn. Die Tunnelbohrmaschine unter der Elbe hat gut 5 Kilometer hinter sich und den Zielschacht in Wischhafen erreicht. Seit Februar vergangenen Jahres hatte sich die Maschine von Wewelsfleth bis auf die andere Elbseite vorgearbeitet. Als nächstes wird der Tunnel für die Stromkabel vorbereitet. Ende 2028 soll die Stromtrasse Südlink ans Netz gehen.
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3: Bei der Fußball-WM hat England die vorzeitige Qualifikation für die K.O.-Runde verpasst. Das Team von Trainer Thomas Tuchel spielte gegen Ghana ein torloses Unentschieden. Kroatien hat gegen Panama 1:0 gewonnen. Außerdem setzte sich Portugal gegen Usbekistan mit 5:0 durch.
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6: Meist sonnig geht's heute Morgen bei uns in Schleswig-Holstein los und es bleibt erstmal trocken. Später am Tag setzt sich das freundliche Wetter weiter durch, richtig passend für draußen. Dazu wird es warm, die Höchstwerte liegen bei 20 bis 27 Grad. Der RSH-3-Tage-Trend, morgen bleibt's meist sonnig und trocken bei maximal 32 Grad. Am Freitag und Samstag wird's dann sehr heiß und am Samstag kann es ab dem Nachmittag vereinzelt kräftig schauern und gewittern.
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6: Schleswig-Holsteins bester Verkehrsservice mit KI-Unterstützung. Im Moment ist alles frei auf den Straßen bei uns in Schleswig-Holstein. Es gibt keine Staus. Staus und Blitzer meldet ihr uns kostenlos unter 08000 774 774.
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7: Liebe Leute, guten Morgen, es ist Mittwoch.
8: Das ist ein cooler neuer Song.
7: Kai, habe ich gerade erfunden. Das ist einfach, um sich in der Mitte der Woche schon mal zu motivieren, dass auch bald wieder Wochenende ist.
8: Ging jetzt aber schnell, ne? Schon wieder Mittwoch?
7: Ja, ist.
8: Kieler Woche schon wieder fast rum.
7: Das ist nicht in Ordnung.
8: Nein, das ist nicht in Ordnung.
7: Aber wir freuen uns natürlich schon auf morgen. Morgen ist ja wieder dicker Tag mit der RSH an der RSH-Fördebühne.
8: Genau. Wer da für euch kommt und warum wir uns auf euch ganz besonders freuen, das hört ihr gleich hier bei uns.
7: Bis dahin erstmal einen guten Schluck Kaffee und schön, dass ihr da seid am Mittwoch.
8: Ab unter die Dusche mit euch.

0: Kurz nach fünf, die RSH Moin Show hier an eurem Mittwochmorgen. Und was war das schön? Letzten Freitag, RSH Fördebühne bei der Kieler Woche und sie ganz groß.
1: Vertigo hat sie auch geschmettert. Sie war die allererste, die auf unserer RSH-Förderbühne stand bei der Kieler Woche. Und das Programm geht natürlich noch weiter. Morgen Abend freuen wir uns auf ihn hier. Und der will ja jetzt eine Musikpause einlegen, ne? Also kommt noch mal vorbei und guckt euch den nochmal an, den Max Giesinger.
0: Max Giesinger, und ich kann euch sagen, der ist live. Eine absolute Rampensau und Rakete. Der kann es, wirklich. Der kann es richtig, richtig gut. Der singt toll und der macht so eine Stimmung. Der nimmt sich auch nichts. Der geht nach ganz vorne, der geht ins Publikum.
1: Total.
0: Das macht einfach wirklich Bock.
1: Sehr, sehr sympathisch.
0: Man kann auch bei allem schön mittanzen.
1: Und nach Max Giesinger gucken wir auch noch zusammen Fußball. Ihr wisst ja, morgen geht das los gegen Ecuador. Abends könnt ihr bei uns an der Förde auch auf großer Leinwand gucken, an der Förderbühne. Und es kommt ja noch jemand am Sonntag.
0: Ja, zum Abschlusssonntag der Kieler Woche darf natürlich der Mann mit den roten Locken nicht fehlen. Michael Schulte kommt auch zu uns. Kostenlos für euch alles natürlich. Die Konzerte an der RSH Fördebühne. Waterfall hören wir hier gerade, aber Michael Schulte auch absolut toller, toller Künstler. Schleswig-Holsteiner durch und durch, würde ich mal sagen. Irgendwie, der hat so alle schleswig-holsteinischen Gene in sich, die man haben kann. Und macht dazu auch noch tolle Musik.
1: Deswegen fühlen wir uns auch so verbunden zu Michael Schulte. Der dann zum Abschluss am Sonntag euch jetzt erstmal einen guten Start in euren Mittwoch.

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1: Achtung Autofahrer, auf der A7 Hamburg-Hannover in beiden Richtungen zwischen dem Elbtunnel und Waltershof sind Personen auf der Straße. Bitte da besonders gut aufpassen.
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0: 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Viertel nach fünf. Schönen guten Morgen hier aus der RSH Moin Show. Und ja, wir sagen, wie es ist. In rund zwei Wochen sind schon wieder Sommerferien hier bei uns in Schleswig-Holstein. Heißt für euch ja vielleicht auch ab in den Urlaub mit dem Wohnwagen, mit dem Zug oder auch mit dem Flieger.
1: Aber zu diesen Zeiten müssen wir auch mal ehrlich sein. Längst nicht alle Familien können sich Urlaube überhaupt noch leisten. Die Kosten steigen sowieso in ganz vielen Lebensbereichen gerade. Ich brauche da gar nicht den Sprit ansprechen. Teure Urlaube mit der ganzen Familie fallen da oft eben als erstes weg.
0: Obwohl gerade so ein Urlaub ja auch ein wichtiger Gegenpol ist zum stressigen Alltag mit Arbeiten, Hausaufgaben, Schulranzen packen und so weiter. Aber es gibt da Hilfe.
1: Ja, es gibt Hilfe hier bei uns in Schleswig-Holstein. Für Familien mit weniger Geld gibt es nämlich geförderten Urlaub. Und Gina Maria Kock aus dem RSH Moin Show Team erklärt euch und uns jetzt mal, wie das Ganze geht. Gina, was genau wird denn da vom Land eigentlich gefördert?
2: Also das Land Schleswig-Holstein fördert einmal Ferienfreizeiten für Kinder aus finanziell schwächeren Familien. Mhm. Sprich einfach Ausflüge oder Freizeittage, ne? Und dann auch Familienurlaube für ganze Familien. Mhm. Berechtigt dafür sind alle, die zum Beispiel Wohngeld, Bürgergeld, Sozialhilfe oder Kinderzuschlag beziehen und alle, deren Nettoeinkommen unter einer bestimmten Grenze liegt. Und für so einen geförderten Familienurlaub kann man sich jetzt zum Beispiel als Rechenbeispiel als vierköpfige Familie für einen einwöchigen Urlaub bis zu 504 Euro Fördergelder sichern. 18 Euro pro Kopf pro Tag sind das und damit kann man ja schon eine ordentliche Jugendherberge oder irgendwie eine Ferienunterkunft finden.
0: Mhm, ja, das erleichtert es bestimmt vielen Familien. Wenn man berechtigt ist, wohin muss man sich dann wenden und kriege ich auch für diese Sommerferien vielleicht noch einen geförderten Urlaub?
2: Also die Anträge, die stellt man immer beim jeweils zuständigen Jugendamt. In der Regel kann man das vom 1. Januar bis 31. Oktober jeden Jahres machen. Mhm. Also zum Beispiel auch für die Herbstferien oder außerhalb der Ferien, wenn man noch kleinere Kinder hat. Je nach Kommune geht das bestimmt auch jetzt noch spontan. Also vielleicht gibt es da noch freie Plätze. Müsstet ihr bei euren jeweiligen Jugendämtern anfragen. Allerdings muss man den Antrag immer vor dem Urlaub stellen. Hinterher Kosten zurückverlangen, das geht nicht.
1: Okay. Ja, mega cool. Trotzdem gut zu wissen, dass es das überhaupt gibt in Schleswig-Holstein, wenn das für euch auch neu war. Vielleicht ist es was, was ihr für mal anwenden könnt, wo wir hinterhergehen können. Gina, dir auf jeden Fall lieben Dank. Ich finde, eine Sache sollte uns allen wichtig sein, dass jedes Kind und jede Familie in Schleswig-Holstein Urlaub machen kann und darf. Ja? Denn es gibt nichts Schöneres, als zu wissen, jetzt ist schulfrei und jetzt sind Ferien. Ja. Zusammen sind wir Schleswig-Holstein.

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1: Achtung Autofahrer, auf der A7 Hamburg Richtung Hannover, zwischen dem Elbtunnel und Waltershof ist ein Fahrradfahrer auf der Straße. Bitte da besonders gut aufpassen.
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4: 5 vor halb 6. Ich bin Sönke Röhling. Guten Morgen. Wer mit dem Zug heute Morgen zur Arbeit pendelt, muss sich möglicherweise noch auf Verspätungen und Ausfälle einstellen. Der Bahnfunk zwischen Lokführern und Fahrdienstleitern war am Abend ausgefallen. 2 Stunden lang standen alle Züge in Deutschland still. Mittlerweile ist der Verkehr wieder angelaufen, es kann aber noch Nachwirkungen geben. Der nächste Hitzetag in Schleswig-Holstein steht bevor. Es muss damit gerechnet werden, dass in weiten Teilen des Landes die 30-Grad-Marke geknackt wird. Ob es hitzefrei in den Schulen gibt, das entscheidet jede Schulleitung für sich. Grund sind laut Bildungsministerium die unterschiedlichen Gegebenheiten an den Schulen. Im Fall der seit März letzten Jahres vermissten Frau aus Nöhr sitzt der Ehemann jetzt in Untersuchungshaft. Der Verdächtige wurde bereits damals festgenommen, musste aber wieder auf freien Fuß gesetzt werden. Seitdem hat die Kripo unter anderem Datenträger und Spuren untersucht. Jetzt reichten dem Haftrichter die Beweise. Bei der Fußball-WM hat England die vorzeitige Qualifikation für die K.O.-Runde verpasst. Das Team von Trainer Thomas Tuchel spielte gegen Ghana nur 0:0. Kroatien hat dagegen gegen Panama 1:0 gewonnen. Außerdem setzte sich Portugal gegen Usbekistan mit 5:0 durch.
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5: Hoch Hartmut gibt wirklich wieder alles heute hier bei uns in Schleswig-Holstein. Es gibt viel Sonne, es ist viel trocken, es gibt viel Hitze. Bis zu 31 Grad bei euch im Süden, so rund um Hamburg, Richtung Lauenburg die Ecke. Bis 22 Grad auf den Nordseeinseln, also da ist es etwas besser zu ertragen. 14 Grad jetzt in Regensberg beim Fahrradverleih. 13 Grad in Kirchbarkau bei der Freiwilligen Feuerwehr und 14 Grad auch in Geesthacht beim Tennisclub. Der RSH 3-Tage-Trend sagt, das Ende ist da aber auf jeden Fall noch nicht erreicht. Morgen bis 32 Grad, Freitag und am Wochenende über 35 Grad.
6: Hör doch jetzt auf.
5: Da wird es über kurz oder lang auf jeden Fall mit Gewittern krachen. Oh. Wann genau, das weiß man noch nicht. Wann da vielleicht auch die erlösende Abkühlung kommt.
6: Ja.
5: Aber es wird auf jeden Fall übel heiß.
6: Also das ist echt, also ich habe jetzt schon irgendwie, ich weiß nicht. Ich muss das nicht haben, Sharon.
5: Es schwitzt jetzt schon.
6: Ich brauch's nicht.
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6: Schleswig-Holsteins bester Verkehrsservice. Gucken wir schnell auf die Straßen. Die sind soweit frei momentan. Aber man merkt eben jetzt schon draußen, finde ich, ist es deutlich wärmer schon als gestern Morgen.
5: Ja, total.
6: Aber ja, das merkt ihr gleich auf dem Weg zum Auto. Das betrifft aber die Straßen nicht. Wie gesagt, momentan noch keine Staus und auch noch keine Blitzer. Wenn ihr die Ersten sein wollt, dann immer gerne her damit. Staus und Blitzer meldet ihr uns ja immer kostenlos unter der 08000 774 774. Freuen wir uns über eure Nachrichten. Jetzt erstmal eine gute Fahrt.
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6: Morgen Abend ist es wieder soweit, dann ist Anpfiff beim nächsten Deutschlandspiel der Fußball-Weltmeisterschaft. Um 22 Uhr geht's los auf dem Platz. Ja, für uns Frühaufsteher echt sehr spät.
5: Sehr spät, ja.
6: Oh.
5: Das ist auch kein besonders kinderfreundliche Anschlusszeit, muss ich ja mal sagen. Mein Sohn wird sehr enttäuscht sein. Entweder fallen beim Gucken schon die Augen zu oder die gehen vorher ins Bett und dürfen gar nicht mitgucken. Oder sie geht eben am nächsten Morgen nicht mehr auf die Augen, ne?
6: Ja, deswegen schnacken wir gleich mit einem Schlafexperten drüber, wie wir es denn möglichst so gestalten können, dass wir wach bleiben. Und vor allem, ob sowas wie Vorschlafen jetzt was bringt.
5: Mhm.
6: Das klären wir alles gleich schon hier in dieser halben Stunde.
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1: Guten Morgen.
2: Guten Morgen.
1: Ja, das würden wir jetzt gerne noch tun. Aber die, die jetzt zuhören können, sind ja eh schon wach und haben nicht so richtig die Chance, jetzt noch weiter zu schlafen, weil sie genau wissen, jetzt geht gleich die Arbeit los und jetzt müssen wir gleich los und jetzt müssen wir das mit dem Schlafen dann irgendwie beenden. Und schönen guten Morgen.
2: Guten Morgen, hier ist die RSA Moin Show. 5.36 Uhr. Heute geht das ja noch, aber morgen Abend müssen wir ja wieder lange wach bleiben, denn dann spielt unsere deutsche Nationalelf bei der Fußball-WM der Männer wieder um 22 Uhr.
1: Ja. Das ist sehr spät, ja. Wirklich. Das 16. Finale ist uns schon sicher, aber das Spiel morgen Abend gegen Ecuador, das gucken wir natürlich trotzdem.
2: Müssen wir leider auch trotzdem ran.
1: Ja, und damit wir gut durchhalten und eben nicht einpennen, haben wir uns jetzt mal professionelle Unterstützung geholt. Bei uns ist Professor Hartmut Göbel, Facharzt für Neurologie aus Kiel. Herr Göbel, kann man vorschlafen vor so einem Fußballspiel? Bringt das überhaupt was?
3: Ja, Schlaf lässt sich zwar nicht beliebig auf Vorrat speichern, aber während den Tagen zuvor ausreichend oder etwas länger schläft, startet mit einer besseren Reserve. Studien zeigen übrigens, dass eine gute Schlafbasis die Folgen einer einzelnen kurzen Nacht abmildern kann.
2: Ah. Und ein Powernap so in der Halbzeitpause, kann das sinnvoll sein?
3: Eher nicht. Die Halbzeit dauert etwa nur 15 Minuten. Bis man da eingeschlafen ist, klingelt meist schon wieder der Wecker.
2: Ja, stimmt.
3: Sinnvolle wäre ein kurzer Powernap am nächsten Nachmittag oder frühen Abend vor dem Spiel. 10 bis 20 Minuten können die Wachheit deutlich verbessern.
2: Okay, also bei uns zu Hause, da wird ja schon heiß diskutiert, ob die Kinder auch mitgucken dürfen. Die sind ja noch nicht so alt. Eines in der zweiten Klasse, der andere kommt jetzt in die erste im Sommer. Was würden Sie als Experte sagen? Dürfen Grundschulkinder mitgucken, Herr Göbel?
3: Ja, aus schlafmedizinischer Sicht brauchen Kinder deutlich mehr Schlaf als Erwachsene. Für ein Grundschulkind wäre zum Beispiel ein Spiel bis nach Mitternacht an einem normalen Schultag eigentlich nicht empfehlenswert. Andererseits sind besondere Ereignisse Teil unseres Lebens. Wenn es sich um eine seltene Ausnahme handelt und das Kind gesund ist, wird dadurch kein dauerhafter Schaden entstehen. Problematisch wird es erst, wenn Schlafmangel regelmäßig wird.
1: Ja, okay.
2: Also das würde ich jetzt mal als Go werden.
1: Wollte ich gerade sagen. Ja, vielen Dank, Professor Göbel. Wir haben jetzt also die ärztliche Unterstützung. Das könnte tatsächlich was bringen. So ein klein bisschen trainieren. Jetzt haben wir noch neue Musik für euch. Kommt von Bebe Rexha und Faithless. New Religion, neu bei RSH.
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0: Da ist sie mal wieder, Britney Spears und Crazy hier bei RSH. Das sind noch mehr von euren Lieblingshits in Schleswig-Holsteins bester Mix. Damit nochmal guten Morgen in der RSH Moin Show.
1: Guten Morgen am Tag vor dem nächsten Deutschlandspiel bei der WM 2026. Morgen müssen wir alle lange wach bleiben. Um 22 Uhr spielen wir gegen Ecuador. Die Frage wird ja wie bei jedem Fußballspiel sein, wer hat eigentlich Anstoß?
0: Gut, dass wir Hanno haben, deinen Sohn, der das Ganze für uns klärt.
1: Genau.
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0: 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Einer sagt Kopf, einer sagt Zahl. 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Wer gewinnt, darf dann überlegen, will ich einen Stoß machen oder will ich mir die Torseite aussuchen?
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2: 5:05. Ich bin Sönke Röhling. Guten Morgen. Der nächste Hitzetag in Schleswig-Holstein steht bevor. Es muss damit gerechnet werden, dass in weiten Teilen des Landes die 30-Grad-Marke geknackt wird. Wie es in den Schulen um das Thema Hitze frei steht, das weiß mein Kollege Dirk Jostes.
3: Ja, um es gleich klar und deutlich zu sagen, es gibt keine grundsätzliche Regelung. Vielmehr heißt es, dass die Schulleitungen individuell entscheiden. Im Bildungsministerium sagte man mir, dass die Gegebenheiten in jeder Schule anders sind und deswegen vor Ort entschieden wird, ob bzw. wie lange Unterricht gegeben wird. Wenn ein Schulleiter aber sagt, das war es, es ist zu heiß, dann bleibt auf jeden Fall eine Notbetreuung vor Ort, falls Kinder nicht sofort nach Hause können.
2: Wer heute Morgen mit dem Zug zur Arbeit pendelt, muss sich möglicherweise noch auf Verspätungen und Ausfälle einstellen. Grund ist eine Technikpanne am Abend, André Glatze.
4: Genau, der Bahnfunk zwischen den Lokführern und Fahrdienstleitern war ausgefallen. In der Folge stand in ganz Deutschland der Bahnverkehr still. Tausende Reisende mussten an Bahnhöfen oder in den Zügen ausharren. Zum Teil standen die Bahnen sogar auf offener Strecke. In der Nacht konnte der Bahnverkehr durch ein Notfallsystem schrittweise wieder aufgenommen werden. Was genau die Störung ausgelöst hat, ist noch unklar.
2: In Quickborn ist am Abend ein Wohnhaus bis auf die Grundmauern niedergebrannt. Gegen 21 Uhr waren in der Leitstelle die ersten Notrufe eingegangen. Eine kilometerweit sichtbare Rauchwolke stieg über der Stadt auf. Als die Feuerwehr an der Einsatzstelle eintraf, stand das Einfamilienhaus bereits in Vollbrand. Über 50 Einsatzkräfte waren vor Ort. Sie mussten unter anderem dafür sorgen, dass ein Gastank im Haus nicht explodierte. Das Haus war nicht mehr zu retten. Verletzt wurde niemand. Die Brandursache ist noch unklar.
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2: Cristiano Ronaldo schreibt WM-Geschichte. Er hat beim 5:0-Erfolg Portugals gegen Usbekistan einen Doppelpack beigesteuert und ist damit der erste Spieler überhaupt, der in 6 verschiedenen Weltmeisterschaften getroffen hat. Außerdem spielten England und Ghana 0:0 und Kroatien gewann gegen Panama mit 1:0.
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5: Am frühen Morgen gebt hoch Hartmut schon alles. Es scheint die Sonne, es ist trocken, es wird heute auch noch richtig warm hier bei uns in Schleswig-Holstein. Jetzt auch schon 14 Grad in Süderlügum beim Naturerlebnisraum Postberg, 17 Grad in Neunkirchen an der Kita und 14 Grad in Lauenburg an der Grotte am Fürstengarten. Bis zu 31 Grad sind auch heute noch drin, so rund um Hamburg, unten Lauenburg die Ecke und bis zu 22 Grad auf den Nordseeinseln. Da ist es etwas entspannter. Der RSH 3 Tage Trend sagt, es geht ja noch weiter auf dem Thermometer nach oben mit den Temperaturen. Morgen schon bis 32 Grad und Freitag und am Wochenende, man kann es sich kaum vorstellen, werden wir die 35 Grad Marke knacken. Also deckt euch ein, sucht euch schattige Plätzchen schon jetzt, wo ihr das Wochenende verbringen könnt und pumpt die Planschbecken auf. Definitiv.
6: Ja, wenn ich eins hätte, wäre jetzt gut.
5: Ja, kaufen.
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6: Hier im Studio wäre gut für die Füße nachher. So.
5: Ja.
6: Ja, Schleswig-Holsteins bester Verkehrsservice. Achtung, Autofahrer, es geht einmal auf die B77 Itzehoe Richtung Rendsburg. Vorsichtig bitte hier in beiden Richtungen zwischen Westerrönfeld und im Kanaltunnel Rendsburg. Da laufen Rehe auf der Straße. Und wer die Stelle kennt, der weiß, da ist ja eh rechts und links auch so eine Einhausung. Also da geht es ja runter logischerweise in den Tunnel. Die Tiere kommen da schlecht raus. Deshalb bitte vorsichtig fahren. B77 Westerrönfelder Seite und dann Richtung Kanaltunnel. Da auf dem Stück der B77 B202. Da sind Rehe auf der Fahrbahn unterwegs. Fahrt da in beiden Richtungen bitte vorsichtig. Blitzer haben wir auch, die meisten nur bei RSH und zwar A21 natürlich wieder der Blitzer Lietzen Baustelle 80. Erlaubt, danke Thomas fürs Bescheid geben. Und wenn ihr auch noch einen habt, Staus und Blitzer, meldet ihr uns immer kostenlos unter der 08000 774 774.
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6: Wir können den Ball ja noch ein bisschen flach halten, aber trotzdem, Sharon hat ja gerade im Wetter gesagt, die nächsten Tage werden heißer am heißesten. Heute geht das so ein bisschen los damit und deswegen höre ich schon die erste Frage vieler Schulkinder. Mama, Papa, kriegen wir heute hitzefrei? Mhm. Teilweise über 30 Grad heute. Morgen und übermorgen wird es eben noch mal mehr.
5: Ja, aber gute Frage, Stichwort hitzefrei. Wir hören einfach mal rein in die offizielle Schulausfall-Hotline des Bildungsministeriums in Schleswig-Holstein.
7: Derzeit sind keine witterungsbedingten Schulausfälle bekannt. Unabhängig davon können Eltern im Einzelfall selbst entscheiden, ob der Schulweg für ihre Kinder sicher und zumutbar ist.
6: Ja, aber ihr habt es eben schon bei uns in den RSH-Nachrichten gehört, die Schulleitungen entscheiden über hitzefrei in der Regel individuell, also die einzelnen Schulen. Ein paar von euch haben schon von ihren jeweiligen Schulen berichtet, dass teilweise zum Beispiel die AGs oder der Förderunterricht ausfallen oder Stunden etwas verkürzt werden, weil man eben weiß, heute wird das heiß.
5: So oder so, für einen Schulweg gleich die Wasserflasche und auf jeden Fall die Käppi nicht vergessen, ne?
6: Genau.

0: Schönen guten Morgen am Mittwoch, den 24. Juni. Hier ist die RSH-Moin-Show. Matze Schmark und Sharon Hein. Und wenn ihr mal durchrechnet, ne, dann ist heute in einem halben Jahr Heiligabend.
1: Ja, vielen Dank. deshalb schnacken wir drüber. Also weil für einen Tannenbaum und die Weihnachtsdeko ist es wirklich noch ein bisschen früh vielleicht. Aber in Bad Oldesloe, da läuten schon so langsam die Weihnachtsglöckchen. Ist echt so. Tim Knack steht vom Kultur- und Bildungszentrum Bad Oldesloe bei uns. Tim, du bist schon in Weihnachtsstimmung, ne? Wieso eigentlich?
2: Das fällt mir zwar bei dem Blick auf das Thermometer ein bisschen schwer gerade, aber Weihnachten kommt ja immer so plötzlich. Von daher sind wir da schon voll in den Vorbereitungen. Wir machen einen kleinen, aber feinen Adventsmarkt und präsentieren da immer Hobby-Kunsthandwerkerinnen und Kunsthandwerker. Und da ja erfahrungsgemäß die Kunsthandwerkerinnen und Kunsthandwerker immer schon im Sommer in die Produktion einsteigen müssen für die weihnachtlichen Artikel, haben wir gerade einen Aufruf draußen, dass wir noch Bewerber suchen und uns freuen würden, wenn der ein oder andere noch sich bei uns meldet, um mitzumachen.
0: Im Prinzip ist es ja so ein ganz üblicher Adventsmarkt, wie man den so kennt. Warum sprechen wir da jetzt schon drüber? Sind die Plätze schon knapp?
2: Ja, wir haben begrenzten Platz und wir wollen ganz gerne immer eine schöne Bandbreite bieten von allem etwas und ja, freuen uns einfach über auch neue Ideen, damit wir da was Schönes zusammenstellen können.
1: Sag mal Tim, und wenn man da jetzt mitmacht und man will jetzt so meinetwegen was zu futtern anbieten, müsst ihr euch dann da auch schon durchprobieren? Also musst du jetzt schon Zimtsterne probieren im Hochsommer oder?
2: Also ich kann auf die Qualität unserer Kekse vertrauen, aber
1: oder ein Punsch oder so. Ich meine, gibt ja nichts Schöneres jetzt am Samstag bei 36 Grad.
2: Vielleicht mit ein paar Eiswürfeln, das könnte ich mir noch vorstellen.
1: Macht jetzt noch ein Sangria draus und im Winter, heute in 6 Monaten, ist es dann zum Weihnachtsmarkt bei euch genau das Richtige.
2: Richtig, genau.
0: Vielen Dank dir, Tim. Und jetzt soll bitte keiner sagen, wir hätten nicht gesagt, Weihnachten kommt, ne?
1: Ja,
0: also,
1: das war wirklich.
2: Kann jetzt keiner mehr behaupten.
0: Genau. Hat man zumindest ein bisschen kühlere Gefühle, ne? Wenn ihr Bock habt, da mitzumachen beim Adventsmarkt in Bad Oldesloe, meldet euch einfach beim Kultur- und Bildungszentrum.
1: Ich muss schnell in die Küche, die Zimtsterne müssen raus.
0: Oh ja.
1: Ja, ich gehe eben.

0: Also entweder die Kinder gehen vorher ins Bett, ja, in der Halbzeit oder nach dem Spiel.
1: Aber wer geht denn gerne während der Halbzeit schlafen?
0: Ja, niemand.
1: Das kannst du nicht machen. Schönen guten Morgen. Ihr seid mittendrin in der Unterhaltung zweier Eltern, die sich Sorgen machen, wie die Kinder jetzt Fußball gucken können morgen Abend. Ja. Ich meine, morgen Abend ist 22 Uhr erst der Anstoß. Die sind ja vorher in der Schule oder hatten einen sehr heißen Tag hinter sich.
0: Und nächsten Tag auch in der Schule vor allem.
1: Ja, man weiß gar nicht, wie man das machen soll. Wie macht ihr das mit den Kids Fußball gucken? Public Viewing oder zu Hause ist ja egal. Es ist einfach super spät.
0: Es ist super spät. Wir haben gerade schon von einem Schlafforscher gehört, wenn die Kinder mal einen Tag ein bisschen weniger schlafen, ist das jetzt nicht so dramatisch. Aber halten die das überhaupt durch? Oder habt ihr überhaupt Bock dazu, dass die dann da vielleicht auch quengelnderweise neben euch auf der Couch sitzen?
1: Ja,
0: es ist ja auch so ein Ding, ne?
1: Wobei, es gibt ja so ein paar Sachen, mit denen man sich sehr gut schnell befriedigen kann. Nämlich sowas wie Tüte Chips, da gibt es ja auch Chips.
0: Ja, stimmt.
1: Dann gibt es vielleicht auch mal eine Kindercola.
0: Um 22 Uhr. Eine Kindercola um 22 Uhr. Ja, das ist immer
1: alles gefallen. Eine koffeinfreie Mann.
0: Wie macht ihr das? Das würden wir gerne mal wissen. Wir sind, wie ihr hört, noch etwas unentschlossen.
1: Also ich sag mal so, unser ist ja so klein noch. Ich
0: meine, der interessiert Fußballfilme. Aber
1: den interessiert das schon, aber der ist halt schlafmäßig, dann schläft er halt mal ein, dann wacht er wieder auf. Ja. Das ist dem egal.
0: Wie macht ihr das? Kiel 0431 98 6 98 und dreimal die 0. Wir brauchen hier mal ein paar erfahrene Elterntipps, wie das bei einer WM laufen kann mit den Kids.
1: Also eigentlich muss Sharon das wissen, wie sie das mit ihren macht. Weil
0: genau.
1: Wie alt ist Hanno?
0: 6.
1: Ja, siehst du, genau das Alter, wo man halt gucken will.
0: Und Fußball interessiert, der will natürlich das Spiel sehen. Ja, schickt auch gerne mal eine WhatsApp-Sprachnachricht. Wir brauchen da ein bisschen Hilfe.
1: Bitte.

0: Guten Morgen, 22 Minuten nach 6. Hier ist die RSA Moin Show am Mittwoch.
1: Moin.
0: Ja, da haben viele Bahnpendler gestern Abend nicht schlecht gestaunt. Ab circa 22 Uhr sind deutschlandweit alle Züge ausgefallen.
1: Eieiei.
0: Der Bahnfunk zwischen Lokführern und Fahrdienstleitern war ausgefallen und deshalb stand alles still. Seit circa 13:30 rollt es aber wieder langsam an. Und wie das alles heute weitergeht, das hört ihr in den RSA Nachrichten um 6:55 mit Sönke Röhling.
1: Ja, schon irre, ne?
0: Standard auf der Kieler Woche sind nicht weggekommen.
1: Das ist ja auch noch, ne? Also wenn man speziell auf Kiel guckt, natürlich überall, aber Kieler Woche war natürlich besonders heftig. Mhm. Ja, wir vertreiben uns trotzdem gleich in der nächsten halben Stunde die Zeit, auch für euch am Bahnsteig, wenn ihr uns gerade im Ohr habt. Es geht gleich hier in der nächsten halben Stunde weiter mit den Backstreet Boys. Quit playing
0: games with my heart. Ach, die nehmen wir gerne.
1: Oder? Da wartet Sharon gerne auf den Zug. Die vorbeikommen als Schaffner dann und die Karten abknipsen. Quit Playing Games gleich in der nächsten halben Stunde. Das sind noch mehr von euren Lieblingshits in Schleswig-Holsteins beste Mix. Und was Frisches gibt's von Taylor Swift noch. The Fate of Ophelia. Alles gleich hier.
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9: 6:55. Ich bin Sönke Röhling. Guten Morgen. Schleswig-Holstein startet in den nächsten Hochsommertag. In den Schulen warten die Schüler auf hitzefrei. Es gilt die Regelung, dass jede Schulleitung individuell für sich entscheidet. Der Landessportverband rät unterdessen dringend, Trainingszeiten auf den Morgen oder Abend zu legen. Pendler müssen heute früh bei der Bahn noch mit Ausfällen und Verspätungen rechnen. Am späten Abend war der Bahnfunk zwischen Lokführern und Fahrdienstleitern bundesweit ausgefallen. Tausende Reisende saßen fest. 2 Stunden lang konnten keine Züge in Deutschland fahren. Gegen Mitternacht rollten die ersten Züge wieder. Cristiano Ronaldo schreibt WM-Geschichte. Er hat beim 5:0-Erfolg Portugals gegen Usbekistan einen Doppelpack beigesteuert und ist damit der erste Spieler überhaupt, der in 6 verschiedenen Weltmeisterschaften getroffen hat. Außerdem spielten England und Ghana 0:0 und Kroatien gewann gegen Panama mit 1:0. Und jetzt weitere Meldungen aus der Region.
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10: Ich bin Cornelius Dreger. Im Fall der seit März vergangenen Jahres vermissten Frau aus Nöhr sitzt der Ehemann jetzt in Untersuchungshaft. Ihm wird Totschlag vorgeworfen. Der 50-Jährige soll die 43-Jährige umgebracht und die Leiche beseitigt haben. Der Verdächtige wurde damals bereits festgenommen, musste aber wieder auf freien Fuß gesetzt werden. Seitdem hat die Kripo unter anderem Datenträger und Spuren untersucht. Jetzt reichten dem Haftrichter die Beweise. Der Polizei sind auf den Straßen im Kreis Plön und in Kiel letzte Woche 16 Alkoholsünder ins Netz gegangen. Ein Fahrer pustete knapp 3 Promille. Zwei standen außerdem unter Medikamenten und waren deshalb nicht fahrtüchtig. Insgesamt wurden im Rahmen einer europäischen Kontrollwoche rund 800 Fahrzeuge kontrolliert.
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0: Ist wieder ein heißer Tag heute hier bei uns in Schleswig-Holstein. Aber ich will das Wort gar nicht zu viel benutzen, weil das ist ja noch gar nichts im Vergleich zu den nächsten Tagen.
1: Ja.
0: Heute wieder bis 31 Grad möglich. An den Küsten natürlich ein kleines bisschen weniger. 16 Grad jetzt schon in Ringsberg beim Fahrradverleih. 18 Grad in Dahme beim Tourismusverband und 15 Grad in Witzhave auf den Tennisplätzen. Der RSH 3-Tage-Trend. Ja, morgen dann schon bis 32 Grad und Freitag und am Wochenende knacken wir die 35 Grad-Marke. Da wird es natürlich irgendwann auch Gewitter geben und Schauer. Wann genau, kann man aber noch nicht so genau sagen. Aber auf jeden Fall wird es heiß, das kann man sagen.
1: Und das Schlimme ist, du hast ja gerade schon betont, dass heute ist der kälteste Tag von den heißen Tagen, die uns jetzt bevorstehen.
0: Mhm.
1: So, wir sprechen uns heute Nachmittag nochmal wieder, dann, wenn man das zweite T-Shirt durchgeschwitzt hat.
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1: Ah, wir gucken mal schnell auf die Straßen. 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Achtung Autofahrer, es geht auf die A210 Kiel-Rendsburg. Hier vorsichtig in beiden Richtungen zwischen Melsdorf und Achterwehr. Rehe auf der Autobahn. Fahrt da bitte ganz besonders vorsichtig. Dann haben wir die A1 Lübeck Richtung Hamburg zwischen Billstedt und Norderelbbrücke. 3 Kilometer stockender Verkehr. Viertelstunde gibt es hier oben drauf. Und die meisten Blitzer nur bei RSH. Köln-Reisig und zwar Wittenberger Straße Höhe Krankenhaus. Danke Sebastian, da sind 50 innerorts. Und nahe Segeberger Straße Höhe Ortsausgang stehen Sie da. Thomas hat ihn entdeckt. Lieben Dank auch dafür. Und den A21-Blitzer haben wir übrigens auch noch. Das ist der in der Baustelle Lezen. Aber wenn das eure Pendlerstrecke ist, dann kennt ihr den sowieso schon. Da hat er bei euch wahrscheinlich schon einen Spitznamen.
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1: Wir haben es ja gerade eben schon gesagt, ne? Also heute heiß. Morgen heißer, Freitag noch heißer und Samstag am heißesten.
0: Oh, es wird auf jeden Fall ein für Schleswig-Holsteiner Verhältnisse sehr, sehr, sehr heißes Wochenende. Für Juni irgendwie auch erstaunlich heiß, muss ich sagen.
1: Ja.
0: Und laut Kalender bleibt das ja auch so.
1: Wie laut Kalender bleibt das so?
0: Wie? Ja, am Samstag ist ja Siebenschläfer. Das heißt, die nächsten 7 Wochen Hitze, oder nicht?
1: Das ist doch Hokuspokus.
0: Ja, keine Ahnung.
1: Das stimmt doch nicht.
0: Wir fragen gleich mal nach beim Deutschen Wetterdienst.
1: Das kann jetzt nicht die nächsten 7 Wochen hier 35 Grad.

0: Eröffnung der Kieler Woche gehört, am Freitag letzte Woche. Jetzt gleich hier für euch, ganz, ganz tolle Sängerin, ganz, ganz toller Song, neu bei RSH.
1: Und wir kümmern uns jetzt um die Hitze, die jetzt so langsam auf uns zurollt. Es sind Temperaturen weit über 30 Grad die nächsten Tage zu erwarten. Es ist irre.
0: Kann man sich gar nicht so richtig vorstellen.
1: Heute geht das ja schon los.
0: Ja, es passiert wirklich. Und es passiert selten in Schleswig-Holstein, aber es wird so sein, dass wir mehrere Tage lang die 30-Grad-Marke knacken und das jetzt schon im Juni.
1: Ja, da muss man auch mal dazu sagen. Bei uns ist deswegen jetzt Christiane Lösel vom Deutschen Wetterdienst. Christiane, 36, 37 Grad am Wochenende, das stimmt wirklich, oder? Das ist auch nicht ganz normal für Juni.
2: Ja, es kommt tatsächlich so, dass die Temperaturen jetzt jeden Tag immer ein bisschen höher werden, mit einem Höhepunkt dann am Samstag voraussichtlich, wo wir dann in Schleswig-Holstein zwischen 32 bis 36, 37 Grad haben werden. Und im Durchschnitt haben wir im Juni eigentlich eher eine Temperatur um 20 Grad. Jetzt haben wir eben sehr lange ein Hochdruckgebiet und auch in der Höhe quasi warme Luft, die das eben stützt und dann über einen langen Zeitraum warme Luft zu uns bringt.
0: Ja. Hochhartmut ist das, ne? Ja. Aber Christiane, du sagst Samstag wärmster Tag, da ist Siebenschläfer. Heißt das jetzt, das bleibt für die nächsten 7 Wochen genauso?
2: Also der Siebenschläfertag sagt ja, dass an diesem Tag, so wie das Wetter da ist, so bleibt es die nächsten 7 Wochen.
1: Ja, eben.
2: So genau kann man das nicht sagen. Es ist schon so, dass im Prinzip dieser Zeitraum Ende Juni bis Anfang Juli schon auch einen Ausblick geben kann. Mhm. Aber diese Siebenschläfer-Regel, die hat jetzt nicht so eine gute Trefferquote.
1: Okay.
2: Also eine genaue Antwort kann ich auf die Frage leider nicht geben.
1: Ja, das wäre ja auch wirklich vielleicht ein bisschen Hokuspokus. Alles klar, Dankeschön, Christiane Lösel vom Deutschen Wetterdienst. Lassen wir uns mal überraschen, ob diese 50-50 Trefferquote dieses Jahr hinhaut, Sharon. Das muss nicht sein.
0: Wäre dann ja aber in den Sommerferien. Das wäre ja wiederum ganz schön.
1: Oh, aber das ist doch nicht schön.
0: Das ist
1: also lieber Wettergott, lass das mal. Lass den Siebenschläfer.

0: Nicht heute ist heiß genug.
1: Ja, die Backstreet Boys, da ist es natürlich überall heißer. Quit Playing Games, das sind noch mehr von euren Lieblingshits in Schleswig-Holsteins bestem Mix. Und die Backstreet Boys übrigens kommen dieses Jahr wieder groß raus, denn sie machen den Soundtrack zum neuen Paw Patrol Kinofilm. Der kommt immer gut.
0: Da sind unsere Kids ja dabei.
1: Ja.
0: Und alle Eltern zucken gerade kurz zusammen.
1: Nee, singen gerade mit.
0: Und können auswendig mitsingen, weil Paw Patrol, das kennen wir alle gut. Unser Lütter guckt das zu Hause auch sehr, sehr gerne. Und ich weiß, wenn jetzt sofort die Eltern kommen und sagen, Zuma, Rubble, Ryder Chase, und Sky und Chase, das ist nichts für kleine Kinder. Und ich setze meinen Sohn natürlich einfach so von Fernseher,
1: nicht
0: Sharon.
1: Einfach so.
0: Nein, da gibt es doch einen Trick. Jetzt gut aufpassen, liebe Eltern.
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3: Du musst bei Angebereltern genau hinhören, wenn sie sich selbst entlarven.
4: Du, wir leben unser Leben und wir nehmen den Leon einfach überall hin mit. Dann muss er halt mal mitkommen, wenn wir wohin wollen. Zum Spielplatz oder in die Eisdiele oder auf die Hüpfburg.
3: Man muss einfach nur immer im Kopf haben, so gut kriegen die anderen Eltern das eben auch nicht hin.
4: Nee, wir setzen den Kleinen nicht einfach 5 Stunden alleine vor die Glotze mit Paw Patrol. Nee, wir gucken da komplett mit, so als Familie.
3: Und so sind auch diese Eltern zum Glück nicht perfekt.
4: Für uns steht weiterhin die Beziehung an erster Stelle. Wir nehmen uns täglich Zeit nur für uns. Wenn der Kleine mal nachts 2 Stunden durchschläft, dann nutzen wir beide die Zeit, um miteinander einzuschlafen.

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6: Einen schönen guten Morgen. 30 Grad und mehr in Schleswig-Holstein, das ist heute gar kein Problem. Die Hitze hat unser Land fest im Griff und im Laufe des Tages werden die Temperaturen so richtig nach oben gehen. Das steht für die Meteorologen fest und das ist jetzt unser Top-Thema. Um diese Zeit sitzen viele Schüler beim Frühstück und hoffen auf einen kurzen Schultag. Stichwort hitzefrei. RSH Schleswig-Holstein-Reporter Andreas Otto, die Regelung dafür steht fest.
7: Ja, das ist so. Die Regelung heißt aber, jede Schule regelt das für sich selbst. Sprich, jede Schulleitung muss individuell entscheiden, ob es hitzefrei gibt. Das hat mir das Bildungsministerium erneut bestätigt. Der Grund ist einfach, dass die Gegebenheiten in jeder Schule anders sind und deswegen vor Ort entschieden werden muss, ob es zu heiß für Unterricht ist. Also ganz klar, es gibt keine bestimmte Temperatur, bei der Hitze freigegeben wird oder gegeben werden muss.
6: Danke, Andreas. Wenn dabei Hitze freigegeben wird, dann bleibt auf jeden Fall eine Notbetreuung vor Ort, falls die Kinder nicht sofort nach Hause können. Viele fragen sich außerdem, was ist mit Sport? Im ganzen Land gibt es Sportveranstaltungen, nicht nur auf der Kieler Woche. Und nach teils langen Vorbereitungen möchte natürlich kaum jemand seinen Wettkampf absagen. Finn Okren vom Landessportverband.
8: Auf jeden Fall Schattenplätze zur Verfügung stellen, wo sich die Teilnehmenden, aber auch Zuschauer möglichst ausruhen können. Für Kühlung sorgen, Sprühflaschen oder Wassereimer, feuchte Tücher, wenn möglich auch Getränke kostenfrei zur Verfügung stellen. Das sind so die wichtigsten Dinge, wenn es wirklich keinen Weg dran vorbeigeht, eine Absage auszusprechen.
6: Und jetzt weitere Meldungen von Finn Riebesel-Freundlieb aus dem Nachrichtencenter.
9: Eine bundesweite Störung im Zugfunk hat den gesamten Zugbetrieb in Deutschland zum Erliegen gebracht. Überall wurden Züge auf offener Strecke angehalten. Viele mussten stundenlang in den Zügen ausharren oder kamen an Bahnhöfen nicht weiter. Dirk Justus, und das hat bei uns im Land vor allem in Kiel für Probleme gesorgt.
10: Ja, denn da kamen die Kieler Woche-Besucher nicht mit der Bahn nach Hause. Gegen 22.30 Uhr wurde der Zugverkehr bundesweit eingestellt. Von da an ging erstmal nichts mehr. Die Bahn entschied, alle Züge, auch im Regionalverkehr teils auf offener Strecke, anzuhalten, bis eine sichere Weiterfahrt gewährleistet werden konnte. Kurz nach Mitternacht war das Softwareproblem behoben und die ersten Züge rollten wieder. Wie lange es aber dauert, bis wieder alles nach Plan fährt, ist noch unklar.
9: Ein Stromausfall am Abend in Teilen Kiels hat auch Bereiche der Kieler Woche lahmgelegt. Gegen 21:45 gingen rund um Schlossgarten und Wall die Lichter aus. Nach Angaben der Stadtwerke lag ein Kabelfehler vor. Bis zum frühen Morgen war die Energieversorgung wiederhergestellt. In Quickborn ist am Abend ein Wohnhaus bis auf die Grundmauer niedergebrannt. Die Feuerwehr war mit über 50 Einsatzkräften vor Ort, konnte das Gebäude aber nicht mehr retten. Verletzt wurde niemand, die Brandursache ist noch unklar.
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6: Auch Kolumbien steht bei der Fußball-WM vorzeitig in der K.O.-Runde. Die Südamerikaner haben heute früh gegen die Demokratische Republik Kongo mit 1:0 gewonnen. Zuvor spielten Kroatien Panama 1:0, England Ghana 0:0 und Portugal Usbekistan 5:0. Dabei schrieb Cristiano Ronaldo WM-Geschichte. Er steuerte 2 Tore zum Sieg der Portugiesen bei und ist damit der erste Spieler überhaupt, der bei 6 Weltmeisterschaften getroffen hat.
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11: Hoch Hartmut, was sollen wir da noch sagen? Du bist echt ein heißer Typ. Hier bei uns in Schleswig-Holstein heute wieder sehr, sehr warme Temperaturen, auch jetzt am Morgen schon. Ganz, viel Sonne.
12: Ganz kurz mal, können wir dieses Hochdruckgebiet umbenennen?
11: Wie denn?
12: Der heißt ja Hartmut.
11: Ja?
12: Wollen wir den einfach Hot Hardy nennen?
11: Hot Hardy, ja, gute Idee.
12: Hot
11: also,
12: Hardy.
11: Hot Hardy schlägt auf jeden Fall heute wieder zu. Bis zu 31 Grad bei euch rund um Hamburg. Bis zu 22 Grad auf den Nordseeinseln. Also da ist es etwas erträglicher. 17 Grad jetzt auch schon in Marsholm am Sportboothafen. 16 Grad in der Dorfstraße in Kalübbe und 16 Grad auch in Legerdorf auf dem Sportplatz. Der RSH3-Tage-Trend. Ja, da ist Hot Hardy auf jeden Fall noch engagierter unterwegs. Morgen bis 32 Grad. Da ist Hot Hardy.
13: Hi, ich bin Hot Hardy und ich bin euer Hochdruckgebiet.
11: Und am Wochenende hat Hot Hardy einfach mal über 35 Grad im Gepäck. Danke
13: ich
11: dafür.
13: Ich sorge am Wochenende in Schleswig-Holstein für 35 Grad und mehr. Hier ist euer Hochdruckgebiet. Hier ist Hot Hardy.
11: Sehr schön.
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12: Und jetzt schnell auf die Straßen geguckt. 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Achtung Autofahrer, hier kein Hot Hardy, sondern Reifenteile auf der A7 Flensburg Richtung Hamburg zwischen Großen Aspe und Bad Bramstedt. Da steht nämlich ein defektes Fahrzeug. Dann die A210 Kiel-Rendsburg. Vorsicht hier in beiden Richtungen zwischen Melsdorf und Achterwehr. Da sind Rehe auf der Fahrbahn unterwegs. Dann haben wir Stocken im Verkehr. A25 Geesthacht Richtung Hamburg zwischen Nettelnburg und Neu-Allemöhe West. 2 Kilometer. Das ist aber auch schon alles tatsächlich. Die Pendler kennen das eh schon. Und dann gucken wir noch zu den meisten Blitzern nur bei RSH. Walsbüll, Flensburger Straße Richtung Flensburg, 70 hier. Dann Köln-Reisig und zwar Wittenberger Straße Höhe Krankenhaus. Und in Nahe blitzt es auch, Segeberger Straße Höhe Ortsausgang. Wenn ihr auch noch was habt, Staus und Blitzer, immer her damit, kostenlos unter der 08000 774 774. Ich wünsche euch eine gute Fahrt.
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11: Ich weiß ja nicht, wie das bei euch ist, ne? Aber habt ihr mal versucht, während ihr als Beifahrer im Auto sitzt, aufs Handy zu gucken oder was zu lesen? Also mir wird dabei immer voll schlecht.
12: Ja, jetzt stell dir mal vor, dass du das in der Achterbahn machst und du musst da,
11: ja, genau.
12: Und du musst da Quizfragen vorlesen.
11: Ja.
12: Da würde dir der Magen wahrscheinlich grummeln, sag ich dir.
11: Oh ja, ihr merkt schon. Matze hat es richtig schwer.
12: Ja,
11: wir
12: was
11: spielen
12: denn?
11: Nämlich diese Woche mit euch Schleswig-Holsteins schnellstes Quiz,
12: ja,
11: in der neuen Achterbahn Cornwall-Kurs am Hansapark.
12: Ja, genau. Mach dich ruhig lustig. Ich möchte dich mal sehen.
11: Du hast es ja überstanden.
12: Ich möchte dich mal sehen, wenn du da so viele Runden wie ich hintereinander fährst. Das fährt auch rückwärts übrigens.
11: Mhm.
12: Ja, die macht
11: auf jeden Fall treten da 5 Familien gegeneinander an. Am Ende winken dann Saisontickets für den Hansapark für die ganze Familie. Und jetzt gehen wir in die nächste Runde, wie sich Familienpapa Sascha aus Rügge schlägt. Das hört ihr gleich in 6 Minuten.
12: Tja, also auf jeden Fall hat er sich auch rückwärts geschlagen mit mir.

0: einen halben Kilometer Achterbahnspaß. Und Schleswig-Holstein hat eine neue. Und Matze? Ja, der fährt und fährt und fährt und fährt und fährt,
1: ja,
0: und, fährt, und,
1: ja.
0: fährt und fährt.
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1: Tja, moin in der RSH Moin Show hier, Sharon Hein und Matze Schmark.
0: Moin.
1: Und Sharon sagt schon, wir zocken diese Woche mit euch Schleswig-Holsteins schnellstes Quiz, denn die neue Achterbahn Cornwall Coaster im Hansapark, die wird für euch zur schnellen Quizrunde.
0: Fünf Familien nimmt Matze nämlich mit in die Bahn und stellt ihnen während der Fahrt knifflige Fragen rund um Schleswig-Holstein.
1: Ja, und wer bis Ende der Woche die meisten richtigen Fragen raushaut, dem schenken wir zusammen mit dem Hansapark Saisontickets für die ganze Familie.
0: Und hier kommt Runde 3 mit unserem nächsten Kandidaten.
3: Hi, ich bin Sascha, ich komme aus Rügge und bin gespannt, was auf mich zukommt.
4: Hast du schon mal in deiner Achterbahn ein Quiz gemacht?
3: Auch das nicht, nein.
5: Welche Autobahn führt durch das ganze Land von Nord nach Süd?
3: A7.
5: Richtig. Welche Wanderung kann man in der Nordsee machen?
3: Wattwanderung.
5: Richtig. Wie alt wird RSH in diesem Jahr?
3: 140.
5: Welcher See ist der größte des Landes?
3: Höhner See.
5: Richtig. In welchem Ort steht das Marine-Ehrenmal?
3: Malente.
5: Falsch, Laboe. Welche Farbe hat das obere Feld unserer Landesflagge?
3: Blau.
5: Richtig. Welche Insel liegt im Kreis Pinneberg?
3: Weiß ich nicht weiter.
5: Helgoland. Welche Farbe hat Ralfa Sanddorn?
3: Orange.
5: Richtig. Was bedeutet die Abkürzung NOK?
3: Nordostseekanal.
5: Richtig. Wie heißt der Kreis mit der tiefsten Region Deutschlands?
3: Dithmarschen.
5: Steinburg wär's gewesen.
3: Okay.
5: Ha. Vielen Dank.
3: Ich sage auch danke.
0: Da musstest du aber schon in die Schlucken, oder?
1: Ja, ich bin ja auch ein paar Runden mehr gefahren hintereinander weg. Und ich musste auch ablesen. Aber Sascha aus Rügge hatte 6 richtige Antworten, wer gerade mitgezählt hat.
0: Ja, und ist damit im Rennen um die Saisontickets für die ganze Familie für den Hansapark.
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0: Yeah, damit geht's in den Morgen um 17 Minuten nach 7. Safri Duo Play Alive. Einen schönen, jetzt noch, ich sag mal, Vorhitze-Morgen mit RSH. Hier ist die RSH Moin Show.
1: Moin, ja, noch sind die Temperaturen alle unter 20 Grad, aber das wird natürlich noch sehr viel heißer, denn wir haben ein ganz tolles Hochdruckgebiet bei uns. Wir nennen es liebevoll Hot Hardy.
0: Richtig, Hot Hardy, Hartmut heißt das Hochdruckgebiet ja eigentlich. Und Sharon und ich haben uns gerade gedacht, es wäre doch viel witziger, wenn wir den Hot Hardy nennen, oder? Weil Stellt euch mal vor, so das Hochdruckgebiet, was so um die Ecke kommt mit Hallo und guten Morgen, ich bin Hot Hardy, euer Hochdruckgebiet in Schleswig-Holstein.
1: Und du hast dann auch einen Cowboy-Hut auf natürlich, genau. Der nimmt dich so in den Arm.
0: So Cowboy-Stiefel, sagt, komm, die sind sowieso ganz angesagt, auch bei den Mädels, habe ich auf der Kieler Woche gesehen. Weißt du, wir haben 35 Grad und die tragen alle Cowboy-Stiefel. Was müssen die für Schwitzefüße haben?
1: Aber wirklich. Aber apropos 35 Grad, da denkt man sich natürlich auch, könnte da nicht vielleicht auf die Schule ausfallen? Apropos hitzefrei, wo ist das eigentlich hin?
0: Ja.
1: Ja, liebe Schülerinnen und liebe Schüler, das muss leider jede Schule für sich selber entscheiden, weil das ist nicht so ganz klar. Da muss die Schulleitung sagen, ja oder nein.
0: Ja, ich meine, es sind ja auch die unterschiedlichen Gegebenheiten. Ne? Da kann jetzt nicht das Bildungsministerium sagen, wir machen alle Schulen auf einmal dicht.
1: Richtig.
0: Sondern da muss ja sein, kann ja eine Schule sein, die mehr Fensterfront hat oder was, oder die voll in der Sonne stehen oder eine ausgefallene Klimaanlage.
1: Genau.
0: Und dann ist natürlich das. Also, ihr müsst auf die eigene Schule gucken. Das kann sein, dass eure Schulleitung sagt, heute ist nicht. Und dann geben die euch ja rechtzeitig Bescheid.
1: Es kann auch sein, dass Unterricht verkürzt wird oder so, mehr Pausen. Was aber auf gar keinen Fall passiert, und das ist für uns Eltern, glaube ich, alle wichtig zu wissen, die Kinder werden nicht einfach nach Hause geschickt, wenn hitzefrei ist. Es wird eine Betreuung garantiert. Das heißt, Notfallbetreuung wird da auf jeden Fall angeboten, auch wenn hitzefrei gegeben wird.
0: Und ihr wisst jetzt, es kann nur einen Schuldigen für hitzefrei geben, und das ist Hot Hardy. Denn Hot Hardy ist unser Hochdruckgebiet in Schleswig-Holstein. Und wenn, dann sorgt er hier für heiße Temperaturen.
1: Hallo Hardy.
0: Howdy.

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4: 5 vor halb 8. Ich bin Sönke Röhling. Guten Morgen. Schleswig-Holstein startet in den nächsten Hochsommertag. In den Schulen warten die Schüler auf hitzefrei. Es gilt die Regelung, dass jede Schulleitung individuell für sich entscheidet. Der Landessportverband rät unterdessen dringend, Trainingszeiten auf den Morgen oder Abend zu legen. Eine bundesweite Störung im Zugfunk hat den gesamten Zugbetrieb in Deutschland zum Erliegen gebracht. Überall wurden Züge auf offener Strecke angehalten. Viele mussten stundenlang in den Zügen ausharren oder kamen an den Bahnhöfen nicht weiter. In Kiel kamen zum Beispiel die Kieler Wochebesucher nicht mit der Bahn nach Hause. Auch Kolumbien steht bei der Fußball-WM vorzeitig in der K.O.-Runde. Die Südamerikaner haben heute früh gegen die Demokratische Republik Kongo mit 1:0 gewonnen. Zuvor spielten Kroatien Panama 1:0, England Ghana 0:0 und Portugal Usbekistan 5:0. Und jetzt weitere Meldungen aus der Region.
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5: Ich bin Holger Dilk. Ein Stromausfall am Abend in Teilen Kiels hat auch Bereiche der Kieler Woche lahmgelegt. Gegen 21:45 gingen rund um Schlossgarten und Wall die Lichter aus. Während in mehreren Straßen nach ein paar Minuten wieder Strom da war, lief im Prinzengarten lange nichts mehr. Nach Angaben der Stadtwerke lag ein Kabelfehler vor. Bis zum frühen Morgen war die Energieversorgung wiederhergestellt. Im Fall der seit März 2025 vermissten Frau aus Nöhr sitzt der Ehemann in Untersuchungshaft. Er wurde nach dem Verschwinden bereits einmal festgenommen, musste aber wieder freien Fuß gesetzt werden. Seitdem hat die Kripo unter anderem Datenträger und Spuren untersucht. Jetzt reichten dem Haftrichter die Beweise.
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6: Es wird immer wärmer. Bis zu 31 Grad heute im Süden, bis zu 22 Grad auf den Nordseeinseln. Das ist die Handschrift von Hoch Hartmut oder wie wir ihn jetzt liebevoll nennen. Hoch Hardy hier bei uns in Hot Hardy hier bei uns in Schleswig-Holstein. 17 Grad jetzt schon und wir haben es noch nicht mal 8 Uhr in Hohen an der Werner-Kurt-Halle. 19 Grad in Schönwalde am Bungsberg und 19 Grad in Timmendorfer Strand an der Ostseegalerie. Der RSH 3-Tage-Trendsach, das ist noch längst nicht alles. Das ist noch einer der kühleren Tage heute, denn ab morgen wird es nochmal richtig, richtig hot. 32 Grad und am Wochenende über 35 Grad.
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7: 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Achtung Autofahrer, es geht auf die A210 Kiel-Rendsburg. Vorsichtig in beiden Richtungen zwischen Melsdorf und Achterwehr. Da sind Rehe auf der Fahrbahn unterwegs. Dann gucken wir rüber zur A261 Buchholzer Dreieck Richtung Hamburg-Südwest zwischen Tüttensen und dem Dreieck Südwest 4 Kilometer. Da gibt es eine Viertelstunde obendrauf. Ansonsten auf unseren Pendlerstrecken alles human und normal. So 10 Minuten zähfließender Verkehr. Das gibt es wohl dann doch auch am Horner Kreisel wieder. Aber das schockt euch ja gar nicht mehr. Die meisten Blitzer nur bei RSH. Wir haben einen Übersee, Bundesstraße beidseitig an der Tanke, da sind 80, dann Fleckeby und zwar am Holm, Höhe der Schule, sowieso immer vorsichtig bitte, 30 hier erlaubt. Malente, Plöner Straße Richtung Kreuzfeld, Walsbühl, Flensburger Straße bei euch Richtung Flensburg sind 70 und Köln-Reisig haben wir noch, Wittenberger Straße am Krankenhaus, innerorts sind hier 50 erlaubt. Eine gute Fahrt wünschen wir euch.
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6: Boah, morgen Fußball um 22 Uhr. Mein Sohn fragt jetzt schon, ob er das gucken darf.
7: Ja, mit 6. Glaub, viele Eltern haben in dieser Fußball-Weltmeisterschaft so ein bisschen Probleme und strugglen da so ein bisschen, weil das ist halt spät, ne? Und nächsten Tag ist Schule. Also ich sag mal, morgen 22 Uhr gegen Ecuador.
6: Wie macht ihr das mit den Kindern? Meldet euch da gerne mal, gebt uns mal ein paar Tipps. Kiel 0431 98 6 98 und dreimal die 0. Wir wissen auch nicht so genau, wie wir es handeln sollen.
7: Wir fragen gleich mal einen Schlafforscher, wie schlimm es denn wäre, wenn die Kinder, Kids damit gucken und das noch so spät wird. Oder ob man da irgendwas anderes tun kann. Gleich hier in 6 Minuten der Profi-Tipp.

Schönen guten Morgen um 7:56. Ihr seid gerade auf dem Weg zur Schule, zur ersten Schulstunde und diskutiert vielleicht auch schon über die Fußball-Weltmeisterschaft. Morgen Abend ist es ja wieder soweit und wir haben gleich schon die passende Musik für euch. Shakira liefert ja den offiziellen FIFA

0: Das ist nämlich neu bei uns.
1: Ja, morgen müssen unsere Jungs wieder auf den Platz. Das 16. Finale, das ist uns ja schon sicher, aber das Spiel morgen Abend gegen Ecuador, das gucken wir natürlich trotzdem. Anpfiff ist allerdings erst um 22 Uhr. Das ist ganz schön spät und bei uns zu Hause wird auch schon heiß diskutiert, ob die Kids mitgucken dürfen. Also meine Tochter ist Zweitklässlerin, mein Sohn, der kommt erst in die Schule im Sommer. Können die das Spiel mitgucken?
0: Fragen wir doch mal einen Experten, Professor Hartmut Göbel, Facharzt für Neurologie aus Kiel. Was sagen Sie denn? Dürfen Grundschulkinder mitgucken so spät?
2: Ja, aus schlafmedizinischer Sicht brauchen Kinder deutlich mehr Schlaf als Erwachsene.
1: Ja.
2: Für ein Grundschulkind wäre zum Beispiel ein Spiel bis nach Mitternacht an einem normalen Schultag eigentlich nicht empfehlenswert. Andererseits sind besondere Ereignisse Teil unseres Lebens, wenn es sich um eine seltene Ausnahme handelt und das Kind gesund ist, wird dadurch kein dauerhafter Schaden entstehen. Problematisch wird es erst, wenn Schlafmangel regelmäßig wird.
0: Ja, das heißt also, bei Regelmäßigkeit, das heißt, wenn die Deutschen weiterkommen jetzt noch, weiter und weiter und weiter,
1: ja,
0: 16. Finale, Achtelfinale, dann wird's mehr.
1: Vielen Dank, Professor Göbel. Ich glaube, das war jetzt ein Go. Wenn meine Kinder das jetzt gerade gehört haben, dann sind die
0: Mama.
1: Aber der hat gesagt, ja, die Frage ist aber, wie regelt ihr das zu Hause? Meldet euch gerne mal. Dürfen eure Kids mitgucken oder sagt ihr, nein, ihr geht bitte vorher ins Bett? Kiel 0431 98 6 98 und 3x0, sagt mal Bescheid. Gerne auch als WhatsApp-Sprache.
0: Vielleicht erledigt sich das auch von allein und die schlafen einfach schon, wenn
1: das
0: Anpfiff ist.
1: Das
0: geht's mir auch. Bei unserem Blöden ist es eher so, dass er dann gerade wach wird nochmal. Genau. Ja, du

0: Viertel vor acht am Mittwochmorgen. Hier ist die RSA Moin Show. Und ja, Mittwochmorgen heißt, morgen Abend geht's wieder los mit Fußball gucken.
1: Da kann man vielleicht, haben wir gerade schon drüber diskutiert, mit den Kids schon mal irgendwie ein bisschen ins Trainingslager, damit die das zeitlich hinkriegen.
0: Oder schon mal wachhalten.
1: Denn um 22 Uhr geht's erst los. Um 22 Uhr. 22 Uhr ist Anstoß Deutschland ja. gegen Ecuador. Und diesen Anstoß, ne, wer fängt denn eigentlich an? Ja. Ecuador oder Deutschland?
0: Ich kann dir das nicht sagen, aber mein Sohn Hanno, der ist nämlich unser kleiner WM-Fußball-Experte.
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3: Mit dem Anstoß beginnt das Spiel, sagt der Name ja auch schon. Einer kickt den Ball los und der andere rennt alle sofort hinterher. Welche Mannschaft Anstoß macht, das wird vorher ausgeknobelt. Beide Kapitäne kommen zum Schiri. Einer sagt Kopf, einer sagt Zahl. Und dann wirft der Schiri eine Münze. Wer gewinnt, darf dann überlegen, will ich einen Stoß machen

0: Oder will ich mir die Torseite aussuchen?
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9 Minuten vor 8, der RSH-Verkehr. Achtung, Autofahrer auf der A23, Hamburg Richtung Heide. Zwischen Pinneberg Nord und Tornisch werfen Personen Gegenstände auf die Straße. Fahrt da bitte ganz besonders vorsichtig. Fragt sie mal, wer sowas macht, ne? A23, Hamburg Richtung Heide. Vorsichtig, zwischen Pinneberg Nord und Tornisch werfen Personen Gegenstände auf die Autobahn.

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8: 8:05. Ich bin Sönke Röhling. Guten Morgen. Nach dem Bahnchaos in der vergangenen Nacht läuft die Ursachensuche. Bundesweit war der Funk ausgefallen. Für rund 90 Minuten fuhr kein einziger Zug. Mehr von Tim Britztrupp.
9: Chaotische Zustände gab es etwa in Gelsenkirchen nach einem Helene Fischer-Konzert oder in Kiel für die Besucher der Kieler Woche. Tausende Menschen mussten für den Rückweg Alternativen suchen. Mitarbeiter der Deutschen Bahn verteilten Hotel- und Taxigutscheine, Wasser und Kekse. In der Nacht konnte dann ein Notfallsystem an den Start gehen. Als Ursache für den Funkausfall gilt laut Bild-Zeitung ein Software-Update. Auch heute kann es in der Folge noch zu Verspätung kommen.
8: Ein Stromausfall am Abend in Teilen Kiels hat auch Bereiche der Kieler Woche lahmgelegt. Gegen 9:45 ging rund um Schlossgarten und Wall die Lichter aus. Nach Angaben der Stadtwerke lag ein Kabelfehler vor. Bis zum frühen Morgen war die Energieversorgung wiederhergestellt. Der nächste Hitzetag in Schleswig-Holstein steht bevor. Es muss damit gerechnet werden, dass in weiten Teilen des Landes die 30-Grad-Marke geknackt wird. Wie es in den Schulen um das Thema hitzefrei steht, weiß RSH Schleswig-Holstein-Reporter Andreas Otto.
10: Ja, um es gleich klar und deutlich zu sagen, es gibt keine grundsätzliche Regelung. Vielmehr heißt es, dass die Schulleitungen individuell entscheiden. Im Bildungsministerium sagte man mir, dass die Gegebenheiten in jeder Schule anders sind und deswegen vor Ort festgelegt wird, wie lange Unterricht gegeben wird. Wenn ein Schulleiter aber sagt, es ist zu heiß, dann bleibt auf jeden Fall eine Notbetreuung vor Ort, falls Kinder nicht sofort nach Hause können.
8: Verteidigungsminister Pistorius will offenbar aus dem größten Rüstungsprojekt der Marine aussteigen. Der Spiegel berichtet, dass keine Fregatten vom Typ F-126 mehr beschafft werden sollen. Das Projekt wird von Problemen überschattet. Bislang wurden schon über 2 Milliarden Euro investiert.
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8: Auch Kolumbien steht bei der Fußball-WM vorzeitig in der K.O.-Runde. Die Südamerikaner haben heute früh gegen die Demokratische Republik Kongo mit 1:0 gewonnen. Zuvor spielten Kroatien Panama 1:0, England Ghana 0:0 und Portugal Usbekistan 5:0.
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11: Hoch Hartmut, der gibt wieder alles heute hier bei uns in Schleswig-Holstein. Wir nennen ihn ab jetzt liebevoll Hot Hardy, denn er ist wirklich ein heißer Typ. Er bringt uns Hitze und Sonne. Er bringt uns richtig doll Sommer und das Ende Juni. Bis zu 31 Grad Richtung Lauenburg sind heute drin. An den Küsten natürlich ein kleines bisschen kühler, aber trotzdem warm. Auch jetzt haben wir schon 17 Grad in Hohn an der Werner-Kurt-Halle, 19 Grad in Schönwalde am Bungsberg und 19 Grad auch in Timmendorfer Strand an der Ostseegalerie. Der RSH 3-Tage-Trend sagt, das ist lange noch nicht das Ende der Fahnenstange. Morgen nochmal ein Grad mehr, aber am Wochenende knacken wir die 35 Grad. Also über kurz oder lang wird es dann natürlich irgendwann zu Gewittern und Schauern kommen, aber wann genau, das kann man noch nicht sagen.
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12: 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Schleswig-Holsteins bester Verkehrsservice. Da haben wir gerade eben Gegenstände gehabt, die da auf die Autobahn geworfen werden. Und zwar auf der A23. Da immer noch vorsichtig fahren. Zwischen Tornesch und Pinneberg war das Ganze. In beiden Richtungen hier vorsichtig. Personen werfen da Gegenstände auf die Fahrbahn. Dann haben wir die A210 Kiel-Rendsburg. Vorsichtig in beiden Richtungen zwischen Melsdorf und Achterwehr. Da sind Rehe auf der Fahrbahn unterwegs. Und wir gucken rüber zur Kanalfähre Kudensee. Die ist nämlich wegen Wartungsarbeiten bis heute Nachmittag in beiden Richtungen außer Betrieb. Die fährt da ja zwischen den Kreisen Steinburg und Dithmarschen hin und her am NOK. Und die meisten Blitzer nur bei RSH. Übersee hat einen. Bundesstraße beidseitig Höhe der Tankstelle 80 erlaubt. Dann bei euch in Fleckeby und zwar am Holm Höhe der Schule 30. Da sowieso immer vorsichtig bitte. Malente, Plöner Straße Richtung Kreuzfeld. Walsbühl hat einen Blitzer. Flensburger Straße Richtung Flensburg. Und nahe noch Segeberger Straße. Da stehen sie am Ortsausgang.
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11: Wir fragen euch heute, wie macht ihr das morgen beim Deutschlandspiel eigentlich mit den Kids? Wir brauchen da ein paar Tipps, denn auch unsere Kinder wollen natürlich gerne mitgucken, aber der Anpfiff ist erst um 22 Uhr.
12: Ja, das ist ziemlich spät und nächsten Tag soll es auch noch in die Schule gehen und ihr diskutiert ja fleißig mit uns mit, was man so tun könnte. Wir haben auch schon Schlafmediziner gefragt, wenn das mal ist, dann ist das okay.
11: Sagt
12: einem der Bauch ja auch, ne?
11: Aber wie macht ihr das? Meldet euch gerne hier bei uns. Vivi aus Hedling haben wir gleich dran, wie die das macht mit ihrer Tochter. Vielleicht ist das ja für euch auch ein guter Tipp. Das hört ihr gleich hier bei uns.

0: Prost, Pink, raise your glass. Das sind noch mehr von euren Lieblingshits in Schleswig-Holsteins beste Mix hier in der RSH Moin Show am Tag vorm nächsten Fußballspiel.
1: Ja, wir sind schon heiß wie Frittenfett. Wir freuen uns auf morgen Abend, denn dann ist wieder das nächste Spiel zur FIFA-Fußball-WM mit Deutschland gegen Ecuador. Wir sind ja schon weiter, wir sind ja schon im 16. Finale, aber jetzt will man natürlich auch keine Spiele mehr verpassen. Na, wenn das nochmal so eine Show wird mit UNDAF, das muss man sehen.
0: Und das wollen natürlich auch unsere Kinder sehen, nur zu dieser Zeit sollten die natürlich eigentlich schlafen. Deswegen fragen wir euch heute, wie macht ihr das denn mit den Kids? Dürfen die mitgucken, müssen die vorher ins Bett oder in der Halbzeit oder wie?
1: Ja.
0: Wie wir aus Hedling. Wie ist das bei euch?
2: Also bei uns darf die Lütte mitgucken, wenn sie mitgucken möchte. Und es ist egal an sich, welche Uhrzeit. Meistens pennt sie entweder vorher ein und ist dann ganz traurig. Und wenn sie noch wach ist, dann lassen wir sie so lange, bis sie entweder auf dem Sofa einschläft oder draußen auf der Terrasse, wo auch immer wir gerade gucken. Und wenn sie bis zum Spielende noch wach ist, ja, dann gehen wir alle zusammen ins Bett. Dann kommt sie mit bei uns rein, dann können wir uns zusammen hinkuscheln und dann ist super.
0: Ist auch schön, ne?
1: Da krabbelt sie sonst ja auch rein wahrscheinlich in euer Bett.
0: Die Frage ist ja aber, wie kriegst du sie dann am nächsten Morgen auch aus dem Bett?
2: Ja. Klar ist die Laune am nächsten Morgen ein bisschen kritisch, aber das ist sie auch bei mir, also warum darf sie es nicht bei ihr sein?
0: Ja.
2: Und ja, wird morgens dann so ein bisschen zeitlich ein bisschen stressiger, aber mein Gott, wir stehen kurz vor den Sommerferien, in den Schulen passiert eh nicht mehr so viel, dann wollen wir den Kindern das doch auch mal lassen und ermöglichen für ein paar Tage. Muss ja dann nicht exorbitant und jeden Abend und jedes Spiel sein, oder?
1: Nein, genau, das sagt stimmt. Der Schlafmediziner übrigens auch. Es ist halt, wenn es jetzt nicht regelmäßig jeden Abend bis 23 Uhr geht, dann ist alles in Ordnung.
0: Und das sind die Erlebnisse, an die sich die Kinder dann auch gerne zurückerinnern.
1: Richtig, genau.
0: Danke, Vivi. Wie macht ihr es? Könnt ihr auch gerne noch hier lassen. Eure Meinung dazu. Kiel 0431 98 6 98 und dreimal die 0.
1: Ich werde einschlafen. 100 Pro. Mhm. Der Lütte schaltet dann um.
0: Genau. Paw Patrol.

0: Anastasia und Paid My Dues hier bei RSH. Damit einen schönen guten Morgen um 14 Minuten nach 8. Hier ist die RSH Moin Show. An dem, an dem kältesten Tag der heißen Tage, die jetzt gerade auf uns zukommen. Ja. Hitzewelle rollt auch auf Schleswig-Holstein zu.
1: Und trotzdem auch jetzt schon 20 Grad, ne? Aber Wir gucken mal kurz aufs Datum. Da kühlt es uns direkt wieder runter. 24. Juni, das heißt, in einem halben Jahr ist Heiligabend.
0: Ja, in 6 Monaten ist Heiligabend. Übrigens, wer heute heiratet, hat Heiligabend Petersilienhochzeit.
1: In 12,5 Jahren. Ja. Genau, so sieht's aus. Aber wir denken jetzt einfach schon mal ein bisschen an Weihnachten, denn das muss ja auch rechtzeitig geplant werden. Tim Knack steht vorm Kultur- und Bildungszentrum Bad Oldesloe bei uns. Du bist schon in Weihnachtsstimmung, ne? Warum, Tim?
2: Das fällt mir zwar bei dem Blick auf das Thermometer ein bisschen schwer gerade, aber Weihnachten kommt ja immer so plötzlich. Von daher sind wir da schon voll in den Vorbereitungen. Wir machen einen kleinen, aber feinen Adventsmarkt und präsentieren da immer Hobby-Kunsthandwerkerinnen und Kunsthandwerker und da ja erfahrungsgemäß die Kunsthandwerkerinnen und Kunsthandwerker immer schon im Sommer in die Produktion einsteigen müssen für die weihnachtlichen Artikel, haben wir gerade einen Aufruf draußen, dass wir noch Bewerber suchen und uns freuen würden, wenn der ein oder andere noch sich bei uns meldet, um mitzumachen.
1: Im Prinzip ist es ja so ein ganz üblicher Adventsmarkt, wie man den so kennt. Warum sprechen wir da jetzt schon drüber? Sind die Plätze schon knapp?
2: Wir haben begrenzten Platz und wir wollen ganz gerne immer eine schöne Bandbreite bieten von allem etwas und freuen uns einfach über auch neue Ideen, damit wir da was Schönes zusammenstellen können.
0: Sag mal Tim, und wenn man da jetzt mitmacht und man will jetzt so meinetwegen was zu futtern anbieten, müsst ihr euch dann da auch schon durchprobieren? Also musst du jetzt schon Zimtsterne probieren im Hochsommer oder?
2: Also ich kann auf die Qualität unserer Kekse vertrauen, aber
0: oder ein Punsch oder so. Ich meine, gibt ja nichts Schöneres jetzt am Samstag bei 36 Grad.
2: Vielleicht mit ein paar Eiswürfeln, das könnte ich mir noch vorstellen.
0: Macht jetzt noch einen Sangria draus und im Winter, heute in 6 Monaten, ist es dann zum Weihnachtsmarkt bei euch genau das Richtige.
2: Richtig, genau.
1: Vielen Dank dir, Tim. Und jetzt soll bitte keiner sagen, wir hätten nicht gesagt, Weihnachten kommt, ne?
0: Ja,
1: also,
2: das kann jetzt keiner mehr behaupten.
0: Genau.

0: Schönen guten Morgen, 22 Minuten nach 8, hier ist die RSH Moin Show mit Sharon Hein und Matze Schmark.
1: Moin.
0: Stellt euch mal vor, ihr plant einmal mit der Bahn zu fahren, damit zum Beispiel auf der Kieler Woche oder so beide mal was trinken können, ne? Und ihr lasst das Auto ausnahmsweise mal stehen für einen Abend. Und dann fährt die Bahn nicht. Und zwar gar keine mehr. Deutschlandweit gestern sind die Bahnen ausgefallen. Ab circa 22 Uhr Großstörung bei der Bahn. Alle Züge fallen aus.
1: Richtig geil, ja. Damit rechnet, glaube ich, keiner. Aber so langsam sollte das alles wieder in geregelten Bahnen rollen.
0: Ja, im wahrsten Sinne des Wortes.
1: Seit halb zwei heute Nacht ja alles wieder okay. Aber mehr dazu hört ihr auch gleich nochmal in den RSA Nachrichten mit Sönke Röhling um 8:45.
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12: 5 vor halb 9. Ich bin Sönke Röhling. Guten Morgen. Eine bundesweite Störung im Zugfunk hat den gesamten Zugbetrieb in Deutschland zum Erliegen gebracht. Überall wurden Züge auf offener Strecke angehalten. Viele mussten stundenlang in den Zügen ausharren oder kamen an den Bahnhöfen nicht weiter. In Kiel kamen zum Beispiel die Kieler Wochebesucher nicht mit der Bahn nach Hause. In Schleswig-Holstein werden heute erneut Rekordtemperaturen erwartet. Gerade im Süden des Landes muss mit teils deutlich über 30 Grad gerechnet werden. Deshalb empfiehlt der Landessportverband, sportliche Aktivitäten in den Morgen oder Abend zu legen, viel zu trinken und regelmäßig Pausen im Schatten zu machen. Kolumbien hat sich bei der Fußball-WM mit einem 1:0 gegen die Demokratische Republik Kongo vorzeitig für die K.O.-Runde qualifiziert. In der Gruppe hat außerdem Portugal 5:0 gegen Usbekistan gewonnen. Die Partie England-Ghana endete 0:0 und Panama unterlag Kroatien 0:1. Und jetzt weitere Meldungen aus der Region.
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13: Ich bin Holger Dilk. Ein Stromausfall am Abend in Teilen Kiels hat auch Bereiche der Kieler Woche lahmgelegt. Gegen 9:45 gingen rund um Schlossgarten und Wall die Lichter aus. Während in mehreren Straßen nach ein paar Minuten wieder Strom da war, lief im Prinzengarten lange nichts mehr. Nach Angaben der Stadtwerke lag ein Kabelfehler vor. Bis zum frühen Morgen war die Energieversorgung wiederhergestellt. Im Fall der seit März 2025 vermissten Frau aus Nöhr sitzt der Ehemann in Untersuchungshaft. Er wurde nach dem Verschwinden bereits einmal festgenommen, musste aber wieder freien Fuß gesetzt werden. Seitdem hat die Kripo unter anderem Datenträger und Spuren untersucht. Jetzt reichten dem Haftrichter die Beweise.
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1: Ja, auch heute wird es wieder heiß. Welche Überraschung. Hier bei uns in Schleswig-Holstein ist Hochhartmut angesagt oder wie wir ihn liebevoll nennen, Hot Hardy.
0: Howdy.
1: Bis zu 31 Grad Richtung Lauenburg-Mölln, so die Ecke sind drin. Bis zu 22 Grad an den Küsten bzw. auf den Inseln. Da weht ja immer noch ein bisschen mehr Wind. 20 Grad haben wir jetzt in Eckernförde bei den Stadtwerken. 21 Grad in Puttgarden auf Fehmarn und 20 Grad in Drüsen auf dem Campingplatz. Der RSH-3-Tage-Trend sagt, das war ja noch gar nichts, denn Richtung Wochenende wird es noch viel heißer. Wir knacken die 35-Grad-Marke. Schauer und Gewitter sind da natürlich vorprogrammiert, wann die runterkommen. Das kann man jetzt noch nicht so genau sagen.
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0: 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Achtung Autofahrer, es geht nochmal auf die A210. Immer noch Rehe in beiden Richtungen zwischen Melsdorf und Achterwehr. Fahrt da vorsichtig. Und dann gucken wir einmal auf die A7. Genau die ist es. Hannover Richtung Flensburg zwischen Heimfeld und Elbtunnel. 7 Kilometer stockender Verkehr. 15 Minuten mehr braucht ihr hier. Und dann haben wir noch eine Meldung für den Nord-Ostsee-Kanal. Und zwar ist die Kanalfähre Kudensee gerade wegen Wartungsarbeiten bis heute Nachmittag in beiden Richtungen außer Betrieb. Eine Uhrzeit habe ich da leider nicht, aber irgendwann wird sie hoffentlich wieder rüberfahren. Und die meisten Blitzer nur bei RSH. Steht an der Övasee bei euch, Bundesstraße beidseitig an der Tankstelle. Fleckebü und zwar am Holm, Höhe der Schule, sowieso vorsichtig bitte, 30 hier. Walsbüll, Flensburger Straße Richtung Flensburg und Köln-Reisig haben wir noch. Wittenberger Straße, Höhe Krankenhaus, da sind innerorts 50.
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0: Du hast ja gerade eben so schön unsere Erfindung nochmal gebracht. Hartmut heißt das Hochdruckgebiet. Ja. Wir finden nur Hartmut klingt viel zu hart.
1: Ja.
0: Er ist ja sehr heiß, deswegen haben wir ihn in Hot Hardy getauft.
1: Mhm.
0: Deswegen sage ich nochmal Howdy. Hier ist Hot Hardy.
1: Hot Hardy.
0: Und ich bin euer Hochdruckgebiet. Ich sorge heute, ab heute und in den nächsten Tagen bis zum Wochenende für heiße Temperaturen in Schleswig-Holstein.
1: Dafür sagen wir vielen lieben Dank. Hot Hardy. Heißt das jetzt hitzefrei für die Schüler und Schülerinnen in Schleswig-Holstein? Erstmal nein. Die Schulleitung muss das für sich selbst entscheiden. Grundsätzlich muss natürlich auch geguckt werden, wie heiß sind die Klassenräume. Gibt es Klassenräume, die vielleicht kühler sind und geeigneter sind? Dann kann man dahin umziehen. Das ist immer die Frage.
0: Ja, also liebe Schüler, euer Schulleiter muss das selber entscheiden, ob ihr wegen meiner Hitze zu Hause bleiben dürft oder nach Hause fahrt. Wir wünschen euch viel Erfolg und dann viel Spaß im Freibad.

0: 8.36 Uhr, hier ist die RSH Moin Show am Mittwoch und wir haben gleich richtig sommerliche, schöne neue Musik für euch.
1: Kaigo nämlich mit Save My Love ist neu bei RSH, klingt richtig schön nach Sommer. Und bei diesem heißen Tag bleiben wir jetzt auch mal, weil ehrlich gesagt kann ich mir das noch gar nicht vorstellen, wie es sich die nächsten Tage anfühlt, wenn wir hier weit über 30 Grad bekommen in Schleswig-Holstein.
0: Ja, das passiert ja tatsächlich recht selten in Schleswig-Holstein, dass wir so viele Tage über der 30-Grad-Marke rumhängen und vor allem nicht im Juni.
1: Ja, bei uns ist deswegen jetzt Christiane Lösel vom Deutschen Wetterdienst. Christiane, 36, 37 Grad sind angekündigt fürs Wochenende. Das stimmt wirklich, oder? Das ist doch nicht ganz normal für den Juni. Was, oder was sagst du?
2: Ja, es kommt tatsächlich so, dass die Temperaturen jetzt jeden Tag immer ein bisschen höher werden, mit einem Höhepunkt dann am Samstag voraussichtlich, wo wir dann in Schleswig-Holstein zwischen 32 bis 36, 37 Grad haben werden.
1: Ja.
2: Und im Durchschnitt haben wir im Juni eigentlich eher eine Temperatur um 20 Grad. Mhm. Jetzt haben wir eben sehr lange ein Hochdruckgebiet und auch in der Höhe quasi warme Luft, die das eben stützt und dann über einen langen Zeitraum warme Luft zu uns bringt.
1: Okay.
0: Okay, ja. Alles klar. Aber du sagst schon, Samstag wird der wärmste Tag. Da ist ja Siebenschläfer, ne? Das heißt, bleibt das jetzt für die nächsten 7 Wochen, so sagt man ja, ne?
2: Also der Siebenschläfertag sagt ja, dass an diesem Tag, so wie das Wetter da ist, so bleibt es die nächsten 7 Wochen.
0: Ja. Ja.
2: So genau kann man das nicht sagen. Es ist schon so, dass im Prinzip dieser Zeitraum Ende Juni bis Anfang Juli schon auch einen Ausblick geben kann. Mhm. Aber diese Siebenschläfer-Regel, die hat jetzt nicht so eine gute Trefferquote. Also eine genaue Antwort kann ich auf die Frage leider nicht geben.
1: Na Gott sei Dank kannst du das nicht. Dankeschön, Christiane Lösel vom Deutschen Wetterdienst. Lassen wir uns mal überraschen. Also für mir muss das nicht passen mit dem Siebenschläfer. Nee. Das darf gerne deutlich kühler bleiben. Stell mal vor, 37 Grad, 7 Wochen lang.
0: Aber es sind Sommerferien dann, ne? Schön am Strand.
1: Da kannst du doch nicht, die Bäume ja alle braun. Das funktioniert nicht. Nee. Also dann lieber einmal heißes Wochenende und dann reicht das auch. Dann darf wieder so 25.
0: Oh Mann.

0: Don't Speak, No Doubt, das sind noch mehr von euren Lieblingshits in Schleswig-Holsteins beste Mix. Damit moin am Mittwoch, hier ist die RSH Moin Show.
1: Heute seid ihr vielleicht nach der Kita, nach der Schule mit den Kids auch gerne mal drin, wo ja. Es irgendwo ein bisschen kühler geblieben ist. Der eine Raum im Haus oder in der Wohnung, der kalt geblieben ist. Und dann läuft auch häufig mal vielleicht das hier.
2: Paw Patrol, Paw Patrol.
1: Also ich will damit nicht sagen, dass man die Kinder vorm Fernseher parken darf.
0: Nee.
1: Schau, ich würde doch mein Kind nicht einfach so vorm Fernseher
0: nicht
1: parken.
0: Nicht einfach so, da gibt es doch einen Trick.
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4: Du musst bei Angebereltern genau hinhören, wenn sie sich selbst entlarven.
5: Du, wir leben unser Leben und wir nehmen den Leon einfach überall hin mit. Dann muss er halt mal mitkommen, wenn wir wohin wollen. Zum Spielplatz oder in die Eisdiele oder auf die Hüpfburg.
4: Man muss einfach nur immer im Kopf haben, so gut kriegen die anderen Eltern das eben auch nicht hin.
5: Nee, wir setzen den Kleinen nicht einfach 5 Stunden alleine vor die Glotze mit Paw Patrol. Nee, wir gucken da komplett mit, so als Familie.
4: Und so sind auch diese Eltern zum Glück nicht perfekt.
5: Für uns steht weiterhin die Beziehung an erster Stelle. Wir nehmen uns täglich Zeit nur für uns. Wenn der Kleine mal nachts 2 Stunden durchschläft, dann nutzen wir beide die Zeit, um miteinander einzuschlafen.

0: Na, da hat doch mal einer nachgedacht. Schönen guten Morgen, hier ist die RSH Morning Show um 9:09. Gute Nachrichten gibt es nämlich für alle schwitzenden Neumünsteraner. Das Freibad bei euch, das Bad am Stadtwald, das macht heute schon auf. Eigentlich sollte die ganze Woche wegen Bauarbeiten noch geschlossen sein, aber das wird jetzt nochmal geschoben und ihr kommt heute ab 12 und auch den Rest der Woche. Kommt ihr da rein und könnt euch erfrischen. Was sonst noch wichtig ist für Schleswig-Holstein, das hört ihr gleich in den RSH Nachrichten um 9:05 mit Sönke Röhling.
1: Und wir geben euch natürlich auch noch die passenden Klänge zum Baden. Gleich mit Alvaro Soler und Solo para ti hier in der RSH Moin Show. Gibt aber auch was Schönes von Savage Garden. To the Moon and Back. Alles gleich hier bei uns in der RSH Moin Show.
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9: 8:55. Ich bin Sönke Röhling. Guten Morgen. Eine bundesweite Störung im Zugfunk hat am Abend den gesamten Zugbetrieb in Deutschland zum Erliegen gebracht. Überall wurden Züge auf offener Strecke angehalten. Viele mussten stundenlang in den Zügen ausharren oder kamen an den Bahnhöfen nicht weiter. Dirk Justis, das hat bei uns im Land vor allem in Kiel für Probleme gesorgt.
10: Ja, denn da kamen die Kieler Wochebesucher nicht mit der Bahn nach Hause. Gegen 22.30 Uhr wurde der Zugverkehr bundesweit eingestellt. Von da an ging erstmal nichts mehr. Die Bahn entschied, alle Züge, auch im Regionalverkehr teils auf offener Strecke, anzuhalten, bis eine sichere Weiterfahrt gewährleistet werden konnte. Kurz nach Mitternacht war das Softwareproblem behoben und die ersten Züge rollten wieder. Wie lange es aber dauert, bis wieder alles nach Plan fährt, ist noch unklar.
9: Schleswig-Holstein startet in den nächsten Hochsommertag. In den Schulen warten die Schüler auf hitzefrei. Es gilt die Regelung, dass jede Schulleitung individuell entscheiden kann. Der Landessportverband rät dringend, Trainingszeiten auf den Morgen oder Abend zu legen. LSV-Experte Finn Ohrgrenz sagt uns.
11: Dann sollte natürlich darauf geachtet werden, viel und regelmäßig Wasser zu trinken. Pausen im Schatten sollten fest eingeplant werden. Und die Kleidung sollte leicht und atmungsaktiv sein. Und ganz wichtig dabei ist es, den UV-Schutz nicht zu vergessen und vor allem an die Kopfbedeckung zu denken.
9: In Neumünster sind zwei Senioren bei einem Unfall schwer verletzt worden. Ein Auto hatte sie auf dem Hansaring zwischen Ehndorfer Straße und Wasbeker Straße erfasst. Beide wurden ins Krankenhaus eingeliefert. Zur Unfallursache konnte die Polizei noch nichts sagen.
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9: Bei der Fußball-WM hat England die vorzeitige Qualifikation für die K.O.-Runde verpasst. Das Team von Trainer Thomas Tuchel spielte gegen Ghana nur 0:0. Kroatien hat dagegen gegen Panama 1:0 gewonnen. Außerdem setzte sich Portugal gegen Usbekistan mit 5:0 durch.
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12: Ach, Hardy. wir haben unser Hochdruckgebiet umgetauscht. Hochhartmut heißt bei uns jetzt nur noch Hot Hardy. Denn er bringt uns richtig ins Schwitzen, auch heute schon. 21 Grad um kurz vor 9 in Kappeln am Touristikverein. 20 Grad in Dahme beim Tourismusverband und 22 Grad in Zaben an der Gärtnerei. Wer jetzt denkt, das war's schon, nein. Bis zu 31 Grad geht's heute noch hoch. Zumindest im Süden von Schleswig-Holstein und der RSA 3-Tage-Trend sagt das ganze Wochenende. Und auch schon morgen wird es auf jeden Fall heißer. 35 Grad und mehr werden wir am Wochenende kriegen. Also ich hoffe, ihr könnt die freien Tage irgendwie an der Küste verbringen.
13: Ich habe ja das Gefühl, das hängt mit der Karl-May-Premiere zusammen. Ist ja am Samstag, da geht der Winnetou wieder los. Dass der Wilde Westen jetzt so langsam, weißt du?
12: Den spürt man jetzt schon.
13: Das strahlt aus von Bad Segeberg.
12: Die vertrockneten Kakteen, die rollen schon durch die Straßen hier bei uns.
13: Ja genau, und der Sheriff hat auch schon angerufen.
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13: Apropos Sheriff, gucken wir doch mal auf die Straßen, was uns die Polizei da so gemeldet hat. 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Achtung Autofahrer, wir haben eine Entenfamilie auf der A23. Hamburg-Heide vorsichtig in beiden Richtungen zwischen Elmshorn und Horst-Elmshorn. Die haben sich verirrt. Die wollen natürlich eigentlich nicht freiwillig auf die Autobahn. Also fahrt da bitte vorsichtig. Und größere Tiere haben wir auf der A210, nämlich Rehe zwischen Melsdorf und Achterwehr in beiden Richtungen vorsichtig fahren. Da sind die auf der Autobahn unterwegs. Dann gucken wir auf die A7 Hannover Richtung Flensburg zwischen Heimfeld und Elbtunnel. 7 Kilometer stockender Verkehr. Ist aber nur eine Viertelstunde mehr für euch. Immerhin rollt es da noch. Und dann haben wir noch die meisten Blitzer nur bei RSH für euch. Översee, Bundesstraße beidseitig Höhe der Tankstelle sind 80. Dann Fleggebü am Holm in der nicht in der Schule, sondern Höhe der Schule stehen sie 30 erlaubt. So vorsichtig fahren. Und Malente Plöner Straße Richtung Kreuzfeld, da sind 70. Wenn ihr auch noch was habt, Staus und Blitzer, meldet ihr uns immer gerne kostenlos unter der 08000 774 774. Eine gute Fahrt euch.
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12: Fußball gucken wir alle gerne, vor allem wenn WM ist. Und das gilt natürlich auch für unsere Kinder. Bei einer WM, die in Amerika stattfindet, ist das zeittechnisch natürlich schwierig.
13: Ja, richtig. Das ist morgen erst 22 Uhr mit Anstoß. Also da hat unser Lütter schon zweimal die Jalousien zu.
12: Ja, wie macht ihr das mit euren Kids? Das wollen wir heute mal von euch wissen. Kiel 0431 98 698 und dreimal die 0. Oder schickt auch eine WhatsApp-Sprachnachricht. Geht auch.
13: Vielleicht gibt es einfach Vorschlafen oder sowas wie. Ja. Und dann nochmal wach machen. Ah, das ist aber auch nichts.
12: Oh, alles schwierig.
13: Jetzt geht's erstmal weiter in den Mittwoch mit sommerlichen Klängen. Und die bietet uns Alvaro Soler. Hier ist Solo Para Ti bei RSH. Genießt

0: Morgen Abend ist wieder Fußball angesagt. Hier ist die RSA Moin Show um 14 Minuten nach 9. Bestimmt ja auch bei euch zu Hause, ne? Es gibt da nur ein Problem. Anstoß im Spiel Deutschland gegen Ecuador bei der WM ist erst 22 Uhr.
1: Ja, für uns Erwachsene ist das ja machbar mit 22 Uhr. Aber ich sag mal so, wie ist das denn eigentlich für die Kids? Dürfen die mitgucken? Dürfen die irgendwie länger wach bleiben als sonst? Das ist ja alles gar nicht so einfach. Ja. Wissen wir als Eltern auch. Wir haben eine Sprachnachricht bekommen von Maike.
2: Mein Sohn darf morgen die WM gucken, aber auch nur die erste Halbzeit, weil man natürlich auch sagt, Schule geht vor. Obwohl, es sind bald Ferien, da wird eh nichts mehr passieren. Und außerdem sagt man doch, Ausnahmen bestimmen die Regeln. So, und dadurch, dass alles immer sonst reibungslos läuft, warum soll man denen das dann auch verbieten?
1: Ich finde das auch, ne? Aber was hat denn der Experte nochmal gesagt?
0: Ja, Neurologe Professor Hartmut Göbel aus Kiel, der hat uns im Interview gesagt, dass sich da eigentlich keiner Sorgen machen muss, solange der Schlafrhythmus der Kinder nicht dauerhaft gestört wird. Aber so zweimal für eine Fußball-WM länger wach bleiben, das ist schon okay.
1: Das spürt man vor allem als Eltern ja auch, ne? Ich meine, wenn dein Kind kämpft oder drüber ist, ich weiß nicht, wie es bei euch ist, aber wir sehen das den Lütten sofort an, wenn er ins Bett gehört. Und wenn er durchhält, ja, dann darf er eben mitgucken, dann kann er happy sein mit Mama und Papa und mit der deutschen Nationalelf abends gegen Ecuador einfach mal dabei sein.
0: So oder so, wir wünschen euch ganz viel Spaß beim Gucken.

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7: Sonne, Sonne und Hitze heute hier bei uns in Schleswig-Holstein. Hort Hardy, unser Hochdruckgebiet, Hoch Hartmut ist bei uns und bringt uns bis zu 31 Grad. 21 jetzt in Kappeln beim Touristikverein, 20 Grad in Dahme beim Tourismusverband und 22 Grad in Zartmann der Gärtnerei. Der RSA-3-Tage-Trend sagt, das ist noch längst nicht alles. Es wird Richtung Wochenende noch viel heißer.
8: 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Achtung Autofahrer, auf der A24 Hamburg Richtung Schwerin zwischen Witzhave und Schwarzenbeek-Grande, da liegt eine Maurerbütt auf der Straße. Da bitte Vorsicht fahren, das ist eine Maurerbütt, sag mal. Das muss ich gleich mal rausfinden. Das habe ich schon mal
7: entweder
8: gehört.
7: Der Eimer oder dieses... dieses Werkzeug.
8: So, Sharon Hein googelt das mal schnell für euch. Ja. Und wir gucken schnell weiter auf die A7 Hannover Richtung Flensburg zwischen Heimfeld und Elbtunnel. 7 Kilometer stockender Verkehr und die meisten Blitzer nur bei RSH. Fleckebü am Holm Blitzers in der 30er, dann Malente Plöner Straße Richtung Kreuzfeld und auch bei euch in Nahe ein Blitzer Segeberger Straße Ortsausgang.
7: Das ist dieser große Eimer. Entweder also schwarzeckig oder rund.
8: Ach, der das, so ein bisschen ja, rabbelig. Die kenne ich. Da haben wir früher immer Quallen drin gezogen im Garten.
7: Zement gut anrühren.
8: Kannst du auch reinsetzen. Jetzt, wenn es heiß ist.
7: Ja.
8: Und Wasser reinmachen.
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0: Ellie Goulding und Burn in der RSH Moin Show. Damit nochmal einen schönen guten Morgen am Mittwoch. Sharon Heine und Matze Schmark hier.
1: Moin.
0: Und gleich gibt's neue frische Klänge, die kommen von Teddy Swims.
1: Know-it-all ist richtig cool und hört ihr gleich neu bei RSA, wobei da wird eher heiß, ne?
0: Ja.
1: Bei dem Song.
0: Könnte man sagen. Oder liegt's an Mike Schüler, der gerade schon zu uns reinkommt?
2: Na, auch möglich.
0: Weitermacht mit RSA bei der Arbeit. Hast du dich draußen so aufgehitzt oder warum ist dein Kopf so rot?
1: Oder warum bist du so
2: heiß?
1: Das
2: könnte sein, aber das Kompliment hier, oh Mensch. Ja. Steigt an die Temperatur auf jeden Fall bei uns in Schleswig-Holstein bis zu 32 Grad heute. Und da interessiert mich natürlich mal gleich bei RSH bei der Arbeit, wie kühlt ihr euch denn auch im Job ab? Also Ventilator ist das eine, aber die Mittagspause steht ja auch an. Geht's dann trotzdem rüber in die Kantine? Pommes Currywurst oder habt ihr euch schöne Wassermelone mitgebracht? Teilt ihr das auf?
0: Ey, mal die Leute, die in den Kantinen arbeiten allein schon, ne? Die sind ja in der Dauerhitze jetzt quasi, auch wenn sie rausgehen.
2: Oh Respekt daran, ja.
0: Wo macht man das? Wo geht man in die Mittagspause? Ich weiß gar nicht, ich werde mich wahrscheinlich im Auto aufhalten heute Mittag.
2: Ja, aber was esst ihr? Ruft gerne mal durch. Kiel 0431 986 98 3x0. Dann schnacken wir über eure Essenspläne in der Mittagspause.
1: Meine Tippfrage gibt es eigentlich, ne?
0: Nee, mein Tipp übrigens, wenn ihr im Büro sitzt und ihr habt eine IT-Abteilung oder einen Serverraum, fragt mal die IT, ob ihr Mittagspause in den Serverraum dürft. Weil da, wo die Rechner laufen, da ist Klima.
1: Ja, dann esst ihr einfach da.
0: Das ist, glaube ich,
1: Grünkohl.
0: Ich glaube, da kriegen die dann eher Ärger. Wir hören uns jedenfalls morgen früh wieder ab 5 in alter, neuer Frische. So viel frisch, wie eben morgen früh geht nach der Tropennacht.

Aschener Kreuz, A39 und Vlehstedt, da sind Personen auf der Straße. A7, Hannover, Hamburg, Achtung, in beiden Richtungen zwischen dem Aschener Kreuz, A39 und Vlehstedt sind Personen auf der Straße. Fahrt dort bitte vorsichtig.

0: Also, es gilt folgende Formel. 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
9: 9:55 Uhr. Ich bin Sönke Röhling. Guten Tag. Nach der Technikpanne bei der Deutschen Bahn läuft der Verkehr seit dem Morgen wieder weitgehend ohne Probleme. In der vergangenen Nacht war der Zugfunk ausgefallen. Für etwa 1,5 Stunden ging deutschlandweit nichts mehr. Mehr von Tim Britztrup.
10: Alle Züge mussten gestoppt werden. Vor Infoschaltern der Bahn bildeten sich lange Schlangen. Techniker versuchten unter Hochdruck, ein Notfallsystem an den Start zu bringen. Das klappte dann auch. Gegen Mitternacht lief der Verkehr langsam wieder an. Die Bild-Zeitung berichtet, dass ein fehlerhaftes Software-Update der Grund für die Technikpanne war. Bahnchefin Paller hat angekündigt, dass die Ursache für das Problem geklärt werden soll.
9: In Schleswig-Holstein werden heute erneut Rekordtemperaturen erwartet. Gerade im Süden des Landes muss mit teils deutlich über 30 Grad gerechnet werden. Deshalb empfiehlt der Landessportverband, die Aktivitäten in den Morgen oder Abend zu legen und unbedingt viel zu trinken, sowie Pausen im Schatten zu machen. LSV-Experte Finn Okrent.
11: Wenn es halt richtig, richtig heiß wird, empfehlen wir ab einer gefühlten Temperatur von etwa 32 Grad grundsätzlich Sportangebote kritisch zu prüfen. Das gilt dann vor allen Dingen für Sportvereine. Und dann gegebenenfalls auch abzusagen, denn die Gesundheit aller Beteiligten hat beim Sporttreiben immer oberste Priorität.
9: Ein Stromausfall am Abend in Teilen Kiels hat auch Bereiche der Kieler Woche lahmgelegt. Gegen 9:45 Uhr ging rund um Schlossgarten und Wall die Lichter aus. Nach Angaben der Stadtwerke lag ein Kabelfehler vor. Bis zum frühen Morgen war die Energieversorgung wiederhergestellt. Kriegt die Bundesregierung jetzt die Kurve? Sie will die Rente zukunftssicher machen und dazu den gesamten Ideenkatalog der Expertenkommission umsetzen. Das gibt Hoffnung für das weitere Vorgehen, sagt uns der Zukunftsforscher Ulrich Reinhardt.
12: Persönlich glaube ich jetzt schon, dass die Regierung eben ihre Handlungsfähigkeit gezeigt hat. Die große Frage wird jetzt eben sein, wie kann sie das kommunizieren? Reformen gelingen ja meistens nicht nur durch politische Entschlossenheit, sondern dann auch, dass sie eben halt bei breiten Teilen der Gesellschaft auch auf Akzeptanz stoßen.
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9: Auch Kolumbien steht bei der Fußball-WM vorzeitig in der K.O.-Runde. Die Südamerikaner haben heute früh gegen die Demokratische Republik Kongo mit 1:0 gewonnen. Zuvor spielten Kroatien Panama 1:0, England Ghana 0:0 und Portugal Usbekistan 5:0.
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13: Es riecht wieder nach Sonnencreme bei uns in Schleswig-Holstein und dick einschmieren ist auch wichtig. Hochhartmut hat wieder viel Sonne im Gepäck, dazu bekommen wir 24 bis 32 Grad in der Spitze. Jetzt bei euch in Bußdorf an der Beachanlage 23 Grad, in Brokstedt am Bahnhof sind es 24 und 24 auch bei euch in Bockholt-Hahnräder an der Baumschule. Der RSH 3 Tage Trend. Es bleibt so extrem sommerlich, muss man ja schon sagen, denn auch die Temperaturen bleiben hoch. Freitag und Samstag bekommen wir sogar bis zu 36, 37 Grad. Samstagnachmittag kann es dann aber auch mal kräftig Regenschauer und Gewitter geben.
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13: Schleswig-Holsteins bester Verkehrsservice. Achtung Autofahrer, fahrt vorsichtig immer noch auf der A7 Hannover-Hamburg. Achtung hier in beiden Richtungen zwischen dem Maschener Kreuz, A39 und Vlehstedt. Da sind Personen auf der Straße. Außerdem staut es sich auf der A1 Lübeck Richtung Hamburg zwischen Billstedt und der Norderelbbrücke 3 Kilometer. In der Gegenrichtung dann zwischen Harburg und der Norderelbbrücke 6 Kilometer Stau. 15 Minuten kommen da oben drauf. Eine Viertelstunde steht ja auch auf der A7 Hannover Richtung Flensburg an. Zwischen Heimfeld und dem Elbtunnel 7 Kilometer stockender Verkehr. Die meisten Blitzer nur hier bei RSH. Lübeck, Ratzeburger Straße, Ratzeburger Landstraße, 50 dürft ihr fahren. Übersee, Bundesstraße, beidseitig der Blitze aufgebaut, in Höhe der Tankstelle, 80 erlaubt. Malente, Plöner Straße Richtung Kreuzfeld, 70 dürft ihr fahren. Und dann steht der Blitzer noch bei euch in Walsbüll. Flensburger Straße Richtung Flensburg, 70 auch hier erlaubt. Danke an unsere Stau- und Blitzermelder Thomas, Sebastian, Ole, Jens und Hoshi. Und wenn ihr auch noch was habt, ruft gerne durch. Staus und Blitzer meldet ihr uns immer kostenlos unter der 08000 774 774. Gute Fahrt euch!
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13: Puh, das werden heiße Tage bei uns in Schleswig-Holstein. Manchmal helfen zum Erfrischen ja aber auch schon kühle Gedanken, zum Beispiel an kältere Tage. Und wenn wir mal auf den Kalender gucken, dann sehen wir, heute ist der 24.06. In genau einem halben Jahr ist Weihnachten. Ja, und der Verein Kinderaugen zum Leuchten bringen, Jule Glimt aus Harreslev, der braucht dafür dringend die Hilfe von ganz Schleswig-Holstein. Denn es wird ein großer Lagerplatz für Geschenke gesucht. Wie genau ihr da helfen könnt, das hört ihr gleich.
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Achtung Autofahrer, der RSH Verkehr hier, fahrt vorsichtig auf der A25 Geesthacht Hamburg. Achtung in beiden Richtungen zwischen Bergedorf und Nettelnburg sind Personen auf der Straße. Und Achtung auch auf der A1 Hamburg-Lübeck, fahrt vorsichtig auch hier in beiden Richtungen. In Höhe Bild steht, da ist eine Entenfamilie auf der Straße.

0: Ho, ho, ho und frohe Weihnachten. Moment. So weit sind wir hier dann doch noch nicht. RSH hier, moin zusammen. Ja, kurzer Kalendercheck. Heute haben wir den 24.06. Heißt, in genau einem halben Jahr ist Heiligabend. Und auch wenn es noch etwas dauert, es ist immer eine schöne Zeit, wenn die Lütten Geschenke auspacken und dann damit spielen. Und da kommt auch der Verein Jule Glimt aus Haresleh ins Spiel. Da kümmert sich nämlich um Kinder, denen es an Weihnachten nicht so gut geht. Den Verein unterstützen wir auch seit mehreren Jahren mit unserer RSH Hilft Helfen Stiftung. Doch jetzt steht die diesjährige Weihnachtsaktion des Vereins auf der Kippe. Bei mir ist Birte von Kehler, die erste Vereinsvorsitzende. Birte, erzähl bitte erstmal nochmal kurz selbst, wer ihr seid und was genau ihr macht.
1: Wir sammeln Geschenke für Kinder, die am Weihnachtsabend im Krankenhaus verbringen oder gar ihr letzten Weihnachtsabend erleben. Das, was wir jetzt halt eben suchen, wir suchen ein festes Zuhause, um die ganzen Geschenke, die wir immer bekommen, lagern können, packen können. Und wir haben teilweise bis zu 70.000 Euro wert an Geschenken und wir wissen einfach nicht, wo wir die lagern sollen. Und dann wird das ganz, ganz schwierig.
2: Und an Weihnachten fahrt ihr dann raus mit euren Jutesäcken und verteilt das an die Kinder, die zum Beispiel im Krankenhaus dann liegen.
1: Genau, wir haben 26 Kinderkliniken und Jugendpsychiatrien, die wir in ganz Schleswig-Holstein unterstützen.
2: Also es ist natürlich eine ganz, ganz großartige Sache, aber das hat jetzt mittlerweile so eine Größenordnung angenommen, dass ihr einfach Lagerfläche braucht. Von wie viel Quadratmetern sprechen wir denn da?
1: Ah, das kann ich jetzt nicht genau sagen, aber wir brauchen auf jeden Fall Lagerfläche.
2: Ja.
1: Und wir müssen ja auch packen können. Und es wäre super gut, wenn wir das dann halt eben in Raum Flensburg-Haresleh da machen können, weil wir müssen uns da vor Ort auch alle treffen können. Die ganzen Jutesäcke müssen auch trocken gelagert sein. Das ist nämlich ganz, ganz wichtig.
2: Es gibt ja auch solche Lagerräume, die man mieten kann, aber sowas kommt halt nicht in Frage, ne?
1: Nein, weil das ganze Geld, was wir bekommen, die ganzen Spenden, die gehen zu 100% an die Kinder. Ganz wichtig ist, das muss eine langfristige Geschichte sein. Wir können nicht immer von einem Jahr zum nächsten und immer wieder alles wegschleppen. Ja. Wir machen das ja alle ehrenamtlich und wir möchten natürlich so viel wie möglich erreichen und dann wird das echt schwierig.
2: Und ich glaube, wir wollen alle, dass Kinderaugen weiterhin leuchten, ganz besonders an Weihnachten. Wenn ihr also jemanden kennt oder selbst noch ungenutzte freie Fläche zur Verfügung habt, dann meldet euch gerne bei uns. Wir stellen auch gerne den Kontakt her oder ihr geht direkt auch auf den Verein Jule Glimt zu. Die würden sich riesig über eine Lagerfläche für die mit Spielsachen gefüllten Jutesäcke für die Kinder freuen, denen es dann halt nicht so gut geht. Der Verein geht ja dann, ihr habt es gehört, zum Beispiel in Krankenhäuser und beschenkt die Lütten. Birte, danke dir auch für eure tolle Arbeit natürlich. Ich drücke euch ganz fest die Daumen, dass wir gemeinsam was finden, denn du weißt ja, nur zusammen sind wir Schleswig-Holstein.
1: Wir möchten uns auch nochmal ganz herzlich bedanken für die jahrelange Treue, dass ihr uns immer so tatkräftig unterstützt. Vielen Dank. 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
6: Wäre irgendwie lässig, wenn jetzt jemand im Büro seine Füße in so einer Wasserwanne zum Abkühlen hat. Könnt ihr heute aber auf jeden Fall gut gebrauchen. Wir bekommen viel Sonne und 24 bis 32 Grad. Jetzt bei euch in Bredstedt am Naturzentrum Mittleres Nordfriesland 23. 24 sind es in St. Margareten an der Grundschule und bei euch in Elmshorn am Regio-Klinikum 23 Grad. Der RSH 3 Tage Trend. Es bleibt sommerlich. Erst Samstagnachmittag kann es mal einzelne kräftige Regenschauer und Gewitter geben. Aber es wird wärmer. Am Freitag zum Beispiel mit maximal 36 Grad.
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6: Schleswig-Holsteins bester Verkehrsservice ist das. Achtung, Autofahrer, fahrt vorsichtig auf der A1 Hamburg-Lübeck. Achtung hier in beiden Richtungen. In Höhe Billstedt ist eine Entenfamilie auf der Straße. Außerdem liegen Gegenstände auf der Fahrbahn auf der A7 Hamburg Richtung Flensburg zwischen Kaltenkirchen und Bad Bramstedt. A7 Flensburg-Hamburg, Achtung auch hier in beiden Richtungen zwischen Tarp und Schleswig-Schubi. Da sind Rehe auf der Fahrbahn. Und es staut sich auf der A1 Lübeck Richtung Hamburg zwischen Billstedt und der Norderelbbrücke 3 Kilometer. A1 Bremen Richtung Lübeck zwischen Harburg und der Norderelbbrücke 6 Kilometer hier. A7 Hannover Richtung Flensburg zwischen Heimfeld und dem Elbtunnel 5 Kilometer Stau, 15 Minuten steht hier an. Im Kreis Dithmarschen und Kreis Steinburg, da ist die Kanalfähre Kudensee wegen Wartungsarbeiten bis heute Nachmittag in beiden Richtungen außer Betrieb. Und die meisten Blitzer nur hier bei RSH. Von Sebastian habe ich Köln-Reisig zum Beispiel, Wittenberger Straße in Höhe des Krankenhauses, 50 dürft ihr hier fahren. B5 Itzehoe Richtung Heide in Höhe des Nord-Ostsee-Kanals, 80 erlaubt. Heiko, wo hast du noch einen?
7: Nahe Richtung Kaihude auf dem Parkstreifen.
6: Ist notiert. Lübeck, Ratzeburger Landstraße, 50 erlaubt. Danke an Horschi. Herbie, wo steht deiner?
8: Und zwar auf der Brunsbüttler Hochbrücke Richtung Norden am Beginn der Brücke. 80 erlaubt.
6: Ist notiert. Vielen Dank dir und gute Fahrt euch allen. 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
2: 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Die ganze Woche, jeden Morgen um 7:07 gibt es eine neue Quizrunde mit einer Familie. Und falls ihr die Runde heute Morgen verpasst habt, jetzt könnt ihr nochmal mitraten. Diesmal ist wer dran?
3: Hi, ich bin Sascha. Ich komme aus Rügge und bin gespannt, was auf mich zukommt.
4: Hast du schon mal in deiner Achterbahn ein Quiz gemacht?
3: Auch das nicht, nein.
4: Welche Autobahn führt durch das ganze Land von Nord nach Süd?
3: A7.
4: Richtig. Welche Wanderung kann man in der Nordsee machen?
3: Wattwanderung.
4: Richtig. Wie alt wird RSH in diesem Jahr?
3: 140.
4: Welcher See ist der größte des Landes?
3: Höhner See.
4: Richtig. In welchem Ort steht das Marine-Ehrenmal?
3: Malente.
4: Falsch, Laboe. Welche Farbe hat das obere Feld unserer Landesflagge?
3: Blau.
4: Richtig. Welche Insel liegt im Kreis Pinneberg?
3: Weiß ich nicht weiter.
4: Helgoland. Welche Farbe hat Reifer Sanddorn?
3: Orange.
4: Richtig. Was bedeutet die Abkürzung NOK?
3: Nordostseekanal.
4: Richtig. Wie heißt der Kreis mit der tiefsten Region Deutschlands?
3: Dithmarschen.
4: Steinburg wär's gewesen.
3: Okay.
4: Vielen Dank.
3: Ich sage auch danke.
2: Ich kann ja mal aus dem Nähkästchen plaudern, weil ich das Ganze ja für unsere RSH Instagram- und Facebook-Seite mitgefilmt habe und auch in der Achterbahn saß. Man hat es ja schon an Matze gehört eben, ne? Uns ging es da nicht mehr ganz so gut nach dieser Runde. Naja, es waren auf jeden Fall 6 Richtige von Sascha aus Rügge. Damit liegt Christine aus Ostenfeld immer noch mit 7 Richtigen in Führung. Und die nächste Runde, die gibt's dann morgen früh um 7:07 bei uns in der RSH Moin Show.
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11: 5:55. Ich bin Sönke Röhling. Guten Tag. Nach den erneuten Pannen mit der Schleifähre Misshunde 3 hat Ministerpräsident Günther heute das direkte Gespräch mit den Betroffenen gesucht. Bei einem Besuch vor Ort bat er im Namen der Landesregierung um Entschuldigung, stellte aber auch klar, dass die geforderte Rückkehr zur alten Dieselfähre Misshunde 2 kein Thema ist.
12: Wir haben deutlich gemacht, dass wir mit allen Verantwortungsträgern alles daran setzen, dass der Betrieb der Misshunde 3 erfolgreich läuft. Nicht nur über die Sommersaison, sondern wirklich dauerhaft. Und wir wirklich alles daran setzen, dass es keine weiteren Ausfallzeiten gibt. Wir kommen beide aus der Region, Klaus Ruhe-Matzen und ich, und sind immer ansprechbar, und das haben wir hier fest zugesichert.
11: Ereignisreicher Abend gestern auf der Kieler Woche. Erst gab es einen Stromausfall, der in einigen Bereichen der Festmeile für einen Totalausfall gesorgt hat. Dann kam noch der Zugausfall durch Probleme bei der Deutschen Bahn dazu. Ursache für den Stromausfall war ein Defekt an der Kabelverbindung. Kiel Stadtsprecherin Karstin Graupner.
13: Wir konnten das Problem relativ schnell lösen und es kam zu keinen sicherheitsrelevanten Themen. Und dann auch der Zugausfall, da haben wir konnten eine Stunde länger alles offen halten, sodass sich die Wartenden, das waren so ungefähr 150 Menschen, die auf die Züge gewartet haben, dann da noch weiter auch mit Getränken versorgen konnten.
11: Ungewöhnlicher Rettungseinsatz für die Kieler Polizei. In einem Brunnen in der Innenstadt waren gestern 7 Gänseküken gefangen. Ein Passant hatte die Beamten daraufhin alarmiert. Die mussten improvisieren. Mit Hilfe einer Bierbank als Gänseleiter konnten die Jungvögel dann aus dem Brunnen herausklettern. Der Nachfolger für Philipp Biecher ist gefunden. Børge Lund wird neuer Trainer beim THW Kiel. Der 47-jährige Norweger, der selbst 3 Jahre bei den Zebras gespielt hat, hat jetzt einen 2-Jahres-Vertrag unterschrieben. THW Kiel-Geschäftsführer Viktor Schilagi.
3: Mit jedem Meeting ist die Überzeugung größer geworden, dass er der richtige Mann ist in unserer Situation. Børge kennt den Verein, kennt die Liga, kennt die Herausforderungen, die an ihm gestellt werden und hat auch die notwendige Erfahrung, die mit der neu formierten Mannschaft auch anzugehen.
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11: Bei der Fußball-WM steht der letzte Spieltag der Gruppenphase an. Los geht's mit Gruppe B. Bei einem Unentschieden zwischen Kanada und der Schweiz sind beide Teams sicher weiter. Im Spiel Bosnien-Herzegowina gegen Katar zählt für beide Mannschaften nur ein Sieg.
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14: Gönnt euch ein Eis. Heute ist es wieder sommerlich warm bei uns in Schleswig-Holstein mit bis zu 32 Grad. Dazu gibt's Sonne satt. Jetzt haben wir bei euch in Westerholz an der Fördefarm 24 Grad. 26 sind's in Malente beim Imhof-Museum und bei euch in Rheinbeek an der Sachsenwaldschule 27. Der RSH-3-Tage-Trend, es geht genauso sonnig und warm weiter und es wird auch noch wärmer Richtung Wochenende. Der Freitag knallt mit 36 Grad schon ziemlich rein. Ein Ticken heißer wird dann sogar noch der Samstag. Hier kann's am Abend dann auch mal stärker regnen oder gewittern. Freut sich die durstige Natur nicht.
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14: Schleswig-Holsteins bester Verkehrsservice ist das. Achtung Autofahrer, fahrt vorsichtig auf der A7 Hamburg Richtung Flensburg. Zwischen Hennstedt-Ulzburg und Kaltenkirchen ist eine ungesicherte Unfallstelle. Es staut sich auf der A1 Lübeck Richtung Hamburg zwischen Billstedt und der Norderelbbrücke 3 Kilometer. A1 Bremen Richtung Lübeck zwischen Harburg und der Norderelbbrücke 4 Kilometer Stau. A7 Hannover Richtung Flensburg zwischen Heimfeld und dem Elbtunnel 5 Kilometer steht die an, 15 Minuten länger. Und im Kreis Dithmarschen und Kreis Steinburg ist die Kanalfähre Kudensee wegen Wartungsarbeiten bis heute Nachmittag in beiden Richtungen außer Betrieb. Die meisten Blitzer nur hier bei RSH. Walsbüll, Flensburger Straße Richtung Flensburg, 70 dürft ihr fahren. B5 Itzehoe Richtung Heide in Höhe des Nord-Ostsee-Kanals, 80 erlaubt. Nahe Segeberger Straße in Höhe des Ortsausgangs, hier sind 50 drin. Pogetz, Alte Salzstraße, auch nur 50 bitte fahren. Stefan, wo hast du ein?
15: Der befindet sich in Ratzeburg, Möllner Straße, bekannte Stelle im Wäldchen. 50 ist dort.
14: Vielen Dank. Und Inga, wo hast du ein?
16: Auf der 430 von Ascheberg Richtung Plön, Ortseingang Plön, zwischen Feuerwehr und Campingplatz, da ist 50.
14: Danke auch an unsere Stau- und Blitzermelder Jens, Hoshi, Thomas und Sebastian. Wenn ihr auch noch was habt, ruft gerne durch. Staus und Blitzer meldet ihr uns immer kostenlos unter der 08000 774 774. Gute Fahrt euch!
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14: Tanja hat noch Urlaub, deswegen mit mir Moin zusammen. Es wird heiß die nächsten Tage bei uns in Schleswig-Holstein, aber nicht nur wettertechnisch, sondern auch auf unserer RSH-Fördebühne direkt an der Kiellinie auf der Kieler Woche. Morgen gibt's den nächsten tollen Abend mit uns und Rico Reiermar sowie Max Giesinger. Und was die da genau mit euch geplant haben, ganz Besonderes, verrate ich euch gleich.
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0: Hier seid ihr genau richtig an diesem nächsten Sommertag bei uns in Schleswig-Holstein. RSH hier gleich mit dem neuen Song von Tiffany Harris. Direkt wieder ein Ohrwurm. Vertigo bekommt ihr gleich in voller Länge. Das sind alle frischen Hits in Schleswig-Holsteins beste Mix. Vielleicht habt ihr an diesen Song jetzt ja aber auch ganz tolle Erinnerungen, weil ihr Tiffany Harris live gesehen habt, letzten Freitag auf unserer RSH Fördebühne auf der Kieler Woche.
1: Wow, ich bin so happy. Danke für alle Leute, die da waren. Ich bin ein bisschen emotional. Erstes Mal Kieler Woche. Ich hoffe, ganz bald wieder. Tja. Dicker Bussi.
0: Ganz bald wieder Bussi zurück. Und die nächsten Bussis, die verteilt schon morgen Abend um 18 Uhr Rico Reiermann.

0: Das wird super mit ganz gefühlvoller Musik und direkt danach um 20 Uhr Max Giesinger.
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0: Diesen Hit kennt jeder und den können wir alle mitsingen. Und damit stimmen wir uns dann auch schon mal ein auf das Spiel von der deutschen Mannschaft bei der Fußball-WM. Die spielen um 20 Uhr ja gegen Ecuador, zeigen wir live auf unserer großen Leinwand auf der RSH Fördebühne. Also, das wird ein rundum entspannter Abend mit handgemachter Musik und später noch mit Fußball. Kommt vorbei, wir freuen uns auf euch und alle Infos bekommt ihr sonst auch nochmal bei uns auf rsh.de.

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0: Es riecht wieder nach Sonnencreme bei uns in Schleswig-Holstein. Und dick einschmieren, das ist auch wichtig. Hochhartmut hat nämlich wieder viel Sonne im Gepäck. Dazu bekommen wir 24 bis 32 Grad in der Spitze. Und weil es so heiß werden soll, hier mal ein paar Orte, an denen wir ins kühle Nass springen können. Aktuell zum Beispiel euch in Schafflund beim Schwimmbad Waldeck 25 Grad, 26 in Schwentintal beim Freibad und 27 sind es bei euch in Neumünster im Bad am Stadtwald, das die Öffnungszeiten wegen des Sommerwetters übrigens ausgeweitet hat. Hätte eigentlich erst am Wochenende aufgemacht, aber ihr könnt dann nun schon ab heute planschen. Herrlich. Der RSH 3 Tage Trend. Es bleibt so extrem sommerlich, muss man ja schon sagen, denn auch die Temperaturen bleiben hoch. Freitag und Samstag bekommen wir sogar bis zu 36, 37 Grad. Samstagnachmittag kann es dann aber auch mal kräftige Regenschauer oder Gewitter geben.
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0: Schleswig-Holsteins bester Verkehrsservice ist das. Achtung Autofahrer, fahrt vorsichtig auf der A1 Lübeck Richtung Hamburg. Zwischen dem Kreuz Hamburg-Ost und Öjendorf liegen Reifenteile auf der Straße und da ist ein Fahrzeug liegen geblieben. Außerdem staut es sich auf der A1 Lübeck Richtung Hamburg zwischen Billstedt und der Norderelbbrücke 2 Kilometer. A7 Hannover Richtung Flensburg, Stau zwischen Heimfeld und dem Elbtunnel 3 Kilometer. Auf der A7 Hamburg Richtung Flensburg ist zwischen Hennstedt-Ulzburg und Kaltenkirchen wegen eines Unfalls die rechte Spur gesperrt. Und die meisten Blitzer nur hier bei RSH. Översee, Bundesstraße beidseitig, nö, der Tankstelle, 80 dürft ihr fahren. Malente-Plöner Straße Richtung Kreuzfeld, 70 erlaubt. B430 Neumünster Richtung Lütjenburg zwischen Ascheberg und Plön, da dürft ihr mit 50 unterwegs sein. Nahe Segeberger Straße in Höhe des Ortsausgangs, 50 auch hier drin maximal. Und Horschi, wo hast du noch ein?
6: In Pogetz, alte Salzstraße, am Ortseingang aus Ratzeburg kommen.
0: Ja.
6: Und dann weiter in Lübeck, Ratzeburger Landstraße, Höhe St. Hubertus. Da steht der Blitzeranhänger in beide Richtungen und ist jeweils 50 überall.
0: Perfekt. Vielen Dank auch an unsere Stau- und Blitzermelder Thomas, Sebastian, Inga, Ole und Jens. Gute Fahrt euch.
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0: Jetzt noch mehr von euren Lieblingshits in Schleswig-Holsteins beste Mix. RSH hier mit Mike Schüler. Moin zusammen. Und ich habe ja eben schon gesagt, in der letzten halben Stunde, morgen ist es soweit, das dritte Gruppenspiel der deutschen Fußballnationalmannschaft bei der Weltmeisterschaft gegen Ecuador. Deutschland ist ja schon sicher im 16-Finale. Das große Public Viewing gibt es morgen bei uns auf der RSH Fördebühne bei der Kieler Woche. Und es ist ja so, Public Viewing, ja, das macht ein bisschen Lärm, das ist aber auch einfach schön, wenn man da gesellig zusammen ist. Und so auch zum Beispiel in Johnnys Vereinstreff in Bordesholm. Da gibt es nämlich auch Public Viewing zur WM. Doch mit dem geräuschempfindlichen Frank Bremser, unserem Mann mit den 1000 Stimmen, hat Johnny nicht mitgerechnet.
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3: Hallo, jetzt Johnny.
4: Moin, Herr Johnny. Ich bin Ihr Nachbar. Lehmann ist mein Name. Und ich würde ganz gerne vom nächsten Spiel bei Public Viewing bei euch ein paar Worte an die Gäste richten.
3: Um welche Worte geht es denn, wenn ich fragen darf?
4: Naja, also meine Frau und ich, wir gehen ja immer rechtzeitig zu Bett und wir würden die Leute bitten, dann bei eventuellen Toren dann eben nicht ganz so laut zu schreien. Das wäre unser Wunsch.
3: Das kann ich übernehmen, tatsächlich.
4: Ja, okay.
3: Wir gucken ja nicht im Außenbereich, wir gucken ja im Gastraum.
4: Ja, das hören wir aber auch bei offene Fenster, ne?
3: Und es ist sehr schwierig, das zu unterbinden, tatsächlich, wenn Tor fällt, gerade bei der Weltmeisterschaft.
4: Ja, ja, man könnte ja zum Beispiel Leute auffordern, nicht Ja zu rufen, sondern eher Oh.
3: Okay, so. Also wie gesagt, ich versuche mein Bestes da zu machen, aber ich kann es halt nicht versprechen. Ne? Wenn da nachher 30, 40 Leute sitzen, kann ich nicht zu den Leuten sagen, die ihr Leben lang Ja gerufen haben beim Tor, und dass sie Oh sagen sollen. Ich denke, das ist ein ganz schwieriges Beispiel und das wird auch schwierig umzusetzen.
4: Ja, ich würde da sonst gern ein paar Worte an die Leute richten.
3: Nein, tatsächlich ist das tatsächlich meine Aufgabe, das finde ich eine gute Idee tatsächlich.
4: Ja.
3: Wenn da jemand
4: Nur, dass sie dann nicht Ja, sondern Oh oder vielleicht auch ein E rufen.
3: Ja, gut, gut, aber das werde ich nicht hinkriegen. Das kann ich im Vorfeld schon mal sagen. Also das.
4: Sonst auch einfach ein U vielleicht. Ein U.
3: Nee.
4: Wie wäre das denn? Also,
3: aber Sie meinen dieses Telefonat jetzt gerade ernst, ne?
4: Nö, hier ist Frank Bremser von RSH. Grüß Sie.
3: Och Mensch, das ist nicht euer Ernst, oder? Ich hau mich weg. Und ich habe die ganze Zeit geschluckt und versucht, freundlich zu bleiben.
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1: Auch wenn sie gerade nach etlichen Pannen fährt, sie ist und bleibt ein Aufreger. Die Schleifähre Miss Sunde 3. Heute gab es vor Ort ein großes Treffen mit 25 Bürgermeistern aus der Umgebung und mit dem Ministerpräsidenten Daniel Günther. Mit welchen Ergebnissen sie auseinandergegangen sind, das hört ihr gleich in RSH 5 vor 12, das Nachrichtenmagazin am Mittag.
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7: Einen schönen guten Tag. Nach der Pannenserie mit der Schleifähre Missunde 3 hat Ministerpräsident Günther heute das direkte Gespräch vor Ort gesucht. Er und Wirtschaftsminister Matzen haben sich mit 25 Bürgermeistern aus der Schlei-Region getroffen. Die hatten in einem offenen Brief eine Rückkehr der alten Dieselfähre Missunde 2 gefordert. Mehr dazu jetzt im Top-Thema. Die Sommerferien stehen vor der Tür und bevor die Schleifähre wieder ausfällt, forderten die Bürgermeister die alte Dieselfähre zurück. Für Ministerpräsident Günther ist das aber kein Thema. Er machte klar:
8: Ich weiß, was das für viele Menschen hier bedeutet hat, die auf die Fähre angewiesen sind, was das auch für den Tourismus hier in der Region bedeutet hat. Und dafür möchte ich um Entschuldigung für die Landesregierung bitten und auch um neues Vertrauen bitten, auch für den weiteren Weg.
7: Waren die Emotionen in der Schleierregion über Pfingsten noch ziemlich hochgekocht, scheint sich die Temperatur am Kessel nun wieder abgekühlt zu haben. Der Bürgermeister von Brodersby-Goldhof, Joschka Buhmann, sagte nach dem Treffen mit Günther und Matzen:
9: Wir haben uns klar verständigt, dass es wenig Sinn ergibt für uns, gerade jetzt in die Vergangenheit zu gucken und noch irgendwo einen Schuldigen zu finden, sondern wir wollen gemeinsam nach vorne schauen, wollen gucken, dass wir eine reibungslose Fährverbindung zumindest schon mal für die Saison, jetzt für den Tourismus und für unsere kleinen Wirtschaftsbetriebe aufrechterhalten können und sehen auch nach allen geprüften Alternativen natürlich, dass jetzt mit der Missunde 3 weitergefahren werden muss.
7: Die Schleifähre Missunde 3 fährt also und das Land will alles daran setzen, dass es nicht wieder zu Problemen kommt. Und jetzt weitere Meldungen von Anne Brauer aus dem Nachrichtencenter.
10: Ereignisreicher Abend gestern auf der Kieler Woche. Erst gab es einen Stromausfall, der in einigen Bereichen der Festmeile für einen Totalausfall gesorgt hat. Dann kam auch noch der Zugausfall durch Probleme bei der Deutschen Bahn dazu. Ursache für den Stromausfall war ein Defekt an einer Kabelverbindung. Kiels Stadtsprecherin Kerstin Graupner:
11: Wir konnten das Problem relativ schnell lösen und es kam zu keinen sicherheitsrelevanten Themen. Und dann auch der Zugausfall, da haben wir konnten eine Stunde länger alles offen halten, sodass sich die Wartenden, das waren so ungefähr 150 Menschen, die auf die Züge gewartet haben, dann da noch weiter auch mit Getränken versorgen konnten.
10: In Schleswig-Holstein klettern die Temperaturen heute über die 30-Grad-Marke. Der Landessportverband rät dringend, sportliche Aktivitäten in den Morgen oder Abend zu legen, viel zu trinken und Pausen im Schatten zu machen. Bundesverteidigungsminister Pistorius stampft das bisher größte Marineprojekt ein. Die Fregatten vom Typ F-126 werden nicht gebaut. Das Vorhaben zusammen mit einer niederländischen Werft war von Problemen überschattet. Stattdessen sollen jetzt 8 kleinere Schiffe von TKMS beschafft werden. Große Ehre in Bad Segeberg für den Hausarzt Uwe Denker. Er wird neuer Ehrenbürger der Stadt. Uwe Denker hat die Praxis ohne Grenzen gegründet. Dort werden ehrenamtlich Menschen behandelt, die sonst nicht zum Arzt können, weil sie sich die Versicherungsbeiträge nicht leisten können. Nach Denkers Vorbild gibt es inzwischen bundesweit solche Praxen.
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7: Bei der Fußball-WM steht der letzte Spieltag der Gruppenphase an. Los geht's mit Gruppe B. Bei einem Unentschieden zwischen Kanada und der Schweiz sind beide Teams sicher weiter. Im Spiel Bosnien-Herzegowina gegen Katar zählt für beide Mannschaften nur ein Sieg.
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12: RSH-Hörer Malte hat uns gerade ein Foto bei WhatsApp von seiner Gartenarbeit geschickt. Fleißig, fleißig, lieber Malte, aber auch mal in den Schatten gehen, ne? Denn die Sonne, die scheint und scheint und scheint bei bis zu 24 bis 32 Grad. Jetzt haben wir bei euch in Ladelund bei der Grundschule 26, in Nottendorf an der Dorfstraße 27 und ebenfalls 27 bei euch in Groß-Saarau bei der DLRG. Der RSH-3-Tage-Trend, es bleibt sommerlich. Erst Samstagnachmittag kann es mal einzelne kräftige Regenschauer und Gewitter geben. Aber es wird wärmer, am Freitag zum Beispiel mit maximal 36 Grad.
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12: Schleswig-Holsteins bester Verkehrsservice ist das. Achtung Autofahrer, fahrt vorsichtig auf der A1 Hamburg Richtung Bremen. Zwischen Harburg und dem Aschener Kreuz liegen Gegenstände auf der Straße. Ansonsten staut es sich auf der A7 Hannover Richtung Flensburg zwischen Heimfeld und dem Elbtunnel 3 Kilometer. Auf der A7 Hamburg Richtung Flensburg ist zwischen Hennstedt-Ulzburg und Kaltenkirchen die Straße wegen eines Unfalls, beziehungsweise die rechte Spur nur wegen eines Unfalls gesperrt, nicht die komplette Straße. Die meisten Blitzer nur hier bei RSH. B404 Bargteheide Richtung Schwarzenbek. Zwischen der A24 Schwarzenbek-Grande und der L159-70 dürft ihr hier fahren. Übersee-Bundesstraße beidseitig aufgebaut in Höhe der Tankstelle. Da sind 80 für euch erlaubt. Fleckeby am Holm in Höhe der Schule ist eine 30er-Zone. Und Herbie, wo hast du noch einen?
0: Und zwar auf der Brunsbüttler Hofbrücke Richtung Norden am Beginn der Brücke. 80 erlaubt.
12: Perfekt, danke dir und danke auch an unsere Stau- und Blitzermelder Hoshi, Thomas, Sebastian, Inga und Ole. Alle Staus und Blitzer findet ihr bei uns in der RSH-App. Gute Fahrt euch!
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12: Wichtiger denn je, immer schön trinken bei der Hitze und essen natürlich auch, aber manchmal ist einem ja gar nicht danach, ne, wenn es so warm ist. Und gerade jetzt, wenn ihr bei der Arbeit seid, was gibt's in der Mittagspause? Geht's rüber in die Kantine für Pommes Currywurst oder habt ihr euch einen knackigen Salat mitgenommen? Was gibt's bei der Hitze in eurer Mittagspause zu essen? Ruft gerne mal durch oder schickt eine Sprachnachricht bei WhatsApp. Kiel 041 98 6 98 3 mal die 0.
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0: Schwitzehitze bei uns in Schleswig-Holstein. RSH hier. Moin zusammen. Ja, bei diesen Temperaturen da draußen bis zu 32 Grad kriegen wir heute. Da denkt man auch so in der Mittagspause nicht unbedingt an was Fettiges, was Großes. Zum Beispiel an das leckere Essen aus der Kantine. Da darf es auch gerne mal etwas Kühleres sein. So eine Wassermelone zum Beispiel. Ja, man soll es ja auch gar nicht übertreiben an solchen heißen Tagen. Gerne eher lauwarme Speisen und dann häufiger essen. Auf jeden Fall auch was Erfrischendes, was Leichtes, ne? Damit es einem einfach gut geht und das nicht so schwer im Magen liegt. Inga aus Malente, was gibt's denn heute bei dir zur Mittagspause?
1: Ich habe tatsächlich nichts dabei heute, weil ich nicht wusste, ob ich nach dem Termin ins Homeoffice fahre oder nicht.
0: Ja.
1: Einfach weil ab mittags es warm wird im Büro. Aber ja, meistens holen wir uns irgendwie was bei nahegelegenen Supermärkten.
0: Okay, was machst du denn beruflich?
1: Ich bin Sozialpädagogin und arbeite im Bereich Eingliederungshilfe.
0: Ah, sehr cooler Job, sehr, sehr wichtig. Mega, dass du es machst. Und wie macht ihr das mit den Kollegen? Das heißt, ihr geht dann zur Mittagspause geschlossen zum Supermarkt, holt euch mal irgendwie, weiß ich nicht, was Frisches raus, mal was für die Mikrowelle, mal was zum Aufbacken oder so oder vielleicht auch mal einen Salat aus der Salattheke.
1: Genau, also meistens nehmen wir Salat oder irgendwie was zum Warmmachen tatsächlich.
0: Ja.
1: Mal was Fertiges, aber ich sag mal, wenn sich das die Waage hält, dann ist das ja alles irgendwie im Rahmen. Manchmal haben wir auch was dabei vom Wochenende, ganz unterschiedlich.
0: Ich finde es ja schön, wenn es so warm ist, irgendwie Zwieback mit Milch, so leicht gezuckert. Das find ich ja immer erfrischend.
1: Ja, das ist irgendwie so richtig Kindheit.
0: Ja.
1: Das kenne ich tatsächlich, aber ja, weiß ich nicht. Wir schaffen es auch nicht, jeden Tag Mittagspause zu machen.
0: Ja, okay.
1: Das ist immer so ein Thema. Meine Temperaturgrenze ist einfach erreicht heute schon.
0: Da frag mal bei mir, Inga. Also, das reicht mir auch. Ja, dann ausreichend trinken und viel Erfrischung wünsche ich. Dann hab noch einen schönen, einigermaßen kühlen Tag, wenn es irgendwie geht.

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9: Einfach mal den Vögeln eine Schale mit Wasser hinstellen, egal ob im Garten oder auf dem Balkon. Da freuen sich unsere tierischen Freunde, wenn sie was Frisches zu trinken haben. Heute ist es nämlich wieder sommerlich warm bei uns in Schleswig-Holstein mit bis zu 32 Grad. Dazu gibt es Sonne satt. Bei euch in Westerholz an der Freiwilligen Feuerwehr sind wir bei 25, 27 sind es in Christiansholm am Markttreff und 28 bei euch in Bad Schwartau im Morwischpark. Der RSH 3-Tage-Trend. Es geht genauso sonnig und warm weiter und es wird auch noch wärmer Richtung Wochenende. Der Freitag knallt mit 36 Grad schon ziemlich rein. Ein Ticken heißer wird dann sogar noch der Samstag. Hier kann es am Abend dann auch mal stärker regnen oder gewittern.
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9: Schleswig-Holsteins bester Verkehrsservice. Achtung Autofahrer, fahrt vorsichtig auf der A1 Lübeck Richtung Hamburg zwischen Morfleet und dem Dreieck Südost. Da ist ein Fahrzeug auf der mittleren Spur liegen geblieben. Außerdem Achtung auf der A7 Flensburg Richtung Hamburg. Im Elbtunnel ist ein Fahrzeug liegen geblieben. Da sind auch nur 2 Spuren jetzt frei. In der Gegenrichtung zwischen Othmarschen und Barenfeld, da liegen Gegenstände auf der Straße. Es staut sich auf der A1 Lübeck Richtung Hamburg zwischen Billstedt und der Norderelbbrücke. 4 Kilometer, 15 Minuten steht hier an. A7 Hannover Richtung Flensburg zwischen Heimfeld und im Elbtunnel 3 Kilometer Stau. Und auf der A7 Hamburg Richtung Flensburg ist zwischen Hennstedt-Ulzburg und Kaltenkirchen wegen eines Unfalls die rechte Spur gesperrt, staut sich 3 Kilometer zurück. An der Fähre Glückstadt-Beschafen braucht ihr ein bisschen Geduld, eine Stunde dauert es länger und die meisten Blitzer nur hier bei RSH. Flensburg-Ballastbrücke 50 dürft ihr fahren, Woltersdorf-Möllner Straße 30 erlaubt. Übersee-Bundesstraße beidseitig steht der Blitzer, in Höhe der Tankstelle, da sind 80 für euch drin. Fleckeby am Holm in Höhe der Schule ist eine 30er-Zone. Malente-Plöner Straße Richtung Kreuzfeld als 70 erlaubt. Walsbüll, Flensburger Straße Richtung Flensburg, 70 dürft ihr auch hier fahren. Und Stefan, wo hast du noch einen?
10: Der befindet sich in Ratzeburg, Möllner Straße, bekannte Stelle im Wäldchen. 50 ist dort.
9: Alles klar, vielen Dank und danke auch an unsere Stau- und Blitzermelder Hoshi, Inga, Ole, Jens, Ralf und Lara. Wenn ihr auch noch was habt, ruft gerne durch. Staus und Blitzer meldet ihr uns immer kostenlos unter der 08000 774 774. Gute Fahrt euch!
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0: Vanessa, Dai Dai heißt ihr neuer Song. Hört ihr gleich in voller Länge. Das sind alle frischen Hits in Schleswig-Holsteins beste Mix. Ich bin Mike Schüler, moin zusammen. Vorher lassen wir ihn uns noch ein letztes Mal auf der Zunge zergehen. Den Spargel. Egal, ob grün oder weiß, wir lieben ihn doch alle. Heute ist Johannistag, ist jedes Jahr am 24. Juni. Das heißt, danach wird kein Spargel mehr geerntet, damit die Pflanzen dann auch genug Kraft für das nächste Jahr tanken können. Deswegen müssen wir heute wirklich nochmal zuschlagen. Tja, und einer der größten Volksdichter aus dem Kreis Nordfriesland hat, wie viele andere von uns auch, sein Herz an den Spargel verloren. Der ehemalige Grundschulrektor Peter Harry Hansen aus dem verträumten Bordebüll.
1: Ode an den Spargel von Peter Harry Hansen. O Spargel! Du wunderbar, zartes Geschöpf, ich brauch dich nah bei mir, am besten im Topf. Die gemeinsame Zeit, die ist knapp bemessen, aber trägst du Hollandaise, könnte ich alles vergessen. So wie Porzellan, so zart deine blasse Haut, die sich an der Spitze meist leichter wie hinten kaut. Spargel, ich werde dich nie vergessen, werd wohl aber trotzdem ab Oktober Grünkohl essen. Bitte verzeih mir.

Achtung Autofahrer, der RSH Verkehr hier. Fahrt vorsichtig auf der A7 Hamburg Richtung Flensburg. Zwischen Schnelsen Nord und Kaltenkirchen, da liegt ein Cabrio-Dach auf der Straße. Also da will man nicht reinfahren. A7 Hamburg Richtung Flensburg. Zwischen Schnelsen Nord und Kaltenkirchen liegt ein Cabrio-Dach auf der Straße.

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16: 5:01. Ich bin Sönke Röhling. Guten Tag. Ministerpräsident Günther hat heute bei einem Treffen zur neuen Schleifheeremissonde 3 um Entschuldigung gebeten. Eine Pannensee hat für Frust bei den Menschen der Region gesorgt. Deutlich wurde auch, dass ein Einsatz der alten Fähremisshunde 2 kein Thema ist. Der Bürgermeister von Kosel, Tobias Hansen, sagte nach dem Treffen:
17: Wir nehmen da gerne die Entschuldigung der Landesregierung an und wollen dann auch hoffen, dass wir das Thema dann endlich mal vom Tisch haben. Was wir natürlich sehen müssen, ist vielleicht ein bisschen noch ein paar kleine Feinheiten, dass die Fährzeiten nach hinten etwas verlängert werden und auch die Kommunikation, falls dann doch mal eine Störung passieren sollte, dass dann nicht Leute umsonst zur Fähre runterfahren. Denke ich, können wir alle glücklich sein und sehen dann anderen Themen entgegen.
16: Fast 150 nicht komplett fahrtüchtige Autofahrer hat die Polizei in Schleswig-Holstein vorige Woche aus dem Verkehr gezogen. Die Beamten haben insgesamt über 6.300 Fahrer auf Alkohol und Drogen am Steuer kontrolliert. Trauriger Spitzenwert im Bereich der Polizeidirektion Lübeck. Dort pustet ein Fahrer rund 3,7 Promille. Die Hitze bringt auch die Jubiläumsfeierlichkeiten des Kreises Herzogtum-Lauenburg durcheinander. Der feiert in diesem Jahr 150. Geburtstag. Am Wochenende war deshalb ein Bürgerfest auf dem Ratzeburger Markt geplant. Das wird nun auf nächstes Jahr verschoben. Einen Festakt im Kreistag soll es aber trotzdem geben. Experten sind gegen ein pauschales Verbot von Instagram, TikTok und Co. für Kinder und Jugendliche. Die vom Familienministerium eingesetzte Kommission schlägt stattdessen ein Mindestalter von 13 Jahren für Social-Media-Accounts vor oder eine Beschränkung für einzelne Dienste je nach Risiko. Der Kommissionsvorsitzende Köller sagte, Kinder und Jugendliche aus der digitalen Welt auszusperren sei kein Schutz. In Schulen sollen Smartphones so gut wie nicht mehr privat genutzt werden dürfen. Außerdem rät die Kommission von einem nationalen Alleingang ab. Der Zitat: Planmäßiger Tausch einer technischen Komponente ist überhaupt nicht nach Plan gelaufen und hat bei der Bahn wohl den Komplettausfall in der vergangenen Nacht verursacht. Zehntausende Menschen saßen während der anderthalbstündigen Technikpanne an Bahnhöfen oder in Zügen fest.
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16: Bei der Fußball-WM steht der letzte Spieltag der Gruppenphase an. Los geht's mit Gruppe B. Bei einem Unentschieden zwischen Kanada und der Schweiz sind beide Teams sicher weiter. Im Spiel Bosnien-Herzegowina gegen Katar zählt für beide Mannschaften nur ein Sieg.
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18: Auch Hartmut hat wieder viel Sonne im Gepäck. Dazu bekommen wir 24 bis 32 Grad in der Spitze. Jetzt bei euch in Langhorn bei der Freiwilligen Feuerwehr sind es 29. 28 Grad in Hohenwest steht am Heimatmuseum. Und bei euch in Hennstedt-Ulzburg beim Naturbad Beckersberg 29 Grad. Der RSH-3-Tage-Trend. Es bleibt so extrem sommerlich mit hohen Temperaturen. Freitag und Samstag bekommen wir sogar bis zu 36 oder 37 Grad. Samstagnachmittag kann es dann aber auch mal kräftige Regenschauer oder Gewitter geben.
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18: Schleswig-Holsteins bester Verkehrsservice. Achtung Autofahrer, fahrt vorsichtig auf der A7 Flensburg Richtung Hamburg. Zwischen Bahrenfeld und Othmarschen ist ein Fahrzeug liegen geblieben. Und in der Gegenrichtung, Achtung bitte zwischen Schnelsen Nord und Kaltenkirchen, da liegt ein Cabrio-Dach auf der Straße. Es staut sich auf der A1 Lübeck Richtung Hamburg zwischen Billstedt und der Norderelbbrücke 4 Kilometer 15 Minuten plus. A7 Hannover Richtung Flensburg zwischen Heimfeld und dem Elbtunnel 3 Kilometer Stau. Auf der A7 Hamburg Richtung Flensburg ist zwischen Hennstedt-Ulzburg und Kaltenkirchen wegen Bergungsarbeiten direkt rechte Spur gesperrt. Und an der Fähre Glückstadt-Beschafen, da kommt es in beiden Richtungen zu Wartezeiten von bis zu einer Stunde. Die meisten Blitzer nur hier bei RSH. Woltersdorf, Möllner Straße 30 dürft ihr fahren. B404 Bagdeheide Richtung Schwarzenbeek zwischen der A24 Schwarzenbeek-Grande und der L159 70 erlaubt. Geblitzt werdet ihr auch in Übersee, Bundesstraße beidseitig in Höhe der Tankstelle. Da sind 80 für euch drin. Malente-Plöner Straße Richtung Kreuzfeld 70 erlaubt. Andi, du hast einen Blitzer in Flensburg. Wo denn da genau?
20: Ballastbrücke statt ein steht der Blitzer bei der Schule um die Kurve.
18: Perfekt. Und Sören, wo hast du noch einen?
21: Und zwar, wenn man aus dem Kanaltunnel in Rendsburg rauskommt Richtung Fockbek, steht auf der Brücke ein Blitzer.
18: Alles klar. Vielen Dank und gute Fahrt euch.
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18: Schönen Mittwoch euch. Trinkpausen sind so, so wichtig bei diesem Wetter. Auch wenn ihr ganz eifrig am Arbeiten seid. Wir nehmen uns jetzt mal zusammen die Zeit. Also einmal ran an die Wasserflasche oder ans Glas und einen kräftigen Schluck nehmen. Ich hier auf mein Getränk. So. Oh, herrlich. Das tut gut. Und das bitte noch mehrmals heute und die nächsten Tage wiederholen, damit wir auch alle gut durch die Hitze kommen. Denn nur zusammen sind wir Schleswig-Holstein.
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0: Würde mich mal interessieren, ob wir schon irgendwo bei uns in Schleswig-Holstein die 30er-Marke geknackt haben. Hier auf unseren Wettermonitoren ist gerade noch 29 Grad das höchste der Gefühle. Bei euch in Rheinbeek nämlich. RSH hier, aber klar, ja, die 30er, die werden heute definitiv geknackt. Bis zu 32 Grad sind drin. Freitag sogar bis zu 36 Grad. Und da würde ich heute gerne mal von euch wissen, wie sich die Hitze auf eure Mittagspause auswirkt. Gibt's was Leichtes, Saftiges, was ja auch empfohlen wird? Oder doch dann eher was richtig Fettiges, was schwer im Magen liegt. Davon soll man an heißen Tagen ja eigentlich eher die Finger lassen. Wir haben uns mal bei euch umgehört. Was esst ihr bei der Hitze zum Mittag?
1: Nur was ganz Leichtes. Also ein Salat, Gurke, Tomate, Feta-Käse drauf. Man kann ganz viel variieren. Das reicht bei der Wärme auf jeden Fall. Und eine schöne kühle Wassermelone. Und viel Wasser.
2: Normalerweise esse ich schon immer noch warm irgendwo in der Kantine. Aber jetzt bei den Temperaturen nehme ich dann doch eher ein belegtes Brötchen oder was Kühleres mit Salat. So, das ist dann doch angenehmer, finde ich.
3: Kein Mittagessen, aber ganz viel trinken. Ich habe immer mindestens ein Kaltgetränk im Kühlschrank und eine große Flasche irgendwie Eistee oder sowas ohne Zucker, um ganz viel zu trinken und dann abends essen. Dann irgendwie Melone Feta oder Tortellini-Salat oder so und hoffen, dass es dann besser wird.
4: Ja, nur gut frühstücken und abends noch eine Kleinigkeit. Auch ein kaltes Bier im Biergarten.
0: Tja, soll man ja auch, ne? Viel trinken, dann lasst euch allen schmecken. Jetzt erstmal guten Appetit zum Sommerhit von Shawn Mendes und Camila Cabello. Das ist Señorita. Jetzt noch mehr von euren Lieblingshits hier bei uns in Schleswig-Holsteins Beste Mix bei RSH.

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12: Dem Kopf ein Hut, das tut bei dieser prallen Sonne gut. Ja, es ist Sommer bei uns in Schleswig-Holstein mit ganz viel Sonne und 32 Grad in der Spitze. Bei euch in Simonsberg am Kirchspielkrug sind 27, 29 Grad bei euch in Oldenbüttel an der Meierei. Und Tanja hat uns aus ihrem Auto in Seretz gerade bei WhatsApp die Temperatur rübergeschickt. 30,5 Grad hat sie da, also die 30er, die haben wir geknackt. Und das werden wir auch die nächsten Tage immer wieder, der RSH 3-Tage-Trend. Denn es bleibt sommerlich, am Freitag zum Beispiel mit Werten um die 36. 30 Grad. Samstagnachmittag kann es dazu mal einzelne kräftige Regenschauer und Gewitter geben. Aber da freuen sich die Pflanzen bei euch im Garten.
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12: Schleswig-Holsteins bester Verkehrsservice ist das. Es staut sich auf der A1 Lübeck Richtung Hamburg zwischen Billstedt und der Norderelbbrücke 4 Kilometer. Stau auch auf der A7 Hannover Richtung Flensburg zwischen Heimfeld und dem Elbtunnel 3 Kilometer. Auf der A7 Hamburg Richtung Flensburg ist zwischen Helmstedt-Ulzburg und Kaltenkirchen die rechte Spur wegen Bergungsarbeiten gesperrt. Und die alte Landstraße Bargteheide-Hamburg ist zwischen Schäferdresch und Rehhagen in beiden Richtungen nach einem Unfall dicht. An der Fähre Glückstadt-Wischhafen braucht ihr Geduld in beiden Richtungen. Eine Stunde dauert es länger. Und die meisten Blitzer nur hier bei RSH. Flensburg-Ballastbrücke 50 dürft ihr fahren. Woltersdorf-Möllner Straße ist eine 30er-Zone. B404 Bargteheide Richtung Schwarzenbeck zwischen A24 Schwarzenbeck-Grande und der L159 70 erlaubt. B430 Neumünster Richtung Lütjenburg zwischen Ascheberg und Plön 50. Lübeck-Ratzeburger Landstraße 50 auch hier. Pogets alte Salzstraße, auch da dürft ihr 50 fahren. Heiko, wo hast du ein?
13: Nahe Richtung Kaihude auf dem Parkstreifen.
12: Alles klar. Und Melanie?
14: Auf der B77 hinterm Kanaltunnel Richtung Norden auf Höhe der Eiderbrücke. Da ist 100.
12: Perfekt. Vielen Dank auch dir. 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

0: Genießt ihn, diesen Sommertag bei uns in Schleswig-Holstein. RSH bei der Arbeit hier mit Mike Schüler und ich guck mal hier kurz runter.
1: Na?
0: Hat keine Flipflops an. Oder wird man aus erster Nachmittagsschuhe. Auch noch festes Schuhwerk, so wie ich.
1: Ja, ich bin aber gestern barfuß durch Büsum gegangen. Ich habe nämlich gebadet tatsächlich gestern noch. Ja. So ganz spontan, nur in Unterhose, weil das Wasser war einfach so schön. Bin hier reingesprungen und dann musste ich zu Fuß bzw. barfuß nach Hause. Und ich frage heute auch mal nach euren Lieblingsstränden. Ich finde Büsum nach wie vor gewöhnungsbedürftig, obwohl ich da lebe, obwohl ich das liebe. Weil das ja ein Grasstrand ist, ne? Ich verbinde anderes, mit Strand immer irgendwie doch Sand, ne? Wo steckt ihr denn die Füße? In den Sand oder ins Gras? Wo legt ihr eure Picknickdecken und Badelaken hin, um euch einen schönen Tag zu machen? Erzählt doch mal Schleswig-Holsteins Lieblingsstrände heute Nachmittag bei mir. 0431 98 6 98 und dreimal die 0. Aha.

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5: 5:05. Ich bin Colin Mock. Guten Tag. Ministerpräsident Günther hat heute bei einem Treffen zur neuen Schleifähre Missunde 3 um Entschuldigung gebeten. Eine Pannenserie hat für Frust bei den Menschen in der Region gesorgt. Deutlich wurde auch, dass ein Einsatz der alten Fähre Missunde 2 kein Thema ist. Der Bürgermeister von Kosel, Tobias Hansen, sagte nach dem Treffen:
6: Wir nehmen da gerne die Entschuldigung der Landesregierung an und wollen dann auch hoffen, dass wir das Thema dann endlich mal vom Tisch haben. Was wir natürlich sehen müssen, ist vielleicht ein bisschen noch ein paar kleine Feinheiten, dass die Fährzeiten nach hinten etwas verlängert werden und auch die Kommunikation, falls dann doch mal eine Störung passieren sollte, dass dann nicht Leute umsonst zur Fähre runterfahren. Denke ich, können wir alle glücklich sein und sehen dann anderen Themen entgegen.
5: Die Kieler Woche ist bisher ein friedliches Sommerfest. So die Halbzeitbilanz der Polizei. Seit Beginn haben die Beamten gut 140 Straftaten rund um das Volksfest aufgenommen. Das sind knapp 20 Fälle weniger als letztes Jahr zu diesem Zeitpunkt. Allerdings gab es mehr Körperverletzungen. Matthias Stöver von der Kieler Polizei sagt:
7: Auf einem großen Volksfest wie der Kieler Woche, wo Menschen feiern und auch Alkohol getrunken wird, da steigt der Pegel. Und gerade zu späterer Abendstunde bis in den frühen Morgen hinein erleben wir dann auch, dass es zu Auseinandersetzungen kommt. Das ist nicht ungewöhnlich. Auch hier beobachten wir keine ungewöhnliche Entwicklung. Da, wo Menschen zusammenkommen, passiert es dann.
5: Ab wann sollen Kinder und Jugendliche TikTok, Insta und Co. nutzen dürfen? Mit dieser Frage hat sich eine vom Familienministerium eingesetzte Expertenkommission monatelang beschäftigt und sich gegen ein pauschales Verbot für alle unter 16 ausgesprochen. Wenn schon Altersgrenze, dann soll die eher bei 13 Jahren liegen. Oder man guckt bei jeder App, wie groß das Risiko ist. Ganz ausschließen will man aber auch die Jüngeren nicht. Familienministerin Prien sagt:
8: Ich denke jetzt zum Beispiel mal an Messenger-Dienste, wo man einfach sagen muss, das ist eine Form der Kommunikation, die auch Kinder, ältere Kinder heute schon regelhaft verwenden. Und dafür brauchen wir Instrumente, die das auch dann gewährleisten.
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5: Bei der Fußball-WM steht der letzte Spieltag der Gruppenphase an. Los geht's mit Gruppe B. Bei einem Unentschieden zwischen Kanada und der Schweiz sind beide Teams sicher weiter. Im Spiel Bosnien-Herzegowina gegen Katar zählt für beide Mannschaften nur ein Sieg.
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9: Heute Nachmittag viel Sonne und trocken bei 24 bis 32 Grad. Aktuell haben wir zum Beispiel in Timmendorfer Strand. Ich suche hier heute eure Lieblingsstrände. Ihr könnt euch auch noch melden. Also in Timmendorfer Strand 29 Grad, 21 Grad in Westerland auf Sylt und 29 Grad am Badestrand am Großen Plöner See. Also der RSH3-Tragetrend könnt ihr mitnehmen. Morgen so schön und sommerlich und warm wie heute. Am Freitag dann noch eine Spur heftiger bei 31 bis 36 Grad. Am Sonnabend sogar noch ein Grad mehr und dann teils kräftige Schauer und Gewitter.
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9: Schleswig-Holsteins bester Verkehrsservice. A1 Lübeck Richtung Hamburg zwischen Billstedt und Norderelbbrücke 4 Kilometer, braucht ihr 10 Minuten länger. A7 Hannover Richtung Flensburg zwischen Heimfeld und Elbtunnel 3 Kilometer, 10 Minuten. Auf der A7 Hamburg Richtung Flensburg ist zwischen Hennstedt-Ulzburg und Kaltenkirchen wegen Bergungsarbeiten die rechte Spur gesperrt. Und im Kreis Dithmarschen bzw. Steinburg ist die Kanalfähre Kudensee wegen Wartungsarbeiten bis heute Nachmittag in beiden Richtungen außer Betrieb. Und an der Elbfähre Glückstadt-Wischhafen wartet ihr eine ganze Stunde, bis ihr mal mitgenommen werdet. Die meisten Blitzer nur bei RSH Lübeck, Ratzeburger Landstraße dürfte nur 50 fahren. Pogez, Alte Salzstraße, Flensburg-Ballastbrücke, B77 in Zoo Richtung Schleswig zwischen Rendsburg-Mitte und Rendsburg-West im 100 Stuttgarter Bereich, Woltersdorf, Möllner Straße und B404 zwischen der A24 Schwarzenbeck-Ranne und der L159, also Bargteheide Richtung Schwarzenbeck. Fahrt vorsichtig im ganzen Land.
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9: Ja. Die Hitze hat auch Vorteile. Man kann in der Dachgeschosswohnung Nutella mit dem Strohhalm direkt aus dem Glas trinken. Wie geht's denn noch weiter? Immer heißer, heißer und am heißesten? Der Deutsche Wetterdienst mit dem Siebenschläfer. Gleich hier bei mir.
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Mal angenommen, ihr hättet frei. An welchem Strand liegt ihr am liebsten? Scharbeutz, Bosau oder Amrum? Schickt mir mal bitte eine Nachricht. Kiel 0431 98 6 98, dreimal die 0. Ich weiß nicht, wo er gerne liegt, aber ins Wasser geht er immer, denn Teddy swims.

0: voller Länge. Das sind alle frischen Hits in Schleswig-Holsteins besten Mix, die RSH-Nachmittagsshow mit voller Mitmann. Auch nur unter einem dünnen Laken geschlafen. Ehrlich gesagt kann ich mir noch gar nicht richtig vorstellen, wie es sich die nächsten Tage anfühlen wird, wenn wir weit über 30 Grad bekommen in Schleswig-Holstein. Passiert ja wirklich selten zwischen Nord- und Ostsee, dass wir mehrere Tage lang die 30-Grad-Marke knacken. Und vor allem schon im Juni. Christiane Lösel vom Deutschen Wetterdienst. Christiane, 36, 37 Grad am Wochenende. Das stimmt wirklich, oder? Ist das nicht ganz unnormal eigentlich für den Juni?
1: Ja, es kommt tatsächlich so, dass die Temperaturen jetzt jeden Tag immer ein bisschen höher werden. Mit einem Höhepunkt dann am Samstag voraussichtlich, wo wir dann in Schleswig-Holstein zwischen 32 bis 36, 37 Grad haben werden. Und im Durchschnitt haben wir im Juni eigentlich eher eine Temperatur um 20 Grad. Jetzt haben wir eben sehr lange ein Hochdruckgebiet und auch in der Höhe quasi warme Luft, die das eben stützt und dann über einen langen Zeitraum warme Luft zu uns bringt.
0: Und du sagst schon, Samstag wird der wärmste Tag, da ist Siebenschläfer. Bleibt's für die nächsten 7 Wochen denn dann so?
1: Also der Siebenschläfertag sagt ja, dass an diesem Tag, so wie das Wetter da ist, so bleibt es die nächsten 7 Wochen. So genau kann man das nicht sagen. Es ist schon so, dass im Prinzip dieser Zeitraum Ende Juni bis Anfang Juli schon auch einen Ausblick geben kann.
0: Okay.
1: Aber diese Siebenschläfer-Regel, die hat jetzt nicht so eine gute Trefferquote. Also eine genaue Antwort kann ich auf die Frage leider nicht geben.
0: Okay, alles klar. Dankeschön, Christiane Lösel vom Deutschen Wetterdienst. Lassen wir uns mal überraschen, ob diese 50-50-Trefferquote dieses Jahr hinhaut mit dem Siebenschläfertag am Samstag.

0: Was eine Hitze gerade, oder? Sharon Hein und Matze Schmark hier. Moin.
1: Moin.
0: Über 35 Grad am Wochenende. Absoluter Hochsommer und das schon im Juni.
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0: Heute Nachmittag auch wieder viel Sonne und trocken bei 24 bis 32 Grad. Derzeit haben wir in Scharbeutz 29, in Wenningstedt Braderup auf Sylt nur 21 und wiederum 29 Grad an der Badestelle Prinzeninsel am großen Plöner See. So unterschiedlich ist das, ne? Je nachdem, wo wir gerade im Wind stehen oder nicht. In der Nacht 19 bis 15 Grad runter und der RSH-3-Tage-Trend. Morgen so schön und sommerlich und warm wie heute. Am Freitag dann noch eine Spur heftiger bei 31 bis 36 Grad. Am Sonnabend sogar noch ein Grad mehr, teils kräftige Schauer und Gewitter. Ich suche ja heute nach euren Lieblingsstränden, wo ihr vielleicht etwas Erfrischung findet. Da habe ich eben mit dem Jens telefoniert und jetzt, wir müssen noch mal kurz weitersteigen. Ruf mich mal zurück. Ich habe deine Telefonnummer gar nicht. Wir hatten uns nämlich verabredet, aber das war eine unbekannte Rufnummer. Deswegen bitte melde dich noch mal bei mir. Du hattest nämlich super Geheimtipps für uns.
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0: Schleswig-Holsteins bester Verkehrsservice. Achtung Autofahrer, da ist die Elke, glaube ich, ne? Wer da?
10: Moin Moin, Elke hier. Ja. Ich bin gerade auf dem Weg Richtung Flensburg. Auf der 210 in Richtung Kiel ist ein brennendes Fahrzeug. Feuerwehr bzw. Krankenwagen ist schon vor Ort. Feuerwehr und ähnliches ist auch schon auf dem Weg, aber es staut sich halt jetzt schon alles. Von Flensburg Richtung Kiel fahren wird die 210. Da ist gerade alles komplett dicht. Da brennt ein Auto.
0: Oha. Okay, vielen Dank. Dann also vorsichtig A210 Rendsburg Richtung Kiel zwischen Kreuz Rendsburg und Bredenbeck. Ungesicherte Unfallstelle. A1 in Lübeck Richtung Hamburg zwischen Billstedt und Norderelbbrücke. 4 Kilometer, braucht ihr 10 Minuten länger. A7 Hannover Richtung Flensburg zwischen Heimfeld und Elbtunnel. 3 Kilometer, 10 Minuten. Und auf der A7 Hamburg Richtung Flensburg ist zwischen Hennstedt-Ulzburg und Kaltenkirchen die rechte Spur für Bergungsarbeiten gesperrt. 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B5 in Zoo Richtung Heide in Höhe Nord-Ostsee-Kanal. Lübeck-Ratzeburger Landstraße. Danke. Hoschi, Pogez, Alte Salzstraße, Flensburg-Ballastbrücke, Woltersdorf-Möllnerstraße und B430 Neumünster Richtung Lütjenburg zwischen Ascheberg und Plön. Bitte nicht schneller als 50, sagt die Inga.
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0: Michael.
1: Ja, das war Verkehr. Achtung, Autofahrer. Wir haben neue Informationen. Wer ist da?
2: Der Torben hier. Moin.
3: Hi, Torben.
2: Ich wollte einmal Bescheid geben, ist jetzt kompletter Stillstand auf der 210, das brennende Auto kurz vorm Kreuz, da geht gar nichts mehr, aber es wird schon fleißig gelöscht.
1: Alles klar, okay, ich sag nochmal A210 Rendsburg Richtung Kiel zwischen Kreuz Rendsburg und Bredenbeck, eine Unfallstelle mit brennendem Fahrzeug.
2: Jawohl.
1: Dir trotzdem nachher eine gute Weiterfahrt.

0: 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Also, euer Chef gibt euch den Rest des Tages frei. Wo wäre jetzt euer Lieblingsstrand? Wo könnt ihr das gut aushalten? Wo genießt ihr Sonne, Wasser und Strandmuschel? Falkenstein, Strande, Ulstis an der Schlei oder irgendwo an der Elbe? Erzählt doch mal, Schleswig-Holsteins Lieblingsstrände heute Nachmittag bei mir, die RSH-Nachmittagsshow mit voller Mittmann. Und bei mir ist jetzt Jens aus Mahne mit seinen Stränden.
1: Also ich sag mal, die Top 3 Geheimtipps, würde ich mal sagen, ist an Nummer 1 in Kiel der Hasselfelde-Strand, also Strand Hasselfelde. Der ist nämlich an der Ostseite von der Förde und demzufolge guckst du dann schön auf die Kiellinie.
0: Ah, okay. Ja.
1: Das zweite wäre dann auch an der Ostküste in Nachbarschaft zu Dampf, heißt Fischleger. Da kann man vergleichsweise auch gut tauchen, kommt leicht rein. Es ist eben bei Dampf, also wenn man einen kleinen Fußmarsch macht, hat die Infrastruktur. Auf der anderen Seite ist es aber schön ruhig.
0: Okay, klasse. Großartig, Jens.
1: Und Imbiss gibt es da auch noch. Und nach der großen Flut, würde ich es mal nennen, das war früher sehr steinig, ist jetzt reichlich frischer Sand aufgefahren. Also ist jetzt auch ein Sandstrand.
0: Fischleger und dein dritter Geheimtipp?
1: Das wäre dann endlich mal die Westküste. Das ist bei Meldorf der Elpersbütteler Strand. Meldorfer Hafen hat einen Strand, das ist noch ein bisschen weiter nördlich. Da sind dann auch Hunde. Und in Elpersbüttel, das ist dann der südlichere von den beiden, da gibt es dann keinen Hundestrand, aber dafür darf man da auch mal ohne Klamotten ins Wasser springen.
0: Jens aus Mahne, vielen Dank für die tollen Tipps und dir noch weiter einen schönen Sommer.
1: Ja, danke. Gleichfalls, Voller.

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16: 5:03. Ich bin Colin Mock. Guten Tag. Weniger Straftaten als im letzten Jahr. Die Polizei zieht zur Halbzeit der Kieler Woche eine positive Zwischenbilanz. Gut 140 Taten wurden bisher erfasst. Also um ein weitgehend friedliches Sommerfest, auch für die Beamten, so Polizeisprecher Matthias Stöver.
17: Also auf das Einsatzgeschehen aus rein polizeilicher Sicht haben die hohen Temperaturen keine Auffälligkeiten gezeigt. Allerdings kann ich Ihnen sagen, dass die Kolleginnen und Kollegen natürlich auch unter dieser Hitze und diesen Hitzebedingungen leiden. Sie können sich vorstellen, bei unserer Einsatzausrüstung mit der schweren Weste darüber, da schwitzt man schon deutlich.
16: Nach der Pannenserie mit der neuen Schleifähre Missunde 3 haben Ministerpräsident Günther und Verkehrsminister Madsen heute das Gespräch vor Ort gesucht. Der Regierungschef entschuldigte sich vor 25 Bürgermeistern für die Probleme, die in der Region durch die Ausfälle entstanden sind. Minister Madsen sagte mit Blick in die Zukunft:
18: Wir haben insgesamt auch die Intervalle der Prüfung deutlich intensiviert, um festzustellen, wenn ein Riemen plötzlich anfängt rumzuhacken, dass wir das schon vorher wissen und nicht erst dann, wenn sie kaputt ist. Wir befinden uns aber nach wie vor in einer gewissen Art der Testphase. Das ist ein Prototyp. Und der hat halt hin und wieder ein paar, sagt man, Kinderkrankheiten. Das heißt, wir werden vermutlich nicht völlig störungsfrei über den Sommer kommen, aber wir wollen die Störungen so kurz wie möglich halten.
16: Experten sind für ein weniger striktes Verbot von Insta, TikTok und Co. für Kinder und Jugendliche. Die vom Familienministerium eingesetzte Kommission schlägt ein Mindestalter von 13 Jahren für Social-Media-Accounts vor oder eine Beschränkung für einzelne Dienste je nach Risiko. Der Kommissionsvorsitzende Köller sagte, Kinder und Jugendliche aus der digitalen Welt auszusperren ist kein Schutz. Weitere Vorschläge: In Schulen sollen Smartphones so gut wie nicht mehr privat genutzt werden dürfen. Außerdem sollen Eltern bei der digitalen Erziehung stärker in die Pflicht genommen werden. Börge Lund wird neuer Trainer beim THW Kiel. Der 47-Jährige, der selbst 3 Jahre als Spieler bei den Zebras war, hat jetzt einen 2-Jahres-Vertrag unterschrieben. Er sei für den Neuanfang mit der neu formierten Mannschaft genau der richtige Mann, so THW-Geschäftsführer Viktor Schilagi.
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16: Startschuss für den letzten Spieltag der WM-Gruppenphase. Aber wer denkt, nach Abpfiff ist alles klar, hat die Rechnung ohne die FIFA gemacht. Wenn etwa die Schotten gegen Brasilien heute nicht gewinnen, müssen sie als Gruppendritter tagelang warten, ob es fürs Weiterkommen reicht. Wenn ja, geht's möglicherweise gegen Deutschland.
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19: Willkommen im Sommer. Heute Nachmittag viel Sonne und trocken bei 24 bis 32 Grad. Was ist das allein für eine Kieler Woche? Unfassbar. 29 Grad in Niendorf an der Ostsee, 24 Grad in Niblum auf Föhr und auch 29 Grad in Malente, zum Beispiel am Keller seiner Badestelle. Ich suche ja gerade eure Lieblingsstrände. Könnt ihr auch gerne nochmal schreiben. Eine WhatsApp 0431 98 698 3x die 0. In der Nacht Temperaturen auf 19 bis 15 Grad runter. Und der RSH 3 Tage Trend. Morgen so schön und sommerlich und warm wie heute. Am Freitag dann noch eine Spur heftiger bei 31 bis 36 Grad. Am Sonnabend sogar noch ein Grad mehr. Dann teils kräftige Schauer und Gewitter.
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19: Schleswig-Holsteins bester Verkehrsservice. A1 Lübeck Richtung Hamburg zwischen Billstedt und Norderelbbrücke. 4 Kilometer, braucht ihr 10 Minuten länger. A7 Flensburg Richtung Hamburg zwischen Dreieck Hamburg Nordwest und Elbtunnel steht ihr 7 Kilometer und 25 Minuten an. In der Gegenrichtung A7 Hannover Richtung Flensburg zwischen Heimfeld und Elbtunnel 3 Kilometer. Und dann Richtung Flensburg ist zwischen Hennstedt-Ulzburg und Kaltenkirchen wegen Bergungsarbeiten die rechte Spur gesperrt und da ist auch Luisa unterwegs.
20: Ich stehe in dem Stau auf der A7 Richtung Hamburg bei Hennstedt-Ulzburg. Habt ihr den schon 20 Minuten und hier ist gerade auch schon RTW und so durch. Also
19: Rettungsgasse bilden, linke Spur nach links, alle anderen nach rechts. Hast du dich dran gehalten?
20: Ja.
19: Sehr gut, Luisa. Liebe Grüße und dir noch einen schönen Tag nachher. Die A210 Rendsburg-Kiel ist zwischen Kreuz Rendsburg und Briedenberg in beiden Richtungen wegen eines Autobrands gesperrt. Und in Elmshorn ist die B431 Holmer Straße, Höhe Papentwiet, in beiden Richtungen nach Unfall dicht. 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B430 Neumünster Richtung Lütchenburg zwischen Aschberg und Plön, da dürft ihr nur 50 fahren. B5 in Zoo Richtung Heide, Höhe Nordostseekanal. Lübeck-Ratzeburger Landstraße, Pogiez Alte Salzstraße, Flensburg-Ballersbrücke. Fahrt nicht schneller als 100 auf der B77 in Zoo Richtung Schleswig zwischen Rendsburg-Mitte und Rendsburg-West. Und dann haben wir noch einen Blitzer in der Möllner Straße in Woltersdorf. Das ist ein 30er-Bereich.
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19: Das Freizeitbad Gisshardt ist das zweitbeliebteste Freibad Deutschlands, sagt jedenfalls die TUI anhand von Google-Rezensionen. Und das Bad am Stadtwald in Neumünster hat wegen der Hitze jetzt die ganze Woche auf. Aber das Freibad Batz in Hanerow-Hademarschen muss vielleicht bald dicht machen. Wenn wir nicht alle helfen, gleich hier bei mir.
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0: Man ist auch so träge im Kopf durch die Wärme oder liegt das am wenigen Schlaf? Ich bin echt so ein bisschen Baller-Baller. Die RSH-Nachmittagsshow mit voller Mitmann. Das Freizeitbad Geesthacht ist das zweitbeliebteste Freibad Deutschlands, sagt jedenfalls die TUI. Anhand von Google-Rezensionen, das Bad am Stadtwald in Neumünster hat wegen der Hitze jetzt die ganze Woche auf. Aber das Freibad Batz in Hanau-Hademarsch muss vielleicht bald dicht machen, wenn wir nicht alle helfen. Katrin vom Freibad Batz in Hanau-Hademarsch, was ist los bei euch? Brennt der Baum, hast du geschrieben.
1: Wir suchen ganz dringend, um den Badebetrieb aufrechtzuerhalten, einen Fachangestellten MWD als Krankheitsvertretung für mindestens 4 Wochen.
0: Oh Mann, das ist ja auch der ungünstigste Zeitpunkt, wo das passieren konnte. Jetzt ist wahrscheinlich das Brummen bei euch im Batz, ne?
1: Richtig.
0: Schülerinnen und Schüler, Kinder wollen bei euch schwimmen, Schwimmgruppen können nicht stattfinden, Schwimmschüler können kein Schwimmen lernen. All das würde jetzt perspektivisch die nächsten Wochen im wahrsten Sinne des Wortes ins Wasser fallen.
1: Genau so sieht's aus.
0: Was wären die genaueren Aufgaben? Von wann bis wann wäre die Tätigkeit und was genau muss gemacht werden?
1: Also in erster Linie brauchen wir jemanden für die Aufsicht. So, die technischen Arbeiten würde ich übernehmen und die Arbeitszeiten müssen wir noch herausfinden, wie wir das deichseln. Also entweder auf Frühschicht von 5 bis 13.30 Uhr oder auf Spätschicht von 13 bis 20.45 Uhr.
0: Das Freibad Batz, wie groß seid ihr? Was habt ihr da so zu bieten eigentlich?
1: Wir haben eine Sprunganlage von 1 Meter und 3 Meter Höhe. Wir haben eine Breitwasserrutsche, wir haben ein Volleyballfeld, ein Basketballfeld, Schachfeld, Tischtennisplatte, mehrere Schaukeln, Wippe, ein wow. Planschbecken mit Sonnensegel. Also wir haben jede Menge zu bieten. Wir haben hier einen Verleihservice, dass die Kinder sich Tauchringe, Taucherbrillen, Schwimmbrillen, Schwimmbretter, Bälle ausleihen können gegen Pfand. Und es wäre schon sehr traurig, wenn wir dem nicht mehr nachgehen können.
0: Damit ihr euren Freibadbetrieb weiterhin aufrechterhalten könnt, sucht ihr ab sofort Unterstützung von Fachangestellten für Bäderbetriebe oder Meister in Bäderbetrieben als Krankheitsvertretung für mindestens 4 Wochen, sowie mehrere Rettungsschwimmer, ne?
1: Das wäre ideal, ja.
0: Also unbedingt melden, wir leiten den Kontakt weiter an dich, Katrin, und dann toi toi toi, dass du bald von deinem Workload runterkommst und du machst fast alles alleine, ne?
1: Ja, sozusagen.
0: Zusammen.

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11: Heute Nachmittag viel Sonne und trocken bei uns in Schleswig-Holstein. 24 bis 32 Grad und ich suche ja eure Lieblingsstrände. Vielleicht sagt ihr mir noch, wo ihr am schnellsten mal hindüst, um euch zu erfrischen. 29 Grad haben wir in Travemünde am Prival, 24 Grad im Kniepsand auf Amrum und 29 Grad an der Badestelle am Kellersee in Malente. Der RSH-3-Tage-Trend morgens so schön und sommerlich und warm wie heute am Freitag. Dann doch eine Spur heftiger. Bei 31 bis 36 Grad, am Sonnabend sogar noch ein Grad mehr, dann teils kräftige Schauer und Gewitter.
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11: Da werden schon die ersten Reitturniere abgesagt. Ne? Schleswig-Holsteins bester Verkehrsservice A1 in Lübeck Richtung Hamburg zwischen Billstedt und Norderelbbrücke. 3 Kilometer braucht ihr 10 Minuten länger. A1 Hamburg Richtung Lübeck zwischen Stillhorn und Norderelbbrücke 2 Kilometer 10 Minuten. A7 Flensburg Richtung Hamburg zwischen Dreieck Hamburg Nordwest und Elbtunnel 7 Kilometer. Hier stehen noch 25 Minuten. Richard sagt, für Pkw soll es einigermaßen rollen. Dafür in der Gegenrichtung A7 Hannover Richtung Flensburg zwischen Heimfeld und Elbtunnel 3 Kilometer und 20 Minuten mehr. A7 Hamburg Richtung Flensburg weiter zwischen Hinstedt-Ulzburg und Kaltenkirchen 5 Kilometer. Bergungsarbeiten, rechte Spur gesperrt, 30 Minuten. Die A210 Rendsburg-Kiel ist zwischen dem Kreuz Rendsburg und Bredenbeck für ein brennendes Auto gesperrt. In Elmshorn die B431 Holmer Straße, Höhe Papenfiete in beiden Richtungen ebenfalls. Zumindest halbseitig gesperrt und wir haben noch einen Unfall. Hallo?
12: Hallo, ich wollte einen Unfall melden.
11: Gerne.
12: Das ist die Landstraße Richtung Schönbeck, kurz vor Fiedbergen ist gerade ein Unfall passiert. Da ist die Straße in beide Richtungen sozusagen gesperrt.
11: Also nochmal zwischen Fiefbergen und Passade auch eine Unfallstelle und die Straße dementsprechend gesperrt. Vielen Dank.
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0: Boah, auf den Song bin ich gerade richtig heiß. Bebe Rexha und Faithless mit New Religion. Fettester Insomnia-Sound, Kultklassiker, auf neu bei RSH. Das sind alle frischen Hits in Schleswig-Holsteins besten Mix. 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Wavo hat uns geschrieben. Also, ich kann ja Fußball so gar nicht leiden, aber das kleine Fußball-ABC ist so süß gemacht und lockert die Situation auf. Danke. Dank nicht uns, Wavo. Dank Hanno, dem kleinen Sohn von Sharon Hein aus der RSH Moin Show. Hanno ist ja selber Fußballer, mega WM interessiert und kennt sich schon super aus, auch als Sechsjähriger, als G-Jugendspieler. Und deswegen erklärt Hanno uns jeden Tag alles rund um Fußball. Heute den Anstoß. Bitte, Hanno.
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2: 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Sagt der Name ja auch schon. 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Welche Mannschaft Anstoß macht, das wird vorher ausgeknobelt. Beide Kapitäne kommen zum Schiri. Einer sagt Kopf, einer sagt Zahl. 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

0: Es gilt folgende Formel. Die Lust auf Mathe, M, steht im genau umgekehrten Verhältnis wie der Abstand A zu den Sommerferien. Haben das alle verstanden?
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22: 5:05. Ich bin Colin Mock. Guten Tag. Halbzeit bei der Kieler Woche, die in diesem Jahr sehr friedlich ist. Die Polizei hat dieses Jahr rund 20 Straftaten weniger verzeichnet als im letzten Jahr zu diesem Zeitpunkt. Bislang sind es gut 140. Matthias Stöver von der Kieler Polizei sagt:
23: Eines unserer Schwerpunktthemen für die Kieler Woche ist klare Kante gegen Klinge, kein Ort für Messer. Darauf weisen auch viele Plakate auf der Veranstaltungsfläche hin. Wir haben bisher lediglich 2 Messer auffinden können. Das heißt, ich würde sagen, unsere Maßnahmen zeigen Wirkung. Und die Menschen haben die Botschaft verstanden und lassen Messer zu Hause.
22: Nach den Pannen mit der Schleifwehre Misshunde 3 hat Ministerpräsident Günther heute das Gespräch mit den Bürgermeistern der Region gesucht. Bei einem Treffen bat er im Namen der Landesregierung um Entschuldigung, stellte aber auch klar, dass eine Rückkehr zur alten Dieselfähre Misshunde 2 kein Thema sein kann. Die Hitze aktuell bringt auch die Jubiläumsfeierlichkeiten des Kreises Herzogtum Lauenburg durcheinander. Der feiert dieses Jahr 150. Geburtstag. Am Wochenende war deshalb ein Bürgerfest auf dem Ratzeburger Markt geplant. Das wird jetzt aber aufs nächste Jahr verschoben. Einen Festakt im Kreistag soll es aber trotzdem geben. Kinder und Jugendliche sollen in der digitalen Welt besser geschützt werden. Die Expertenkommission des Familienministeriums hat dazu jetzt Vorschläge gemacht. Unter anderem eine Altersgrenze für Social Media, die mit 13 Jahren aber nicht ganz so hart ausfällt wie in anderen Ländern. Teenager auszusperren bringt nichts, sagte der Kommissionsvorsitzende Olaf Köller.
0: Kinder brauchen Schutz vor Übergriffen, manipulativen Designs und verstörenden Inhalten. Sie brauchen Befähigung, um digitale Medien zu verstehen, einzuordnen und selbstbestimmt zu nutzen. Und sie brauchen Teilhabe. Digitale Räume sind längst Orte des Lernens, der Kommunikation, der Freundschaft, der Kreativität, der politischen Meinungsbildung und der gesellschaftlichen Beteiligung.
22: Die Deutsche Bahn steht einmal mehr in der Kritik. Nach der bundesweiten Störung fordert Verkehrsminister Schnieder eine gründliche Aufklärung. Der Tausch von Technik ist vergangene Nacht nicht nach Plan gelaufen und hatte für den Komplettausfall gesorgt. Mittlerweile läuft wieder alles soweit.
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22: Bei der Fußball-WM steht der letzte Spieltag der Gruppenphase an. Los geht's mit Gruppe B. Bei einem Unentschieden zwischen Kanada und der Schweiz sind beide Teams sicher weiter. Im Spiel Bosnien-Herzegowina gegen Katar zählt für beide Mannschaften nur ein Sieg.
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2: Das ist mal ein Sommer und das schon im Juni mit den Temperaturen. Viel Sonne und trocken bei uns. 24 bis 32 Grad in Schleswig-Holstein. Aktuell haben wir 29 Grad in Heiligenhafen an der Ostsee, 24 Grad auf Pelvorm und 29 Grad an der Badestelle am Schulensee. Und die RSH-3-Tage-Prognose, morgen so schön und sommerlich und warm wie heute am Freitag, dann noch eine Spur heftiger bis 31 Grad hoch auf 36, dann am Sonnabend sogar noch 1 Grad mehr, teils kräftige Schauer und Gewitter die Folge.
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2: Schleswig-Holsteins bester Verkehrsservice. Achtung, Autofahrer A7 Flensburg Richtung Hamburg zwischen Dreieck Nordwest und Stellingen ist ein Unfall passiert. A1 in Lübeck Richtung Hamburg zwischen Billstedt und Norderelbbrücke 3 Kilometer, braucht ihr 10 Minuten länger in der Gegenrichtung auch vor der Norderelbbrücke. A7 Flensburg nach Hamburg runter zwischen Dreieck Hamburg Nordwest und Elbtunnel 7 Kilometer 25 Minuten in der Gegenrichtung nach Flensburg hoch zwischen Heimfeld und der Elbe. Dann ein Stückchen weiter zwischen Henstedt-Ulzburg und Kaltenkirchen 5 Kilometer Bergungsarbeit. Die rechte Spur gesperrt. Jetzt soll momentan links wieder gesperrt sein und rechts frei. Also auf jeden Fall müsst ihr euch da noch durchwühlen. A25 Kirchhach Richtung Hamburg zwischen Neuallermühe West und Dreieck Südost 3 Kilometer. Die A210 Rendsburg-Kiel ist zwischen Kreuz Rendsburg und Briedenbeck für ein brennendes Auto gesperrt. In Wedel die Bundesstraße 431 Holmer Straße Höhe Papenfried in beiden Richtungen. Und im Kreis Plön die Straße zwischen Fiefberg und Passade auch in beiden Richtungen. Und einen aktuellen Blitzer nochmal. Jetzt den von Jens.
3: Der steht auf der B5 an der Kanalbrücke Brunsbüttel, nördliche Richtung, also Richtung Marne-Heide.
2: Vielen Dank, Jens.
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2: Geheimtipp: Speicherkoop Badestelle westlich von Meldorf. Hammer. Oder doch lieber die Weiten von St. Peter-Ording, Lenster Strand an der Ostsee oder am Einfelder See in Neumünster. Ich suche heute Nachmittag mit euch Schleswig-Holsteins Lieblingsstrände zum Runterkühlen. Erzählt mal, wo seid ihr meistens so? 0431 98 6 98 und dreimal die 0.
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0: Glücksburg, Solitude oder die Badestelle Buchholz am Ratzeburger See oder Amrum oder direkt am Nord-Ostsee-Kanal oder Helgoland-Düne. Wo sind eure Lieblingsstrände in Schleswig-Holstein? Die erste Nachmittagsshow mit voller Mitmann. Und jetzt ist die Tina bei mir.
1: Naja, ich wohne ja auch in der Nähe von Büsum in Siederdeich. Und ich fahre tatsächlich auch gerne mit den Hunden manchmal nach Waverort, weil man da wirklich, finde ich, super parken kann. Da ist ja dann auch der Strandpavillon, glaube ich, heißt das. Da kann man ganz nett draußen auch sitzen und einen Kaffee trinken und was essen, eine Kleinigkeit. Und der Aufgang ist halt auch direkt gleich hinterm Parkplatz. Also man hat keine langen Wege, ist direkt am Wasser, Duschen sind da und dann ist da ja noch so ein kleiner Campingplatz. Wo auch so ein kleiner Kiosk ist, ne? Wo man sich dann auch noch mal was holen kann.
0: Also ich kenne es auf jeden Fall natürlich von meiner Schleichstrecke zum Musikzirkus. Ne? Da fährt man da hinten immer lang. Kommt auch da vorbei, wo früher die Konix standen, auf dieser Wildpferdewiese, hätte ich beinahe gesagt.
1: Genau.
0: Hat eh das Gefühl, dass man auf einem anderen Kontinent ist. Also da sieht das schon nochmal ganz besonders aus.
1: Finde ich auch. Also ich finde das super, das empfehle ich auch immer meinen Feriengästen. Also wenn die mich immer fragen, wohin, klar, entweder St. Peter-Ording, ne? Wenn die Hunde haben, an den Hundestrand in St. Peter-Ording. Wenn es in der Nähe sein soll, dann halt gerne Waverort oder halt auch Hedwegenkoog, finde ich auch immer ganz nett.
0: Tina, vielen Dank. Schöne Nordsee-Geschichten zum Baden, wenn das Wasser da ist, und dir noch einen schönen Sommer, ja?
1: Wünsche ich dir auch.

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8: Na, kommt ihr gerade vom Schulausflug zurück? Gestern Zeugniskonferenzen, teilweise heute Zeugniskonferenzen, da geht natürlich nicht mehr viel im Unterricht. Da wird nur noch gedaddelt und gereist. Die Hitze kommt nicht raus. Überstunden im Escape Room Schleswig-Holstein. Heute Nachmittag viel Sonne und trocken bei 24 bis 32 Grad. 29 haben wir in Damp an der Ostsee, 24 Grad auf Helgoland am Südstrand und 29 Grad an der Badestelle am Sankelmarker See. Der RSH 3-Tage-Trend. Morgen so schön und sommerlich und warm wie heute. Am Freitag dann noch eine Spur heftiger bei 31 bis 36 Grad. Am Sonnabend sogar noch ein Grad mehr. Dann gibt es teils kräftige Schauer und Gewitter.
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8: Schleswig-Holsteins bester Verkehrsservice. Achtung, Autofahrer A7 Hamburg Richtung Flensburg. Zwischen Raststätte Holmoor-Ost und Quickborn ist ein Auto stehen geblieben. Und Reifenteile auf der A7 Richtung Flensburg zwischen Schleswig-Jagel und Schleswig-Schubi. A1 Lübeck Richtung Hamburg zwischen Billstedt und Norderelbbrücke. 3 Kilometer, braucht ihr 10 Minuten länger. A1 Hamburg Richtung Lübeck zwischen Stillhorn und Norderelbbrücke. 2 Kilometer. A7 Flensburg nach Hamburg zwischen Dreieck Hamburg-Nordwest und Elbtunnel. 7 Kilometer. Und in der Gegenrichtung steht ihr 3 Kilometer ab Heimfeld vor der Elbe. A7 Hamburg Richtung Flensburg weiter, ja, zwischen Henschedt-Ulzburg und Kaltenkirchen. 5 Kilometer, Bergungsarbeiten, 45 Minuten, die rechte Spur ist gesperrt. A25 Gießhardt Richtung Hamburg zwischen Neu-Allermühe-West und Dreieck Südost, 3 Kilometer. Die A210 Rendsburg-Kiel ist zwischen Kreuz Rendsburg und Briedenbeck wegen der Bergungsarbeiten gesperrt und in Wedel die B131 Holmer Straße, Höhe Papenzwied in beiden Richtungen. Halbseitig zumindest dicht. Im Kreis Plön ist die Straße zwischen Fiefberg und Passade in beiden Richtungen nach Unfall gesperrt. Es passiert so viel. Fahrt bitte vorsichtig und die meisten Blitzer nur bei RSH West, ne?
9: Moin, hat der hier. Ich wollte einen Blitzer melden. Und zwar steht der Blitzanhänger Zeus steht in Kummerfeld auf der alten Bundesstraße bei der Tankstelle bei dem alten Wohnheim. Dort ist 30 in beide Richtungen.
8: Mhm, danke dir und danke an unsere Stau- und Blitzermelder Melanie, Andi, Inga, Ralf, Jonas, Silas, Pelle und Kjell. Danke.
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heute geht's noch. Vorsichtig, RSA Verkehrsservice. Achtung, Autofahrer A7 Hamburg-Flensburg. Vorsicht in beiden Richtungen zwischen Hüttener Berg und Ufschlag ist ein Radfahrer auf der Straße. Radfahrer auf der A7 Hamburg-Flensburg. Vorsicht in beiden Richtungen zwischen Hüttener Berge und Ufschlag. Fahrt bitte vor.

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8: Einen schönen Start in den Feierabend. Bergfest bei dieser sehr sommerlichen Kieler Woche. Polizei und Stadt haben Halbzeitbilanz gezogen. Fazit, es ist ein richtig schönes, überwiegend friedliches Sommervolksfest. Mehr dazu jetzt im Top-Thema. Zahlreiche Musikbühnen, unter anderem ja auch unsere RSH-Förderbühne, der internationale Markt oder Kettenkarussell und Riesenrad. Die Kieler Woche lockt auch in diesem Jahr zahlreiche Besucher an die Kieler Förde. Und die feiern überwiegend friedlich. Die Polizei sieht bislang einen positiven Trend. Mit rund 20 weniger Straftaten als letztes Jahr zu diesem Zeitpunkt. Matthias Stöver von der Kieler Polizei sagt:
9: Bis zum heutigen Tag haben wir 143 Straftaten auf den Veranstaltungsflächen festgestellt. In den überwiegenden Fällen handelt es sich um Körperverletzungsdelikte. Diese Hoheitsdelikte bilden mit 58 Taten einen hohen Anteil an den festgestellten Straftaten.
8: Auch an das Messerverbot halten sich übrigens die meisten Besucher. Bisher hat die Polizei bei Kontrollen nur 2 Messer einkassiert. Also weniger Straftaten, aber nicht weniger Besucher und das trotz der Hitze. Kiels Stadtsprecherin Kerstin Graupner sagt:
10: Die Abendstunden sind wesentlich besser besucht als in den Vorjahren. Das ist natürlich mit der Hitze auch gut erklärbar. In der großen Hitze bleiben die BesucherInnen meistens dann doch aus oder kommen weniger. Aber insgesamt sind die Besucherzahlen höher als im vergangenen Jahr.
8: Die Kieler Woche geht noch bis Sonntag. Wir machen jetzt weiter mit Meldungen aus dem Nachrichtencenter von Silas Quiring.
11: Kinder und Jugendliche sollen in der digitalen Welt besser geschützt werden. Die Expertenkommission des Bundesfamilienministeriums hat dazu jetzt Vorschläge gemacht und die kommen in Schleswig-Holstein überwiegend gut an. Zu den Vorschlägen der Experten gehört unter anderem eine Altersgrenze für Social Media, die mit 13 Jahren aber nicht ganz so hart ausfällt wie in anderen Ländern. Ministerpräsident Günther sagte uns:
12: Sie gehen in eine richtige Richtung, lassen aber viele Fragen auch unbeantwortet, sodass jetzt besonders wichtig ist, auch ins Handeln zu kommen. So mal die Richtung, dass wir Handys weitestgehend auch bis zu einer bestimmten Jahrgangsstufe aus Schulen auch verbannen, ist natürlich ein richtiger Weg. Wir machen das in Schleswig-Holstein schon.
11: Ministerpräsident Günther hat heute bei einem Treffen zur neuen Schleiffähre Missunde 3 um Entschuldigung gebeten. Eine Pannenserie hat für Frust bei den Menschen in der Region gesorgt. Deutlich wurde auch, dass ein Einsatz der alten Fähre Missunde 2 kein Thema ist. Der Bürgermeister von Kosel, Tobias Hansen, sagte nach dem Treffen:
13: Wir nehmen da gerne die Entschuldigung der Landesregierung an und wollen dann auch hoffen, dass wir das Thema dann endlich mal vom Tisch haben. Was wir natürlich sehen müssen, ist vielleicht ein bisschen noch ein paar kleine Feinheiten, dass die Fährzeiten nach hinten etwas verlängert werden und auch die Kommunikation, falls dann doch mal eine Störung passieren sollte, dass dann nicht Leute umsonst zur Fähre runterfahren. Denke ich, können wir alle glücklich sein und sehen dann anderen Themen entgegen.
11: Börge Lund wird neuer Trainer beim THW Kiel. Der 47-Jährige, der selbst 3 Jahre als Spieler bei den Zebras war, hat jetzt einen 2-Jahres-Vertrag unterschrieben. Er sei für den Neuanfang mit der neu formierten Mannschaft genau der richtige Mann, so THW-Geschäftsführer Viktor Schilagi.
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8: Startschuss für den letzten Spieltag der WM-Gruppenphase. Aber wer denkt, nach Abpfiff ist alles klar, hat die Rechnung ohne die FIFA gemacht. Wenn etwa die Schotten gegen Brasilien heute nicht gewinnen, müssen sie als Gruppendritter tagelang warten, ob es fürs Weiterkommen reicht. Wenn ja, geht's möglicherweise gegen Deutschland.
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14: Ja, schwitzig heute Nachmittag. Viel Sonne und trocken bei 24 bis 32 Grad und es wird nicht weniger. Die Hitze kommt nicht raus aus Schleswig-Holstein, türmt sich eher noch auf. Aktuell haben wir 29 Grad in Eckernförde, 24 Grad auf Amrum und 29 Grad wiederum am Langsee bei Schleswig an der Badestelle. Ja, ich frage ja heute nach euren Lieblingsorten, um sich nochmal an den Strand oder nach draußen zu begeben. Könnt ihr mir gerne nochmal eine Nachricht schicken. 0431 98 698 und dreimal die 0. Der RSH 3 Tage Trend. Morgen so schön und sommerlich und warm wie heute. Am Freitag dann noch eine Spur heftiger bei 31 bis 36 Grad. Am Sonnabend sogar noch mehr. Teils kräftige Schauer und Gewitter dazu.
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14: Schleswig-Holsteins bester Verkehrsservice. Achtung, Autofahrer. Wir haben ein bisschen was auf dem Zettel. A1 Lübeck Richtung Hamburg zwischen Kreuz Ost und Üchendorf eine Unfallstelle. Ein Radfahrer eben auf der A7 zwischen Hüttener Berg und Aufschlag. A7 Hamburg Richtung Flensburg zwischen Schleswig-Jagel und Schleswig-Schubi. Reifenteile und A21 Kiel-Bargteheide. Vorsicht in beiden Richtungen. Zwischen Wahlstedt und Bad Segeberg Nord eine Entenfamilie. Jeweils 2 Kilometer Stau vor der Norderelbbrücke. A7 Flensburg Richtung Hamburg zwischen Dreieck Nordwest und Elbtunnel 7 Kilometer. Richtung Norden erstmal zwischen Heimfeld und Elbtunnel 3 Kilometer. Und dann nochmal zwischen Henstedt-Ulzburg und Kaltenkirchen 5 Kilometer. Und da gibt es einen tollen Hinweis von Richard zu.
15: Die Leute möchten Feedback runter. Ich habe von meinen Kollegen zu spät die Meldung über Funk erhalten. Jetzt habe ich Kacke am Dampfen. Abgefickt worden, läuft alles in 10 bis 15 maximal km/h.
14: Okay, A25 geht es hart Richtung Hamburg zwischen Neu-Allermöhe West und Dreieck Südost 3 Kilometer Stau. Die A210 Rendsburg Richtung Kiel ist zwischen Kreuz Rendsburg und Bredenbeck wegen Bergungsarbeiten dicht und in Wedel die B431 Holmer Straße Höhe Papentwiete in beiden Richtungen ebenfalls halbseitig dicht. Die meisten Blitzer nur bei RSH Nordermeldorf Hauptstraße Richtung Wörden oder Kummerfeld, Bundesstraße, beidseitig an der Tankstelle. Fahrt vorsichtig.
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14: Falkenstein, Strande, Ulzenes an der Schlei oder irgendwo an der Elbe. Erzählt doch mal Schleswig-Holsteins Lieblingsstände. Heute Nachmittag bei mir. Strände, nicht Stände. Ein Strandstand. Könnt ihr auch aufbauen, Postkarten verkaufen. Aber wo liegt ihr denn gerne nochmal, um euch vielleicht dann im Wasser abzukühlen? Die RSH Nachmittagsshow fragt 0431 98 698 dreimal die 0.
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0: Nein, ich übertrage jetzt kein Fußballspiel und trotzdem bekommt ihr Shakira mit Die Die. Fußball-Weltmeisterschaft lässt grüßen, gleich neu und in voller Länge. Das sind alle frischen Hits in Schleswig-Holsteins Bestmix, die RSH-Nachmittagsshow mit voller Mitmann und Shakira und Die Die. Ich frage ja heute Nachmittag nach euren schönsten Badestellen im Land. Man kann ja zum Beispiel herrlich in der Elbe baden, geht ja auch an den Badeseen. In Bosau war ich immer als Jugendlicher mit meinen Fußballkameraden. Oder Nord- oder Ostsee oder im Nord-Ostsee-Kanal kann man auch baden. Habe ich das öfter gesehen, wenn ich da früher joggen war. Also, wo sind eure liebsten Badestellen? Bei mir ist jetzt Elke. Wo bist du am liebsten am Strand?
1: Definitiv Eckernförde, weil ich da mit meinem behinderten Kind spazieren gehen kann. Beziehungsweise besser hinkomme.
0: Ach, das ist ja toll. Okay, das ist natürlich auch nochmal ein gutes Argument, ne? Also die Erreichbarkeit und die Zugänglichkeit vielleicht auch für Rollifahrer und so.
1: Genau. Also ich finde, Eckernförde ist da Bombe. Also da kann man auch sich extra Rollis, soweit ich weiß, mieten, damit die Kinder oder auch Erwachsene da mit dem Rollstuhl direkt hinkommen.
0: Dann wünsche ich euch da noch schöne Sommertage. Vielen Dank, Elke.
1: Ja, danke.

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5: Ja, die Hitze kommt nicht raus aus dem Escape Room Schleswig-Holstein. Heute Nachmittag viel Sonne und trocken bei 24 bis 32 Grad. Aktuell haben wir zum Beispiel in Nöhr, das war auch so ein Lieblingsstrand, den ihr angegeben habt, da hatte die Wiebke geschrieben, in Nöhr sind es zum Beispiel auch noch nur 29 Grad. In der Nacht dann 19 bis 15 Grad, also noch keine Tropennacht. Und der RSH 3-Tage-Trend, morgen so schön und sommerlich und warm wie heute. Am Freitag dann noch eine Spur heftiger, bei 31 bis 36 Grad. Der Sonnenabend legt weiter zu, noch mindestens ein Grad mehr. Dann gibt es auch teils kräftige Schauer und Gewitter.
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5: Mein Monitor bäumt sich hier sozusagen auf. Das heißt, immer ist eine neue Nachricht reingekommen. Zwischen Dreieck-Norderelbe und Harburg ist ein Unfall passiert auf der A1 Hamburg Richtung Bremen. Zwischen Dreieck-Norderelbe und Harburg eine ungesicherte Unfallstelle. A7 Flensburg Richtung Hamburg zwischen Dreieck Hamburg Nordwest und Elbtunnel 7 Kilometer, braucht ihr 25 Minuten mehr. Die A210 Rendsburg Richtung Kiel ist zwischen Kreuz Rendsburg und Breenbeck wegen Bergungsarbeiten gesperrt und in Wedel ist die B431 Holmer Straße über Papenfiete in beiden Richtungen dicht. An der Fähre Glückstadtfisch Hafen Wartezeiten von einer Stunde. Und wer ist dann noch?
7: Ja, Jörg hier, moin.
5: Hi Jörg.
7: Die A7 ist wieder frei Richtung Norden.
5: Ach, wie schön, das sind ja gute Nachrichten. Ja. Zwischen Hennstedt, Ulzburg und Kaltenkirchen, ne?
7: Ja, genau, das müssen Sie gleich alles wieder auflösen.
5: Wunderbar, vielen Dank dir.
7: Gerne, bis dann.
5: Voller Wittmann, RSH, moin moin.
8: Dennis hier, moin Voller. Ich wollte Blitzer melden, und zwar auf der B5 ist die Hohe Richtung Brunsbüttel, Höhe Anfang der Hochbrücke. 100 erlaubt, 80 erlaubt.
5: Perfekt, danke dir, schönen Feierabend.
8: Danke auch.
5: Ja, danke nochmal Jörg und Dennis. Dann haben wir noch Lübeck-Beidendorfer Hauptstraße, Stadt einwärts Richtung Beidendorf, Nordermeldorf Hauptstraße Richtung Wörden, Kummerfeld Bundesstraße beidseitig und B404 Bagdeheide nach Schwarzenbeck zwischen A24 Schwarzenbeck-Rande und der Landstraße. 70 km/h dürft ihr dann noch fahren.
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0: 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Was esst ihr jetzt abends eigentlich, wenn es zu warm ist? Immer noch 30 Grad zum Teil.
1: Joghurt oder Mansalat oder irgendwas Kleines. Kirschgrütze mit Vanillesoße. Sowas geht auch. So ein bisschen Zwieback mit Buttermilch. Ja, und sich schön ein bisschen im Schatten aufhalten, ne?
2: Wenn dann abends die Sonne untergegangen ist und ein bisschen kühler geworden ist, dann isst man nochmal was, ne? Eine Bowl, ein Snack. Ja.
3: Wenn dann nur was Leichtes. So kleine Sandwiches mit Frischkäse und Gurke. Und dann fühlt das den Magen nicht so doll. Man hat nicht so einen schweren Bauch.
4: Wir essen und kochen ganz normal weiter, egal ob es warm oder kalt ist. Heiße Suppen und andere Sachen müssen sein.
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6: Du musst bei Angebereltern genau hinhören, wenn sie sich selbst entlarven.
7: Du, wir leben unser Leben und wir nehmen den Leon einfach überall hin mit. Dann muss er halt mal mitkommen, wenn wir wohin wollen. 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
6: Man muss einfach nur immer im Kopf haben, so gut kriegen die anderen Eltern das eben auch nicht hin.
7: Nee, wir setzen den Kleinen nicht einfach 5 Stunden alleine vor die Glotze mit Paw Patrol. Nee, wir gucken da komplett mit, so als Familie.
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7: Für uns steht weiterhin die Beziehung an erster Stelle. Wir nehmen uns täglich Zeit nur für uns. 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
10: 5:05. Ich bin Colin Mock. Guten Abend. Ministerpräsident Günther gehen die Empfehlungen einer Expertenkommission des Bundesfamilienministeriums zur Nutzung von Social Media nicht weit genug. Das betrifft zum Beispiel die Altersgrenze, die mit 13 Jahren nicht ganz so hart ausfallen soll wie in anderen Ländern. Günther sagte uns:
11: Diejenigen, die gehofft hatten, dass die Expertenkommission jetzt hier eine klare Handlungsempfehlung macht, die sind sicherlich auch ein bisschen enttäuscht worden, weil ja vieles offen gelassen wird. Auch die Frage, wie man ein solches Verbot am Ende angeht. Das wird jetzt Aufgabe von Politik sein, die Dinge umzusetzen. Bei Karin Prien bin ich mir sicher, dass sie die Dinge, die jetzt von den Experten noch offen gelassen wurden, jetzt auch in klare Regelungen umsetzen wird.
10: Die Kieler Woche hat Halbzeit und das anhaltend sonnige Wetter hat Auswirkungen auf die Besucherströme und Zahlen. Bislang ist es auf der Festmeile weitgehend friedlich geblieben. Kiels Stadtsprecherin Kerstin Graupner sagte uns:
12: Die Abendstunden sind wesentlich besser besucht als in den Vorjahren. Das ist natürlich mit der Hitze auch gut erklärbar. In der großen Hitze bleiben die BesucherInnen meistens dann doch aus oder kommen weniger. Aber insgesamt sind die Besucherzahlen höher als im vergangenen Jahr.
10: Nächster Meilenstein bei der Reaktivierung der Bahnstrecke Kiel-Schönberger Strand. Jetzt ist für den Bahnhof Probsteierhagen der erste Spatenstich gesetzt worden. Der Bahnhof soll im Dezember in Betrieb gehen. Die gesamte Strecke ein Jahr später. Wegen möglicher Sabotagepläne gegen die deutsche Gasversorgung ermittelt der Generalbundesanwalt. Es geht um die frühere Gazprom-Tochter Germania. Die sollte vor ein paar Jahren aufgelöst werden, möglicherweise mit dem Ziel, der deutschen Gasversorgung zu schaden. Gegen einen Russen wird wegen versuchter Sabotage ermittelt.
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10: Bei der Fußball-WM steht der letzte Spieltag der Gruppenphase an. Los geht's mit Gruppe B. Bei einem Unentschieden zwischen Kanada und der Schweiz sind beide Teams sicher weiter. Im Spiel Bosnien-Herzegowina gegen Katar zählt für beide Mannschaften nur ein Sieg.
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13: Viel Sonne und nur ein paar Wolken ziehen heute Abend bei uns in Schleswig-Holstein durch. Dazu bleibt's trocken. Später in der Nacht ist es oft klar. Richtung Nordsee kann zum Morgen auch mal Nebel auftauchen. Die Tiefstwerte liegen dann zwischen 18 und 14 Grad. Der RSH-3-Tage-Trend. Morgen lösen sich ein paar Wolken schnell auf. Danach wird's sonnig bei maximal 32 Grad. Am Freitag bleibt's sonnig und trocken. Am Samstag kommen später Wolken und vereinzelt kräftige Schauer und Gewitter dazu.
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13: Schleswig-Holsteins bester Verkehrsservice mit KI-Unterstützung. Auf der A1 Hamburg Richtung Bremen, Achtung, zwischen dem Dreieck Norderelbe und Harburg gibt es eine ungesicherte Unfallstelle. Auf der A21 Kiel Richtung Bargteheide, zwischen Wahlstedt und Bad Segeberg Nord ist ebenfalls eine ungesicherte Unfallstelle. Auf der A7 Flensburg Richtung Hamburg staut es sich zwischen dem Dreieck Hamburg Nordwest und dem Elbtunnel auf 7 Kilometern. Die A210 Rendsburg Richtung Kiel ist zwischen dem Kreuz Rendsburg und Bredenbeek wegen Bergungsarbeiten gesperrt. In Wedel ist auf der B431 der Holmer Straße in Höhe Papent-Wiete in beiden Richtungen halbseitig gesperrt. An der Fähre Glückstadt-Wischhafen gibt es Richtung Wischhafen Wartezeiten von bis zu einer Stunde. Und in Lübeck ist die Schwartauer Allee wegen einer abgesackten Fahrbahn gesperrt. 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In Lübeck auf der Beidendorfer Hauptstraße stadteinwärts Richtung Beidendorf, in Nordermeldorf auf der Hauptstraße Richtung Wörden und ein Blitzer steht auch in Kummerfeld auf der Bundesstraße beidseitig in Höhe der Tankstelle. Staus und Blitzer meldet ihr uns kostenlos unter 08000 774 774.
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15: Moiner, und was ist das bloß heiß bei uns in Schleswig-Holstein? Die einen sagen endlich mal richtig Sommer und genießen das so richtig. Die anderen sagen, oh, das ist mir ein bisschen zu warm. 20 Grad, bisschen Wind dazu, das wäre besser. Jetzt sieht's aber erstmal nach noch mehr Hitze aus. Am Samstag gibt's bis zu 36 Grad und da ist auch noch 7 Schläfertag. Ja, oh oh, heißt das wirklich, dass wir dieses Wetter dann 7 Wochen am Stück bekommen? Wir fragen gleich mal nach beim Deutschen Wetterdienst. Jetzt aber erstmal eine musikalische Abkühlung für euch. Hier sind alle frischen Hits in Schleswig-Holsteins beste Mix. Hier ist Taylor Swift mit Opalite.
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0: einer eurer Lieblingshits in Schleswig-Holsteins beste Mix. Christina Aguilera mit Beautiful hier am Mittwochabend bei RSA. Ja, und die einen finden das Wetter auch beautiful, richtig schön, endlich mal wieder Sommer. Für die anderen ist es jetzt schon viel zu heiß und es soll ja auch noch deutlich heißer werden. Das heißt, Schlange stehen an den Eisdielen bei uns im Land, es werden kühle Plätze gesucht, es geht ins Freibad an die Nord- oder Ostsee oder halt zu Hause in den Pool. Die Ventilatoren sind zum Teil schon ausverkauft und es geht am Samstag ja noch richtig heiß weiter. Aber am Samstag ist auch noch Siebenschläfertag. Oh oh, bei mir ist Christiane Lösel vom Deutschen Wetterdienst. Christiane, das würde ja dann bedeuten, dass das Wetter so bleibt wie am Siebenschläfertag, ne?
1: Also der Siebenschläfertag sagt ja, dass an diesem Tag, so wie das Wetter da ist, so bleibt es die nächsten 7 Wochen. So genau kann man das nicht sagen. Es ist schon so, dass im Prinzip dieser Zeitraum Ende Juni bis Anfang Juli schon auch einen Ausblick geben kann. Mhm. Aber diese Siebenschläfer-Regel, die hat jetzt nicht so eine gute Trefferquote. Also eine genaue Antwort kann ich auf die Frage leider nicht geben.
0: Aber es ist zumindest nicht in Stein gemeißelt. Das haben wir schon mal rausgehört und das ist ja gar nicht so schlecht. Vielen Dank dir, Christiane. Und wir suchen uns auf jeden Fall für die nächsten Tage ein kühles Plätzchen oder genießen die Sonne einfach pur. Da gibt es ja auch viele Schleswig-Holsteiner, die sich freuen, dass sie endlich mal so knallt hier bei uns im schönsten Bundesland der Welt.

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1: Achtung Autofahrer, auf der A21 Kiel-Bargteheide, Vorsicht in beiden Richtungen, in Höhe der Auffahrt Wahlstedt sind Personen auf der Straße.
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12: Ich bin Colin Mock. Betrunken, berauscht, ohne Führerschein. Die Polizei hat letzte Woche fast 150 Autofahrer aus dem Verkehr gezogen, die nicht vollständig fahrtüchtig waren. Dennis Schneider vom Landespolizeiamt sagte uns:
13: Das bedeutet immer zweierlei. Zum einen, diese Personen erzeugen selbst Gefahrensituationen durch ihr eben berauschtes, teilweise irrationales Verhalten. Und zum zweiten, sie sind auch aufgrund der Rauschzustände nicht mehr adäquat in der Lage, auf den Verkehr zu reagieren. Das heißt, auch das ein zusätzliches Risiko, wenn man unter diesem Einfluss Auto fährt.
12: Große Ehre für den Hausarzt Uwe Denker in Bad Segeberg. Er wird neuer Ehrenbürger der Stadt. Denker hat die Praxis Ohne Grenzen gegründet. Dort werden ehrenamtlich Menschen behandelt, die sonst nicht zum Arzt gehen können, weil sie sich die Versicherungsbeiträge nicht leisten können. Nach Denkers Vorbild gibt es inzwischen bundesweit solche Praxen. Der Nachfolger für Philipp Jicher ist gefunden. Børge Lund wird neuer Trainer beim THW Kiel. Der 47-jährige Norweger, der selbst 3 Jahre bei den Zebras gespielt hat, hat jetzt einen 2-Jahres-Vertrag unterschrieben. THW Kiel-Geschäftsführer Viktor Cilagi sagt:
14: Mit jedem Meeting ist die Überzeugung größer geworden, dass er der richtige Mann ist in unserer Situation. Børge kennt den Verein, kennt die Liga, kennt die Herausforderungen, die an ihm gestellt werden und hat auch die notwendige Erfahrung, die mit der neu formierten Mannschaft auch anzugehen.
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15: Viel Sonne und nur ein paar Wolken ziehen heute Abend bei uns in Schleswig-Holstein durch. Dazu bleibt's trocken. Später in der Nacht ist es oft klar. Richtung Nordsee kann zum Morgen auch mal Nebel auftauchen. Die Tiefstwerte liegen dann zwischen 18 und 14 Grad. Der RSH-3-Tage-Trend. Morgen lösen sich ein paar Wolken schnell auf. Danach wird's sonnig bei maximal 32 Grad. Am Freitag bleibt's sonnig und trocken, am Samstag kommen später Wolken und vereinzelt kräftige Schauer und Gewitter dazu.
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15: Schleswig-Holsteins bester Verkehrsservice mit KI-Unterstützung. Auf der A21 Kiel-Bargteheide, Achtung, in beiden Richtungen in Höhe der Auffahrt Wahlstedt, läuft jemand auf der Straße rum. Auf der A7 Hannover Richtung Hamburg liegen zwischen Hamburg-Hausbruch und Hamburg-Waltershof Gegenstände auf der Autobahn. Auf der A7 zwischen Flensburg und Hamburg ist in beiden Richtungen in Höhe des Dreiecks Bordesholm eine Entenfamilie auf der Autobahn. Auf der A7 Flensburg Richtung Hamburg gibt es zwischen dem Dreieck Hamburg Nordwest und dem Elbtunnel 4 Kilometer Stop and Go. Die A21 Kiel Richtung Bargteheide ist zwischen Wahlstedt und Bad Segeberg Nord nach einem Unfall auf eine Spur verengt. Die A210 Rendsburg Richtung Kiel ist zwischen dem Kreuz Rendsburg und Bredenbeek wegen Bergungsarbeiten gesperrt. In Wedel ist die B431, die Holmer Straße, in Höhe Papent-Wiete in beiden Richtungen halbseitig gesperrt. Und in Lübeck ist die Schwartauer Allee wegen einer abgesackten Fahrbahn dicht. 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In Lübeck auf der Beidendorfer Hauptstraße stadteinwärts Richtung Beidendorf, in Nordermeldorf auf der Hauptstraße Richtung Wörden und ein Blitzer steht in Kummerfeld auf der Bundesstraße beidseitig in Höhe der Tankstelle. Staus und Blitzer meldet ihr uns kostenlos unter 08000 774 774.
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Ja, ich sag nicht bye-bye, ich sag erstmal moin. Hier ist RSH für euch am Mittwochabend mit Fabian Pede und gleich auch mit neuer Musik von Moskina. Eine ganz abgefahrene Stimme und bringt richtig Spaß, oder? Rhythm Unknown von Moskina ist gleich neu bei RSH. Das sind alle frischen Hits in Schleswig-Holsteins bestem Mix. Und ja, Kenner werden es wissen, der war vor 2 Jahren bei uns auf der Kieler Woche auf der RSH-Fördebühne. Da hat er auch schon richtig abgeliefert. Mittlerweile schießt er ganz schön durch die Decke. Ähnlich war das damals mit Max Giesinger. Als der 80 Millionen rausgebracht hat, da hatten wir ihn in diesem Jahr auch auf der Kieler Woche auf unserer RSH-Bühne. Damals noch an der Hörn. Und da klang das richtig fett, weil alle mitgesungen haben. Und an dem Abend nach ihm hat Deutschland dann in der Europameisterschaft gespielt. Und genauso wird's morgen. Da haben wir erst den hier für euch. So weit

Max Giesinger ist am Start auf der RSH Förde-Bühne und danach schauen wir alle zusammen Fußball. WM ist ja auch noch. Um 22 Uhr spielt Deutschland gegen Ecuador. Alle Infos zur Kieler Woche bei uns auf der RSH Förde-Bühne findet ihr auch nochmal bei uns auf rsh.de und dann Deutschland-Sachen einpacken, morgen zur Kivo kommen und ordentlich abfeiern. Erst zu Rico Rayama und Max Giesinger und danach zu Deutschland gegen Ecuador.

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11: 5:07. Ich bin Colin Mock. Guten Abend. Ministerpräsident Günther blickt kritisch auf die Empfehlungen einer Expertenkommission des Bundesfamilienministeriums zur Nutzung von Social Media. Die Kommission schlägt ein Mindestalter von 13 Jahren für TikTok, Instagram und Co. vor. Oder alternativ unterschiedliche Altersgrenzen, je nach Risiko der einzelnen Plattformen. Günther sagt:
12: Jedenfalls halte ich es für deutlich zu niedrig angesetzt. Und es ist ja im Prinzip eher eine Diskussion darüber gewesen, ob man bei 14 oder 16 ansetzt. Ich bin eher für höher, weil ich glaube, wir brauchen noch mehr Kinder- und Jugendlichenschutz. Bei 13 angesetzt halte ich für deutlich zu niedrig. Und ich kämpfe jedenfalls dafür, dass wir schärfere Regelungen und klarere Regelungen bekommen, um unsere Kinder und Jugendlichen bestmöglich zu schützen.
11: Ministerpräsident Günther hat heute bei einem Treffen zur neuen Schleifwehre Missunde 3 um Entschuldigung gebeten. Eine Pannenserie hat für Frust bei den Menschen in der Region gesorgt. Deutlich wurde auch, dass ein Einsatz der alten Fähre Missunde 2 kein Thema ist. Der Bürgermeister von Kosel, Tobias Hansen, sagte nach dem Treffen:
13: Wir nehmen da gerne die Entschuldigung der Landesregierung an und wollen dann auch hoffen, dass wir das Thema dann endlich mal vom Tisch haben. Was wir natürlich sehen müssen, ist vielleicht ein bisschen noch ein paar kleine Feinheiten, dass die Fährzeiten nach hinten etwas verlängert werden. Und auch die Kommunikation, falls dann doch mal eine Störung passieren sollte, dass dann nicht Leute umsonst zur Fähre runterfahren. Denke ich, können wir alle glücklich sein und sehen dann anderen Themen entgegen.
11: Fast 150 nicht komplett fahrtüchtige Autofahrer hat die Polizei in Schleswig-Holstein letzte Woche aus dem Verkehr gezogen. Die Beamten haben insgesamt über 6.300 Fahrer auf Alkohol und Drogen am Steuer kontrolliert. Trauriger Spitzenwert im Bereich der Polizeidirektion Lübeck. Dort pustete ein Fahrer rund 3,7 Promille. Europa schwitzt weiter. Wohl über 100 Millionen Menschen haben heute 35 Grad und mehr auf ihren Thermometern gesehen. Fast überall in Deutschland gelten Hitzewarnungen des deutschen Wetterdienstes. Auch in Frankreich herrscht fast im ganzen Land Hitzealarm. Und in den kommenden Tagen wird's wohl noch heißer.
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11: Startschuss für den letzten Spieltag der WM-Gruppenphase. Aber wer denkt, nach Abpfiff ist alles klar, hat die Rechnung ohne die FIFA gemacht. Wenn etwa die Schotten gegen Brasilien heute nicht gewinnen, müssen sie als Gruppendritter tagelang warten, ob es fürs Weiterkommen reicht. Wenn ja, geht's möglicherweise gegen Deutschland.
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14: Sonne und nur ein paar Wolken ziehen heute Abend bei uns in Schleswig-Holstein durch. Dazu bleibt's trocken. Später in der Nacht ist es oft klar. Richtung Nordsee kann zum Morgen auch mal Nebel auftauchen. Die Tiefstwerte liegen dann zwischen 18 und 14 Grad. Der RSH-3-Tage-Trend. Morgen lösen sich ein paar Wolken schnell auf. Danach wird's sonnig bei maximal 32 Grad. Am Freitag bleibt's sonnig und trocken. Am Samstag kommen später Wolken und vereinzelt kräftige Schauer und Gewitter dazu.
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14: Schleswig-Holsteins bester Verkehrsservice mit KI-Unterstützung. Auf der A21 zwischen Kiel und Bargteheide, Achtung, in beiden Richtungen sind in Höhe der Auffahrt Wahlstedt Personen auf der Straße. Auf der A23 Heide Richtung Hamburg liegen zwischen Schafstedt und Hanerau Hademarschen Holzbretter auf der Autobahn. Auf der A24 Hamburg Richtung Schwerin steht zwischen dem Kreuz Hamburg Ost und Rheinbeek ein Liegenbleiber auf der linken Spur. Havetoft Richtung Klappholz, auf der Eckernförder Landstraße ist ein Bus liegen geblieben. Auf der A21 Kiel Richtung Bargteheide ist die Autobahn zwischen Wahlstedt und Bad Segeberg Nord nach einem Unfall auf eine Spur verengt. In Wedel ist die B431, die Holmerstraße, in Höhe Papent-Wiete in beiden Richtungen halbseitig gesperrt. Und in Lübeck ist die Schwartauer Allee wegen einer abgesackten Fahrbahn gesperrt. 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In Lübeck auf der Beidendorfer Hauptstraße stadteinwärts Richtung Beidendorf, in Nordermeldorf auf der Hauptstraße Richtung Wörden und ein Blitzer steht in Kummerfeld auf der Bundesstraße beidseitig in Höhe der Tankstelle. Staus und Blitzer meldet ihr uns kostenlos unter 08000 774 774.
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15: Moiner und Leute, heute ist ein trauriger Tag für alle Spargelfans da draußen. Heute ist der 24.06., also der Johannistag oder auch Spargelsilvester genannt, das Ende der Spargelsaison. Und einen macht das ganz besonders traurig, Peter Harry Hansen.
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15: Der hat sogar eine Ode an den Spargel verfasst und die hören wir uns gleich mal in voller Länge an.
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0: da müssen wir noch kurz warten.
1: Jetzt können wir reingehen. Michael Patrick Kelly mit Throwback hier am Mittwochabend bei RSA. Einer eurer Lieblingshits in Schleswig-Holsteins beste Mix. Und gleich geht's weiter mit Teddy Swims. Dem kommt in Amerika gerade niemand dran vorbei. Ein absoluter Superstar da und wird auch langsam zum Weltstar. Ich finde ihn auch grandios. Teddy Swims mit Mr. Know-It-All ist gleich neu bei RSH. Das sind alle frischen Hits in Schleswig-Holsteins bestem Mix. Ja, und wenn er wirklich alles weiß, dann hat er bestimmt die letzten Tage noch gut Spargel gegessen. Heute ist ja Johannistag, also der 24.06.2026. Und das bedeutet, wir haben heute Spargel-Silvester. Also wenn ihr ihn noch irgendwo kriegt, dann holt euch mal lieber noch ein bisschen was. Vielleicht ja sogar auf Vorrat und dann natürlich auch ausreichend Hollandaise und ein bisschen Schinken oder Kartoffeln dazu. Hammerlecker Spargel, ne? Also ich bin schon ein bisschen traurig, dass die Saison jetzt endet. Aber noch viel trauriger ist Peter Harry Hansen. Der hat nämlich eine Ode an den Spargel verfasst.
2: Ode an den Spargel von Peter Harry Hansen. O Spargel, du wunderbar zartes Geschöpf, ich brauch dich nah bei mir, am besten im Topf. Die gemeinsame Zeit, die ist knapp bemessen, aber trägst du Hollandaise, könnte ich alles vergessen. So wie Porzellan, so zart deine blasse Haut, die sich an der Spitze meist leichter wie hinten kaut. Spargel, ich werde dich nie vergessen, werd wohl aber trotzdem ab Oktober Grünkohl essen. Pff, bitte verzeih mir.

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7: Ich bin Colin Mock. Betrunken, berauscht, ohne Führerschein. Die Polizei hat letzte Woche fast 150 Autofahrer aus dem Verkehr gezogen, die nicht vollständig fahrtüchtig waren. Dennis Schneider vom Landespolizeiamt sagte uns:
8: Das bedeutet immer zweierlei. Zum einen, diese Personen erzeugen selbst Gefahrensituationen durch ihr eben berauschtes, teilweise irrationales Verhalten. Und zum zweiten, sie sind auch aufgrund der Rauschzustände nicht mehr adäquat in der Lage, auf den Verkehr zu reagieren. Das heißt, auch das ein zusätzliches Risiko, wenn man unter diesem Einfluss Auto fährt.
7: Große Ehre für den Hausarzt Uwe Denker in Bad Segeberg. Er wird neuer Ehrenbürger der Stadt. Denker hat die Praxis Ohne Grenzen gegründet. Dort werden ehrenamtlich Menschen behandelt, die sonst nicht zum Arzt gehen können, weil sie sich die Versicherungsbeiträge nicht leisten können. Nach Denkers Vorbild gibt es inzwischen bundesweit solche Praxen. Der Nachfolger für Philipp Jicher ist gefunden. Børge Lund wird neuer Trainer beim THW Kiel. Der 47-jährige Norweger, der selbst 3 Jahre bei den Zebras gespielt hat, hat jetzt einen 2-Jahres-Vertrag unterschrieben. THW Kiel-Geschäftsführer Viktor Schilagi sagt:
9: Mit jedem Meeting ist die Überzeugung größer geworden, dass er der richtige Mann ist in unserer Situation. Børge kennt den Verein, kennt die Liga, kennt die Herausforderungen, die an ihm gestellt werden und hat auch die notwendige Erfahrung, die mit der neu formierten Mannschaft auch anzugehen.
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10: Viel Sonne und nur ein paar Wolken ziehen heute Abend bei uns in Schleswig-Holstein durch. Dazu bleibt's trocken. Später in der Nacht ist es oft klar. Richtung Nordsee kann zum Morgen auch mal Nebel auftauchen. Die Tiefstwerte liegen dann zwischen 18 und 14 Grad. Der RSH-3-Tage-Trend. Morgen lösen sich ein paar Wolken schnell auf. Danach wird's sonnig bei maximal 32 Grad. Am Freitag bleibt's sonnig und trocken, am Samstag kommen später Wolken und vereinzelt kräftige Schauer und Gewitter dazu.
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10: Schleswig-Holsteins bester Verkehrsservice mit KI-Unterstützung. In Lübeck ist die Schwartauer Allee wegen einer abgesackten Straße gesperrt. Die meisten Blitzer nur bei RSH. In Lübeck auf der Beidendorfer Hauptstraße stadteinwärts Richtung Beidendorf, in Nordermeldorf auf der Hauptstraße Richtung Wörden und es blitzt auch in Kummerfeld auf der Bundesstraße beidseitig in Höhe der Tankstelle. Staus und Blitzer meldet ihr uns kostenlos unter 08000 774 774.
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1: Achtung Autofahrer! Auf der A7 zwischen Ofschlag und Schleswig-Schubi sind in beiden Richtungen Fahrradfahrer auf der Fahrbahn.
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bisschen spanisches Feeling zu diesen spanischen Temperaturen hier bei uns im schönsten Bundesland der Welt. Hier ist RSH für euch am Mittwochabend mit Fabian Pede. Ja, und wir schauen mal auf die Fußball-Weltmeisterschaft. Was machen die Deutschen eigentlich aktuell? Die hatten gestern ein richtig matschiges, regnerisches Training in North Carolina. Das hat da ordentlich geschüttet. Davor die Tage hatten die ja frei, wohlverdient als Gruppenerster. Das kann ihnen keiner mehr nehmen. Und haben dann ein bisschen Tischtennis gespielt, ein bisschen Volleyball, war mit dem Fahrrad unterwegs, auch auf so einem ganz mini kleinen Fahrrad saß David Raum zum Beispiel drauf. Das sieht schon lustig aus, dieser voll tätowierte, muskulöse Kerl auf so einem Mini-Fahrrad. Und jetzt ist das ganz normale Training wieder in Gang. Aber es ist natürlich alles auf Sparflamme diese Woche. Ne? Das muss man wirklich sagen. Ich habe es gerade schon erwähnt. Wir können nicht mehr verdrängt werden vom ersten Platz. Heißt, wir sind Gruppensieger und spielen gegen, ja, gegen wen eigentlich? Das steht noch nicht fest. Und das wird sich vermutlich auch erst Sonntagvormittag entscheiden, gegen wen Deutschland spielt. Es stehen 495 mögliche Konstellationen im Raum. Wir spielen ja gegen einen Gruppendritten aus den anderen Gruppen und die werden jetzt halt während dieses letzten Vorrundenspieltags erst ermittelt. Heißt, die deutsche Nationalmannschaft, die kann eigentlich erst ab Sonntagmittag irgendwann sich auf den Gegner vorbereiten. Das ist schon ziemlich verrückt, eine kurze Vorbereitung also. Und die möglichen Gegner, die spielen heute Abend vielleicht. Schweiz gegen Kanada und Bosnien-Herzegowina gegen Katar. In Gruppe B treten gegeneinander an und heute Nacht dann noch Südafrika gegen Südkorea und Tschechien gegen

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2: 5:05. Ich bin Colin Mock. Guten Abend. Kinder und Jugendliche sollen in der digitalen Welt besser geschützt werden. Die Expertenkommission des Bundesfamilienministeriums hat dazu jetzt Vorschläge gemacht. Und die werden in Schleswig-Holstein eher kritisch gesehen. Zu den Vorschlägen der Experten gehört unter anderem eine Altersgrenze für Social Media, die mit 13 Jahren aber nicht ganz so hart ausfällt wie in anderen Ländern. Schleswig-Holsteins Ministerpräsident Günther sagte uns:
3: Sie gehen in eine richtige Richtung, lassen aber viele Fragen auch unbeantwortet, sodass jetzt besonders wichtig ist, auch ins Handeln zu kommen. So mal die Richtung, dass wir Handys weitestgehend auch bis zu einer bestimmten Jahrgangsstufe aus Schulen auch verbannen, ist natürlich ein richtiger Weg. Wir machen das in Schleswig-Holstein schon.
2: Die Kieler Woche hat Halbzeit und das anhaltend sonnige Wetter hat Auswirkungen auf die Besucherströme und Zahlen. Bislang ist es auf der Festmeile weitgehend friedlich geblieben. Kiels Stadtsprecherin Kerstin Graupner sagte uns:
4: Die Abendstunden sind wesentlich besser besucht als in den Vorjahren. Das ist natürlich mit der Hitze auch gut erklärbar. In der großen Hitze bleiben die BesucherInnen meistens dann doch aus oder kommen weniger. Aber insgesamt sind die Besucherzahlen höher als im vergangenen Jahr.
2: Nach den Pannen mit der Schleifwehre Missunde 3 hat Ministerpräsident Günther heute das Gespräch mit den Bürgermeistern der Region gesucht. Bei einem Treffen bat er im Namen der Landesregierung um Entschuldigung, stellte aber auch klar, dass eine Rückkehr zur alten Dieselfähre Missunde 2 kein Thema sein kann. Immerhin für Erfrischung ist bei der Hitze gesorgt. Es gibt aktuell keine Getränkeengpässe. Beim Bier und auch den Pfandflaschen ist die Versorgung gesichert, sagt eine Sprecherin des Brauerbunds der Rheinischen Post. Bei Glasflaschen hatte es in den letzten Jahren immer wieder Engpässe gegeben.
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2: Bei der Fußball-WM steht der letzte Spieltag der Gruppenphase an. Los geht's mit Gruppe B. Bei einem Unentschieden zwischen Kanada und der Schweiz sind beide Teams sicher weiter. Im Spiel Bosnien-Herzegowina gegen Katar zählt für beide Mannschaften nur ein Sieg.
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5: Sonne und nur ein paar Wolken ziehen heute Abend bei uns in Schleswig-Holstein durch. Dazu bleibt's trocken. Später in der Nacht ist es oft klar. Richtung Nordsee kann zum Morgen auch mal Nebel auftauchen. Die Tiefstwerte liegen dann zwischen 18 und 14 Grad. Der RSH-3-Tage-Trend. Morgen lösen sich ein paar Wolken schnell auf. Danach wird's sonnig bei maximal 32 Grad. Am Freitag bleibt's sonnig und trocken. Am Samstag kommen später Wolken und vereinzelt kräftige Schauer und Gewitter dazu.
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5: Schleswig-Holsteins bester Verkehrsservice mit KI-Unterstützung. Auf der A21 Bargteheide Richtung Kiel. Achtung, in der Ausfahrt Dalldorf steht ein Auto auf dem Verzögerungsstreifen. Die meisten Blitzer nur bei RSH. In Lübeck auf der Beidendorfer Hauptstraße stadteinwärts Richtung Beidendorf. In Nordermeldorf auf der Hauptstraße Richtung Wörden. Und ein Blitzer steht auch in Kummerfeld auf der Bundesstraße beidseitig in Höhe der Tankstelle. Staus und Blitzer meldet ihr uns kostenlos unter 08000 774 774.
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6: Moin und morgen um diese Uhrzeit spielt Max Giesinger bei uns auf der RSH-Fördebühne auf der Kieler Woche und der macht uns dann so richtig heiß auf das Deutschlandspiel um 22 Uhr. Aber das ist natürlich gut spät für in der Woche. Ne? Auf der anderen Seite will man es auch gerne gucken und die Kinder ja vielleicht auch. Aber ist das überhaupt gesund für Schulkinder, so lange wach zu bleiben? Freitag ist ja auch noch Schule. Wir fragen gleich mal nach bei einem Schlafforscher.
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0: Der Mittwochabend, 7:15, hier ist RSH für euch mit Fabian Pede und morgen um genau diese Uhrzeit stehen wir vor der großen RSH-Fördebühne auf der Kieler Woche 2026 und singen jetzt vielleicht schon 80 Millionen mit Max Giesinger mit. Der tritt ja morgen auf bei uns und danach ist dann ja noch das letzte Vorrundenspiel der deutschen Nationalmannschaft gegen Ecuador, 22 Uhr ist Anpfiff und da werden wir hundertprozentig auch noch 80 Millionen zusammensingen und Arm in Arm stehen und den deutschen Fußballern zujubeln. Aber für viele ist es doch eine Uhrzeit, die in der Woche schon ganz schön spät ist. Ne? 22 Uhr, da gehen viele ins Bett, die Kinder, gerade die Schulkinder, die sind da in der Regel schon lange im Bett. Ich habe ja selber ein Grundschulkind zu Hause, der würde es gerne gucken, wir haben aber tatsächlich Nein gesagt. Bei mir ist jetzt aber Hartmut Göbel, er ist Facharzt für Neurologie und beschäftigt sich da natürlich mit dem Thema Schlaf. Und Herr Göbel, direkt mal gefragt, darf ein Grundschulkind morgen in der Woche, also am Freitag ist ja auch noch Schule, das Spiel morgen gucken oder gibt es da medizinische Bedenken?
1: Ja, aus schlafmedizinischer Sicht brauchen Kinder deutlich mehr Schlaf als Erwachsene. Für ein Grundschulkind wäre zum Beispiel ein Spiel bis nach Mitternacht an einem normalen Schultag eigentlich nicht empfehlenswert. Andererseits sind besondere Ereignisse Teil unseres Lebens, wenn es sich um eine seltene Ausnahme handelt und das Kind gesund ist, wird dadurch kein dauerhafter Schaden entstehen. Problematisch wird es erst, wenn Schlafmangel regelmäßig wird.
0: Tja, nehmen wir mal mit, Deutschland darf nicht so weit im Turnier kommen, weil sonst haben wir ganz viele Spätabendspiele. Das könnte zum Problem werden, aber einmal jetzt am Abend gucken ist kein Problem. Ich verrate es meinem Großen aber trotzdem nicht. Es geht ja auch um nichts, muss ich mal ganz ehrlich sagen. Die sind ja schon Gruppenerster und weiter. Vielen Dank, Dr. Hartmut Göbel, Facharzt für Neurologie. Und ihr habt es gehört, morgen Abend einmal die Ausnahme machen, ist nicht schlimm. Das stecken wir alle gut weg.

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2: Ich bin Colin Mock. Betrunken, berauscht, ohne Führerschein. Die Polizei hat letzte Woche fast 150 Autofahrer aus dem Verkehr gezogen, die nicht vollständig fahrtüchtig waren. Dennis Schneider vom Landespolizeiamt sagte uns:
3: Das bedeutet immer zweierlei. Zum einen, diese Personen erzeugen selbst Gefahrensituationen durch ihr eben berauschtes, teilweise irrationales Verhalten. Und zum zweiten, sie sind auch aufgrund der Rauschzustände nicht mehr adäquat in der Lage, auf den Verkehr zu reagieren. Das heißt, auch das ein zusätzliches Risiko, wenn man unter diesem Einfluss Auto fährt.
2: Große Ehre für den Hausarzt Uwe Denker in Bad Segeberg. Er wird neuer Ehrenbürger der Stadt. Denker hat die Praxis Ohne Grenzen gegründet. Dort werden ehrenamtlich Menschen behandelt, die sonst nicht zum Arzt gehen können, weil sie sich die Versicherungsbeiträge nicht leisten können. Nach Denkers Vorbild gibt es inzwischen bundesweit solche Praxen. Der Nachfolger für Philipp Jicher ist gefunden. Børge Lund wird neuer Trainer beim THW Kiel. Der 47-jährige Norweger, der selbst 3 Jahre bei den Zebras gespielt hat, hat jetzt einen 2-Jahres-Vertrag unterschrieben. THW Kiel-Geschäftsführer Viktor Schilagi sagt:
4: Mit jedem Meeting ist die Überzeugung größer geworden, dass er der richtige Mann ist in unserer Situation. Børge kennt den Verein, kennt die Liga, kennt die Herausforderungen, die an ihm gestellt werden und hat auch die notwendige Erfahrung, die mit der neu formierten Mannschaft auch anzugehen.
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5: Viel Sonne und nur ein paar Wolken ziehen heute Abend bei uns in Schleswig-Holstein durch. Dazu bleibt's trocken. Später in der Nacht ist es oft klar. Richtung Nordsee kann zum Morgen auch mal Nebel auftauchen. Die Tiefstwerte liegen dann zwischen 18 und 14 Grad. Der RSH-3-Tage-Trend. Morgen lösen sich ein paar Wolken schnell auf. Danach wird's sonnig bei maximal 32 Grad. Am Freitag bleibt es sonnig und trocken, am Samstag kommen später Wolken und vereinzelt kräftige Schauer und Gewitter dazu.
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5: Schleswig-Holsteins bester Verkehrsservice mit KI-Unterstützung. Auf der A21 Bargteheide Richtung Kiel. Achtung, in der Ausfahrt Dalldorf steht ein Auto auf dem Verzögerungsstreifen. Die meisten Blitzer nur bei RSH. In Lübeck auf der Beidendorfer Hauptstraße stadteinwärts Richtung Beidendorf, in Nordermeldorf auf der Hauptstraße Richtung Wörden und ein Blitzer steht in Kummerfeld auf der Bundesstraße beidseitig in Höhe der Tankstelle. Staus und Blitzer meldet ihr uns kostenlos unter 08000 774 774.
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Schönes 90er-Feeling hier am Mittwochabend bei RSH. Das war Culture Beat mit Mr. Wayne, einer eurer Lieblingshits in Schleswig-Holsteins beste Mix. Und gleich habe ich was Neues für euch, das klingt aber auch nach 90er. So ein fettes Teil. Da steckt Insomnia von Faithless drin, aber ist neu aufgepimpt von Bibi Rexha. Gleich neu bei RSH, New Religion. Das sind alle frischen Hits in Schleswig-Holsteins bestem Mix. Den könnt ihr euch gleich gut geben auf dem Weg zum Deich heute Abend. Das wird ja ein richtig schöner Sonnenuntergang. Wieder gestern Abend, das war ein Traum. Es hat geleuchtet in allen Farben. Ich bin ja Nordfriese, ich habe das auf dem Weg nach Hause noch gesehen. Das war so schön, also wirklich orange, rot, alles dabei. Und ein kleiner Tipp, springt dazu mal ins Wasser. Das ist so herrlich, so ein Sonnenuntergangsbaden. Nehmt euch einfach ein Bierchen mit oder ein Kaltgetränk, dann holt euch unterwegs noch ein Fischbrötchen oder eine Pizza und einfach nur auf dem Deich sitzen, die Ruhe genießen, die Farben sehen und vielleicht einmal schwimmen gehen. Ich meine, wir Schleswig-Holsteiner, wir haben das schon echt schön hier, ne? Die

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3: 9:05. Ich bin Colin Mock. Guten Abend. Ministerpräsident Günther gehen die Empfehlungen einer Expertenkommission des Bundesfamilienministeriums zur Nutzung von Social Media nicht weit genug. Das betrifft zum Beispiel die Altersgrenze, die mit 13 Jahren nicht ganz so hart ausfallen soll wie in anderen Ländern. Günther sagte uns:
4: Diejenigen, die gehofft hatten, dass die Expertenkommission jetzt hier eine klare Handlungsempfehlung macht, die sind sicherlich auch ein bisschen enttäuscht worden, weil ja vieles offen gelassen wird. Auch die Frage, wie man ein solches Verbot am Ende angeht. Das wird jetzt Aufgabe von Politik sein, die Dinge umzusetzen. Bei Karin Prien bin ich mir sicher, dass sie die Dinge, die jetzt von den Experten noch offen gelassen wurden, jetzt auch in klare Regelungen umsetzen wird.
3: Die Kieler Woche ist bisher ein friedliches Sommerfest. So die Halbzeitbilanz der Polizei. Seit Beginn haben die Beamten gut 140 Straftaten rund um das Volksfest aufgenommen. Das sind knapp 20 Fälle weniger als letztes Jahr zu diesem Zeitpunkt. Allerdings gab es mehr Körperverletzungen. Matthias Stöver von der Kieler Polizei sagt:
5: Auf einem großen Volksfest wie der Kieler Woche, wo Menschen feiern und auch Alkohol getrunken wird, da steigt der Pegel. Und gerade zu späterer Abendstunde bis in den frühen Morgen hinein erleben wir dann auch, dass es zu Auseinandersetzungen kommt. Das ist nicht ungewöhnlich. Auch hier beobachten wir keine ungewöhnliche Entwicklung. Da, wo Menschen zusammenkommen, passiert es dann.
3: Nächster Meilenstein bei der Reaktivierung der Bahnstrecke Kiel-Schönberger Strand. Jetzt ist für den Bahnhof Probsteier Hagen der erste Spatenstich gesetzt worden. Der Bahnhof soll im Dezember in Betrieb gehen. Die gesamte Strecke ein Jahr später. Europa schwitzt weiter. Wohl über 100 Millionen Menschen haben heute 35 Grad und mehr auf ihren Thermometern gesehen. Fast überall in Deutschland gelten Hitzewarnungen des Deutschen Wetterdienstes. Auch in Frankreich herrscht fast im ganzen Land Hitzealarm. Und in den kommenden Tagen wird's wohl noch heißer.
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3: Startschuss für den letzten Spieltag der WM-Gruppenphase. Aber wer denkt, nach Abpfiff ist alles klar, hat die Rechnung ohne die FIFA gemacht. Wenn etwa die Schotten gegen Brasilien heute nicht gewinnen, müssen sie als Gruppendritter tagelang warten, ob es fürs Weiterkommen reicht. Wenn ja, geht's möglicherweise gegen Deutschland.
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6: Oft ist es klar bei uns in Schleswig-Holstein. An der Küste kann sich aber Nebel breit machen und die Luft kühlt runter auf Tiefstwerte zwischen 18 und 15 Grad. Der RSH-3-Tage-Trend. Morgen ist nach frühem Nebel schnell wieder Sonne am Start. Die Höchstwerte liegen bei rund 30 Grad. Am Freitag bleibt's richtig sonnig und heiß. Am Samstag kommen später mehr Wolken dazu und ab und zu auch kräftige Schauer und Gewitter.
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6: Schleswig-Holsteins bester Verkehrsservice mit KI-Unterstützung. Auf der A21 Bargteheide Richtung Kiel. Achtung, in der Ausfahrt Dalldorf steht ein Liegenbleiber auf dem Verzögerungsstreifen. Die meisten Blitzer nur bei RSH. In Lübeck auf der Beidendorfer Hauptstraße stadteinwärts Richtung Beidendorf. Es blitzt auch in Nordermeldorf auf der Hauptstraße Richtung Wörden und in Kummerfeld auf der Bundesstraße beidseitig in Höhe der Tankstelle. Staus und Blitzer meldet ihr uns kostenlos unter 08000 774 774.
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3: Oft ist es klar bei uns in Schleswig-Holstein. An der Küste kann sich aber Nebel breit machen und die Luft kühlt runter auf Tiefstwerte zwischen 18 und 15 Grad. Der RSH-3-Tage-Trend. Morgen ist nach frühem Nebel schnell wieder Sonne am Start. Die Höchstwerte liegen bei rund 30 Grad. Am Freitag bleibt's richtig sonnig und heiß. Am Samstag kommen später mehr Wolken dazu und ab und zu auch kräftige Schauer und Gewitter.
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3: Schleswig-Holsteins bester Verkehrsservice mit KI-Unterstützung. Auf der A1 Hamburg Richtung Lübeck. Achtung, zwischen Hamburg-Stillhorn und dem Dreieck Norderelbe steht ein defektes Auto. Die meisten Blitzer nur bei RSH. In Lübeck auf der Beidendorfer Hauptstraße stadteinwärts Richtung Beidendorf. Staus und Blitzer meldet ihr uns kostenlos unter 08000 774 774.
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5: 5 vor 10. Ich bin André Glatzel. Guten Abend. Ab wann sollen Kinder und Jugendliche TikTok, Insta und Co. nutzen dürfen? Mit der Frage hat sich eine vom Familienministerium eingesetzte Expertenkommission monatelang beschäftigt und sich gegen ein pauschales Verbot für alle unter 16 ausgesprochen. Wenn schon Altersgrenze, dann soll die eher bei 13 Jahren liegen oder man guckt bei jeder App, wie groß das Risiko ist. Ganz ausschließen will man aber die Jüngeren auch nicht. Familienministerin Karin Prien sagte:
6: Ich denke jetzt zum Beispiel mal an Messenger-Dienste, wo man einfach sagen muss, das ist eine Form der Kommunikation, die auch Kinder, ältere Kinder heute schon regelhaft verwenden. Und dafür brauchen wir Instrumente, die das auch dann gewährleisten.
5: Die Rentenreform soll bis Jahresende durch, das hofft Kanzler Merz. Nächste Woche will die schwarz-rote Koalition Eckpunkte abstecken und dann an den Gesetzentwürfen arbeiten. Im Herbst sollen sie in den Bundestag. Die Reform sieht unter anderem vor, dass das Rentenalter schrittweise angehoben wird. Der Zitat, planmäßiger Austausch einer technischen Komponente ist überhaupt nicht nach Plan gelaufen und hat bei der Bahn wohl den Komplettausfall letzte Nacht verursacht. Was genau da beim Austausch eines Bauteils schiefgelaufen ist, dazu läuft noch die Ursachenforschung. Zehntausende Menschen saßen während der anderthalbstündigen Technikpanne an Bahnhöfen oder in Zügen fest. Heute läuft der Bahnverkehr wieder weitgehend nach Plan, man sollte aber sicherheitshalber nochmal den Fahrplan checken. Die Kieler Woche ist bisher ein friedliches Sommerfest, so die Halbzeitbilanz der Polizei. Seit Beginn haben die Beamten gut 140 Straftaten rund um das Volksfest aufgenommen. Das sind knapp 20 Fälle weniger als letztes Jahr zu diesem Zeitpunkt. Allerdings gab es mehr Körperverletzungen. Matthias Stöver von der Kieler Polizei sagt:
7: Auf einem großen Volksfest wie der Kieler Woche, wo Menschen feiern und auch Alkohol getrunken wird, da steigt der Pegel und gerade zu späterer Abendstunde bis in den frühen Morgen hinein erleben wir dann auch, dass es zu Auseinandersetzungen kommt. Das ist nicht ungewöhnlich. Auch hier beobachten wir keine ungewöhnliche Entwicklung. Da, wo Menschen zusammenkommen, passiert es dann.
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5: Bundestrainer Julian Nagelsmann muss für das letzte Gruppenspiel gegen Ecuador wohl nochmal umplanen. Linksverteidiger Nathaniel Brown hat leichte Muskelprobleme und konnte zuletzt nicht mit der Mannschaft trainieren. Für ihn könnte David Raum in die Startelf rücken.
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8: Oft ist es klar bei uns in Schleswig-Holstein. An der Küste kann sich aber Nebel breit machen und die Luft kühlt runter auf Tiefstwerte zwischen 18 und 15 Grad. Der RSH-3-Tage-Trend. Morgen ist nach frühem Nebel schnell wieder Sonne am Start. Die Höchstwerte liegen bei rund 30 Grad. Am Freitag bleibt's richtig sonnig und heiß. Am Samstag kommen später mehr Wolken dazu und ab und zu auch kräftige Schauer und Gewitter.
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8: Schleswig-Holsteins bester Verkehrsservice mit KI-Unterstützung. Es gibt gerade keine Staus oder größere Behinderungen bei uns in Schleswig-Holstein. Staus und Blitzer meldet ihr uns kostenlos unter 08000 774 774.
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3: Oft ist es klar bei uns in Schleswig-Holstein. An der Küste kann sich aber Nebel breit machen und die Luft kühlt runter auf Tiefstwerte zwischen 18 und 15 Grad. Der RSH-3-Tage-Trend. Morgen ist nach frühem Nebel schnell wieder Sonne am Start. Die Höchstwerte liegen bei rund 30 Grad. Am Freitag bleibt's richtig sonnig und heiß. Am Samstag kommen später mehr Wolken dazu und ab und zu auch kräftige Schauer und Gewitter.
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3: Schleswig-Holsteins bester Verkehrsservice mit KI-Unterstützung. Es rollt im Moment, die Straßen bei uns in Schleswig-Holstein sind frei. Staus und Blitzer meldet ihr uns kostenlos unter 08000 774 774.
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3: 5:11. Ich bin André Glatzel. Guten Abend. Kinder und Jugendliche sollen in der digitalen Welt besser geschützt werden. Die Expertenkommission des Familienministeriums hat dazu jetzt Vorschläge gemacht. Unter anderem eine Altersgrenze für Social Media, die mit 13 Jahren aber nicht ganz so hart ausfällt wie in anderen Ländern. Teenager auszusperren bringt nichts, sagte der Kommissionsvorsitzende Olaf Köller.
4: Kinder brauchen Schutz vor Übergriffen, manipulativen Designs und verstörenden Inhalten. Sie brauchen Befähigung, um digitale Medien zu verstehen, einzuordnen und selbstbestimmt zu nutzen. Und sie brauchen Teilhabe. Digitale Räume sind längst Orte des Lernens, der Kommunikation, der Freundschaft, der Kreativität, der politischen Meinungsbildung und der gesellschaftlichen Beteiligung.
3: Die Deutsche Bahn steht einmal mehr in der Kritik. Nach der bundesweiten Störung fordert Verkehrsminister Schnieder eine gründliche Aufklärung. Der Tausch von Technik ist vergangene Nacht nicht nach Plan gelaufen und hatte für den Komplettausfall gesorgt. Mittlerweile läuft wieder alles soweit. Die Rentenreform soll bis zum Ende des Jahres durch sein. Das hofft zumindest Bundeskanzler Friedrich Merz. Nächste Woche will die schwarz-rote Koalition Eckpunkte abstecken und dann an den Gesetzentwürfen arbeiten. Im Herbst sollen sie dann in den Bundestag. Merz sagt:
5: Ich würde mir persönlich gern wünschen, dass wir bis zum Jahresende den Abschluss finden können. Ich will auch da den parlamentarischen Beratungen nicht vorgreifen und auch nicht eingreifen. Das ist Ihr gutes Recht, das dann auch ausführlich zu beraten. Aber ich denke, für die Bevölkerung wäre es wichtig und gut, Klarheit und Sicherheit zu haben ab dem Ende des Jahres 2026.
3: Die Reform sieht unter anderem vor, dass das Rentenalter schrittweise angehoben wird. Die Kieler Woche hat Halbzeit und das anhaltend sonnige Wetter hat Auswirkungen auf die Besucherströme und Zahlen. Bislang ist es auf der Festmeile weitgehend friedlich geblieben. Kiel Stadtsprecherin Kerstin Graupner sagte uns:
6: Die Abendstunden sind wesentlich besser besucht als in den Vorjahren. Das ist natürlich mit der Hitze auch gut erklärbar. In der großen Hitze bleiben die BesucherInnen meistens dann doch aus oder kommen weniger. Aber insgesamt sind die Besucherzahlen höher als im vergangenen Jahr.
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3: Bundestrainer Julian Nagelsmann muss für das letzte Gruppenspiel gegen Ecuador wohl nochmal umplanen. Linksverteidiger Nathaniel Brown hat leichte Muskelprobleme und konnte zuletzt nicht mit der Mannschaft trainieren. Für ihn könnte David Raum in die Startelf rücken.
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7: Oft ist es klar bei uns in Schleswig-Holstein. An der Küste kann sich aber Nebel breit machen und die Luft kühlt runter auf Tiefstwerte zwischen 18 und 15 Grad. Der RSH-3-Tage-Trend. Morgen ist nach frühem Nebel schnell wieder Sonne am Start. Die Höchstwerte liegen bei rund 30 Grad. Am Freitag bleibt's richtig sonnig und heiß. Am Samstag kommen später mehr Wolken dazu und ab und zu auch kräftige Schauer und Gewitter.
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7: Schleswig-Holsteins bester Verkehrsservice mit KI-Unterstützung. Im Moment ist alles frei auf den Straßen bei uns in Schleswig-Holstein. Es gibt keine Staus. Staus und Blitzer meldet ihr uns kostenlos unter 08000 774 774.
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2: Oft ist es klar bei uns in Schleswig-Holstein. An der Küste kann sich aber Nebel breit machen und die Luft kühlt runter auf Tiefstwerte zwischen 18 und 15 Grad. Der RSH-3-Tage-Trend. Morgen ist nach frühem Nebel schnell wieder Sonne am Start. Die Höchstwerte liegen bei rund 30 Grad. Am Freitag bleibt's richtig sonnig und heiß. Am Samstag kommen später mehr Wolken dazu und ab und zu auch kräftige Schauer und Gewitter.
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2: Schleswig-Holsteins bester Verkehrsservice mit KI-Unterstützung. Die Straßen sind aktuell frei, es gibt keine Staus. Staus und Blitzer meldet ihr uns kostenlos unter 08000 774 774.
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2: 5:12. Ich bin André Glatzel. Guten Abend. Experten sind gegen ein ganz strenges Verbot von Insta, TikTok und Co. für Kinder und Jugendliche. Die vom Familienministerium eingesetzte Kommission schlägt ein Mindestalter von 13 Jahren für Social-Media-Accounts vor. Teilweise hatten Politiker für eine Altersgrenze von 16 Jahren geworben. Nach dem Funkausfall bei der Deutschen Bahn läuft die Ursachensuche. Mittlerweile läuft der Verkehr wieder. Letzte Nacht konnte aber 1,5 Stunden kein einziger Zug in Deutschland fahren. Offenbar ist der planmäßige Tausch einer technischen Komponente überhaupt nicht nach Plan gelaufen. Der Verkehrsexperte Christian Böttger sagt bei NTV, eine Panne kann passieren, es ist aber nicht die erste.
3: Man muss insgesamt sicherlich fragen, hat die DB die richtigen Ressourcen und Kompetenzen zur Bewältigung dieser Software? Und wie gesagt, diese Häufung solcher Vorfälle, die irritiert mich schon etwas.
2: Der Fall hatte bundesweit schockiert. Nach dem tödlichen Angriff auf einen Zugbegleiter in Rheinland-Pfalz hat der Prozess begonnen. Vor dem Landgericht Zweibrücken muss sich ein 26-Jähriger verantworten. Die Einzelheiten von Silas Quiring.
4: Er soll Serkan Çala im Februar bei einer Kontrolle heftig gegen den Kopf geschlagen haben. Der Zugbegleiter starb wenig später im Krankenhaus. Der Fall löste eine große Debatte über die Sicherheit des Zugpersonals aus. Die Deutsche Bahn hat auch reagiert. So gibt es etwa mehr Bodycams und Doppelbesetzungen bei Ticketkontrollen. Ab nächstem Monat werden außerdem stichfeste Westen für das Personal getestet. Die Familie von Serkan Çala hofft auf ein Urteil mit Signalwirkung. Es wird im Juli erwartet.
2: Die Kieler Woche ist bisher ein friedliches Sommerfest, so die Halbzeitbilanz der Polizei. Seit Beginn haben die Beamten gut 140 Straftaten rund um das Volksfest aufgenommen. Das sind knapp 20 Fälle weniger als letztes Jahr zu diesem Zeitpunkt. Allerdings gab es mehr Körperverletzungen. Matthias Stöver von der Kieler Polizei sagt:
5: Auf einem großen Volksfest wie der Kieler Woche, wo Menschen feiern und auch Alkohol getrunken wird, da steigt der Pegel. Und gerade zu späterer Abendstunde bis in den frühen Morgen hinein erleben wir dann auch, dass es zu Auseinandersetzungen kommt. Das ist nicht ungewöhnlich. Auch hier beobachten wir keine ungewöhnliche Entwicklung. Da, wo Menschen zusammenkommen, passiert es dann.
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2: Bundestrainer Julian Nagelsmann muss für das letzte Gruppenspiel gegen Ecuador wohl nochmal umplanen. Linksverteidiger Nathaniel Brown hat leichte Muskelprobleme und konnte zuletzt nicht mit der Mannschaft trainieren. Für ihn könnte David Raum in die Startelf rücken.
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6: Oft ist es klar bei uns in Schleswig-Holstein. An der Küste kann sich aber Nebel breit machen und die Luft kühlt runter auf Tiefstwerte zwischen 18 und 15 Grad. Der RSH-3-Tage-Trend. Morgen ist nach frühem Nebel schnell wieder Sonne am Start. Die Höchstwerte liegen bei rund 30 Grad. Am Freitag bleibt's richtig sonnig und heiß. Am Samstag kommen später mehr Wolken dazu und ab und zu auch kräftige Schauer und Gewitter.
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6: Schleswig-Holsteins bester Verkehrsservice mit KI-Unterstützung. Die Straßen sind aktuell frei, es gibt keine Staus. Staus und Blitzer meldet ihr uns kostenlos unter 08000 774 774.
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0: Himmel bei uns in Schleswig-Holstein. Später kann von der Nordsee her auch mal Nebel auftauchen. Aktuell liegen die Temperaturen zwischen 18 und 15 Grad. Der RSH-3-Tage-Trend. Heute bleibt's meist klar und trocken. Zum Morgen kann es stellenweise neblig werden und tagsüber geht's rauf bis rund 30 Grad. Am Freitag und Samstag bleibt's insgesamt richtig warm und häufig freundlich. Am Samstagabend sind vereinzelt Schauer oder Gewitter drin.
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0: Schleswig-Holsteins bester Verkehrsservice mit KI-Unterstützung. Die Straßen sind aktuell frei, es gibt keine Staus. Staus und Blitzer meldet ihr uns kostenlos unter 08000 774 774.
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1: 5:01. Ich bin André Glatzel. Ab wann sollen Kinder und Jugendliche TikTok, Insta und Co. nutzen dürfen? Mit der Frage hat sich eine vom Familienministerium eingesetzte Expertenkommission monatelang beschäftigt und sich gegen ein pauschales Verbot für alle unter 16 ausgesprochen. Wenn schon Altersgrenze, dann soll die eher bei 13 Jahren liegen oder man guckt bei jeder App, wie groß das Risiko ist. Ganz ausschließen will man aber die Jüngeren auch nicht, Familienministerin Karin Prien sagte.
2: Ich denke jetzt zum Beispiel mal an Messenger-Dienste, wo man einfach sagen muss, das ist eine Form der Kommunikation, die auch Kinder, ältere Kinder heute schon regelhaft verwenden und dafür brauchen wir Instrumente, die das auch dann gewährleisten.
1: Die Rentenreform soll bis Jahresende durch, das hofft Kanzler Merz. Nächste Woche will die schwarz-rote Koalition Eckpunkte abstecken und dann an den Gesetzentwürfen arbeiten. Im Herbst sollen sie in den Bundestag. Die Reform sieht unter anderem vor, dass das Rentenalter schrittweise angehoben wird. Die Deutsche Bahn steht einmal mehr in der Kritik. Nach der bundesweiten Störung fordert Verkehrsminister Schnieder eine gründliche Aufklärung. Der Tausch von Technik ist vergangene Nacht nicht nach Plan gelaufen und hatte für den Komplettausfall gesorgt. Der Verkehrsexperte Christian Böttger sagte bei NTV:
3: Sowas kann immer mal passieren, dass irgendetwas schief geht. Auf der anderen Seite ist es eben nicht der erste missglückte Softwareaustausch. Wir haben ja vor einigen Monaten eine tagelange Stilllegung gehabt der Strecke Köln-Frankfurt, auch infolge eines Software-Updates. Diese Ballung ist schon so, dass man sich fragen muss, gibt es da ein systematisches Problem bei der DB?
1: Die Kieler Woche hat Halbzeit und das anhaltend sonnige Wetter hat Auswirkungen auf die Besucherströme und Zahlen. Bislang ist es auf der Festmeile weitgehend friedlich geblieben. Kiel-Stadtsprecherin Kerstin Graupner sagte uns:
4: Die Abendstunden sind wesentlich besser besucht als in den Vorjahren. Das ist natürlich mit der Hitze auch gut erklärbar. In der großen Hitze bleiben die BesucherInnen meistens dann doch aus oder kommen weniger. Aber insgesamt sind die Besucherzahlen höher als im vergangenen Jahr.
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1: Die Schweiz hat im letzten WM-Gruppenspiel Kanada geschlagen und die Vorrunde damit als Gruppenerster abgeschlossen. Dafür reichte den Schweizern ein 2:1-Sieg gegen den Co-Gastgeber. Im zweiten Spiel der Gruppe B setzte sich Bosnien-Herzegowina gegen Katar mit 3:1 durch und kann noch auf 16. Finale hoffen.
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5: Klarer Himmel bei uns in Schleswig-Holstein. Später kann von der Nordsee her auch mal Nebel auftauchen. Aktuell liegen die Temperaturen zwischen 18 und 15 Grad. Der RSH-3-Tage-Trend. Heute bleibt's meist klar und trocken. Zum Morgen kann es stellenweise neblig werden und tagsüber geht's rauf bis rund 30 Grad. Am Freitag und Samstag bleibt's insgesamt richtig warm und häufig freundlich. Am Samstagabend sind vereinzelt Schauer oder Gewitter drin.
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5: Schleswig-Holsteins bester Verkehrsservice mit KI-Unterstützung. Es gibt gerade keine Staus oder größere Behinderungen bei uns in Schleswig-Holstein. Staus und Blitzer meldet ihr uns kostenlos unter 08000 774 774.
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0: Himmel bei uns in Schleswig-Holstein. Später kann von der Nordsee her auch mal Nebel auftauchen. Aktuell liegen die Temperaturen zwischen 18 und 15 Grad. Der RSH-3-Tage-Trend. Heute bleibt's meist klar und trocken. Zum Morgen kann es stellenweise neblig werden und tagsüber geht's rauf bis rund 30 Grad. Am Freitag und Samstag bleibt's insgesamt richtig warm und häufig freundlich. Am Samstagabend sind vereinzelt Schauer oder Gewitter drin.
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0: Schleswig-Holsteins bester Verkehrsservice mit KI-Unterstützung. Es gibt gerade keine Staus oder größere Behinderungen bei uns in Schleswig-Holstein. Staus und Blitzer meldet ihr uns kostenlos unter 08000 774 774.
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5: 2:05. Ich bin André Glatzel. Kinder und Jugendliche sollen in der digitalen Welt besser geschützt werden. Die Expertenkommission des Bundesfamilienministeriums hat dazu jetzt Vorschläge gemacht und die werden in Schleswig-Holstein eher kritisch gesehen. Zu den Vorschlägen der Experten gehören unter anderem eine Altersgrenze für Social Media, die mit 13 Jahren aber nicht ganz so hart ausfällt wie in anderen Ländern. SH-Ministerpräsident Günther sagte uns:
6: Sie gehen in eine richtige Richtung, lassen aber viele Fragen auch unbeantwortet, sodass jetzt besonders wichtig ist, auch ins Handeln zu kommen, sondern die Richtung, dass wir Handys weitestgehend auch bis zu einer bestimmten Jahrgangsstufe aus Schulen auch verbannen, ist natürlich ein richtiger Weg. Wir machen das in Schleswig-Holstein schon.
5: Der Zitat: planmäßige Tausch einer technischen Komponente

0: ist überhaupt nicht nach Plan gelaufen und hat bei der Bahn wohl den Komplettausfall letzte Nacht verursacht. Zehntausende Menschen saßen während der anderthalbstündigen Technikpanne an Bahnhöfen oder in Zügen fest. Die Rentenreform soll bis Jahresende durch, das hofft Kanzler Merz. Nächste Woche will die schwarz-rote Koalition Eckpunkte abstecken und dann an den Gesetzentwürfen arbeiten. Im Herbst sollen sie in den Bundestag. Die Reform sieht unter anderem vor, dass das Rentenalter schrittweise angehoben wird. Die Kieler Woche ist bisher ein friedliches Sommerfest, so die Halbzeitbilanz der Polizei. Seit Beginn haben die Beamten gut 140 Straftaten rund um das Volksfest aufgenommen. Das sind knapp 20 Fälle weniger als letztes Jahr zu diesem Zeitpunkt. Allerdings gab es mehr Körperverletzungen. Matthias Stöver von der Kieler Polizei sagt:
1: Auf einem großen Volksfest wie der Kieler Woche, wo Menschen feiern und auch Alkohol getrunken wird, da steigt der Pegel und gerade zu späterer Abendstunde bis in den frühen Morgen hinein erleben wir dann auch, dass es zu Auseinandersetzungen kommt. Das ist nicht ungewöhnlich. Auch hier beobachten wir keine ungewöhnliche Entwicklung. Da, wo Menschen zusammenkommen, passiert es dann.
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0: Die Schweiz hat die Vorrunde bei der Fußball-WM als Gruppenerster abgeschlossen. Die Mannschaft von Trainer Murat Yakin setzte sich gegen Kanada mit 2:1 durch. Der Co-Gastgeber schließt die Vorrunde als Zweiter ab. Aufs Weiterkommen kann Bosnien-Herzegowina noch hoffen nach einem 3:1 gegen Katar.
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3: Klarer Himmel bei uns in Schleswig-Holstein. Später kann von der Nordsee her auch mal Nebel auftauchen. Aktuell liegen die Temperaturen zwischen 18 und 15 Grad. Der RSH-3-Tage-Trend. Heute bleibt's meist klar und trocken. Zum Morgen kann es stellenweise neblig werden und tagsüber geht's rauf bis rund 30 Grad. Am Freitag und Samstag bleibt's insgesamt richtig warm und häufig freundlich. Am Samstagabend sind vereinzelt Schauer oder Gewitter drin.
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3: Schleswig-Holsteins bester Verkehrsservice mit KI-Unterstützung. Es gibt gerade keine Staus oder größere Behinderungen bei uns in Schleswig-Holstein. Staus und Blitzer meldet ihr uns kostenlos unter 08000 774 774.
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